Ja, jetzt wird es endgültig nostalgisch auf unserer musikalischen Reise nach Cornwall und nach Devon in dieser Urlaubsausgabe des Beatclubs heute am ersten Sonntag in den Sommerferien. Aber wenn man da unten Urlaub macht in dieser traumhaften Ecke, dann wandelt man irgendwann automatisch natürlich auch auf den Spuren von Miss Marple und Hercule Poirot und der Erfinderin dieser beiden Figuren, nämlich Agatha Christie. Und nur eine knappe Autostunde von Torquay entfernt, da kann man in Greenway, nämlich das Sommerhaus von Agatha Christie, besuchen. Und das lohnt sich auf jeden Fall. Da gibt es einen herrlichen Blick aus dem Garten auf den Fjord runter. Man kann auch zum Bootshaus laufen unten. Oder sich das wunderbare Sommerhaus anschauen mit den verschiedenen tollen Zimmern. Und im Wohnzimmer bin ich dann gelandet, wo man sich wahrscheinlich dann als Abendgesellschaft nach dem Essen zurückgezogen hat. Die Herren wahrscheinlich rauchenderweise, die Damen mit einem Likör oder einem Sherry. Und da habe ich einen Plattenspieler entdeckt. Und auf diesem Plattenspieler lag eine alte Platte mit einer Aufnahme aus den 1920er Jahren von dem Schauspieler, Dramatiker und Komponisten Noel Coward. Eine ja, Charleston-Nummer, so der Sound der 20er Jahre, Dance Little Lady. Und ich habe mir vorgestellt, ja, wie Agatha Christie damals saß in diesem Wohnzimmer, in ihrem Sessel, die Musik gehört hat und sich ausgedacht hat, ja, was könnte wohl der nächste Mord in einem meiner Bücher sein.

Ja, das hat uns noch gefehlt in dieser Sendung heute, in diesem Urlaubsspezial heute. B-Club am ersten Sonntag in den Sommerferien. Procol Harum waren das. Und Every Dog Will Have His Day. Und es geht in diesem Song tatsächlich und ganz wörtlich um Hunde. Und das von einer Band, die ja sonst eher für kryptische, tiefgründige Texte bekannt ist. Der Titel ist natürlich eine Anspielung auf das englische Sprichwort Every Dog Has His Day. Also jeder Hund hat mal seinen Tag, was so viel heißt wie jeder kommt mal in oder an die Reihe oder jeder hat mal einen Moment des Erfolgs. Das ist irgendwie auch, finde ich, typisch britisch, über sowas einen Song zu schreiben, denn die Briten gelten natürlich als sehr hundelieb. Und wenn man da Urlaub macht in England, dann merkt man das sofort nach ein, zwei Tagen, wie hundeverrückt die Engländer sind. Und Hunde sind tatsächlich ja in der Kultur auch der Briten verwurzelt, ganz tief. Man nimmt die Tiere auch in die Pubs mit und in die Parks und es ist völlig normal, zum Beispiel auch mit ihnen ins Wahllokal zu gehen oder wer weiß wohin noch alles. Also Hunde verrückt sind die Engländer. Man denke nur an die Spaniels von Queen Victoria, an die Corgis von Elizabeth oder an die Bulldoggen von Winston Churchill, fester Bestandteil der britischen Geschichte. Und natürlich brauchen sie auch noch einen extra Song in dieser Sendung. Das kann nur der von Cat Stevens sein und der kommt jetzt. I love my dog.

Tja, keine Sendung über die Musik aus Cornwall ohne diesen mittlerweile nicht nur landes-, sondern weltweit bekannten Shantychor aus Port Isaac in Cornwall, die Fisherman's Friends. Vielleicht haben Sie auch diesen Kinofilm gesehen, den gleichnamigen 2019, der ja die Geschichte dieses Chors ergreifende Art und Weise nacherzählt. Also den Film gucken und unbedingt auch mal nach Cornwall fahren, das kann ich nur empfehlen. Wir sind am Ende unserer Reise und ich hatte es ja schon gesagt, wenn Sie fahren, achten Sie vor allem natürlich, mit wem Sie hinfahren. Ich hatte das große Glück, nicht nur den besten Chauffeur zu haben, sondern auch den idealen Reisebegleiter. Und für ihn kommt jetzt der letzte Song gleich hier, Michelle Brückner. Viel Spaß mit ihr, ich bin Lutz Anker. Ihnen auch einen schönen Abend. Machen Sie es gut.

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1: Mit der Ausgabe heute am 5. Juli, am ersten Sonntag in den Sommerferien, gibt es eine spezielle Urlaubsausgabe des Beat Clubs. Wenn man eine Reise tut, dann kann man was erleben, glaube ich. So geht der alte Spruch, oder Sie natürlich auch. Und bei mir ist es so, wenn ich verreise, dann erlebe ich das, was ich sehe, natürlich auch immer mit Musik. Das ist ja ganz klar, Musik, die ich mitgenommen habe, Musik, die mir unterwegs begegnet. Und wenn eine Reise besonders schön und inspirierend war und besondere Geschichten zurückgeblieben sind, dann entsteht daraus sogar ein richtiges musikalisches Reisetagebuch. Und das möchte ich jetzt in den nächsten 2 Stunden gerne mit Ihnen zusammen zum Klingen bringen. Reisen Sie mit nach Cornwall, ein Traumziel für viele Deutsche, nicht nur für Rosamunde Pilcher-Fans. Dorthin bin ich gefahren mit einem wunderbaren Freund und einem großartigen Auto, dazu später mehr in der zweiten Maihälfte. Und genauso begeistert von Cornwall wie wir war auch die Band America schon vor vielen Jahrzehnten, als sie dort 2 Reisen unternommen haben und sich haben inspirieren lassen und einen Song darüber geschrieben haben, wie schön es ist, sich in Cornwall einfach runterkommen zu lassen, abzuschalten, sich zu entspannen und alles auf Null zu setzen. Cornwall Blanc. Lutz Hanker ist hier. Guten Abend.

40 Jahre jung, dieser Song, lange nicht mehr gehört und aus gegebenem Anlass mal wieder rausgegraben. Annabel Lamb und When Angels Travel. Unser Thema heute in einem besonderen Urlaubs-Beatclub. Ein Trip nach Cornwall, den wir musikalisch nochmal nachklingen lassen wollen. Ja, wenn Engel reisen, dann lacht der Himmel, sagt man, glaube ich. Und wenn Engel nach England reisen, dann erleben sie ganz besondere Dinge. Und Cornwall ist ja auch eine ganz besondere Landschaft im Südwesten Englands mit traumhaften Landschaften und spektakulären Steilküsten und wunderbaren Sandstränden, mit malerischen Hafenorten und vor allem mit sehr freundlichen Menschen. Und die haben so eine Grundhöflichkeit immer noch, zumindest in diesem Landstrich Englands, die ich hier bei uns doch zuweilen leider vermisse. Und was auch sehr zum Kommunizieren mit den Menschen vor Ort beigetragen hat, war ein ganz besonderes Auto, mit dem mein ältester und bester Freund hier aus Bremen und ich aufgebrochen sind. 3113 Kilometer haben wir mit diesem Gefährt zurückgelegt. Ein Auto, das 46 Jahre nach seiner Geburt in Anführungsstrichen quasi wieder nach Hause gekommen ist. Nämlich ein 1980 in England gebauter Triumph Spitfire 1500. Einer der letzten seiner Baureihe im sagenumwobenen Mercedes 904. Dunkelblau lackiert. Ein zweites Roadster, auf den wir sehr oft angesprochen wurden, nach dem Motto, oh, so einen hatte ich früher auch mal oder so einen wollte ich immer schon mal haben, wo kommt ihr denn her? Und schon war man im Gespräch. Ja, ein ikonisches Design dieses Auto, entworfen vom italienischen Designer Giovanni Michelotti, so im Roadster-Look mit dieser Flipfront vorne, die man aufklappen kann und dieser rennwagenartigen Optik. Und wenn man dann mit auch nur 80 km/h halt natürlich dann auch bitte links in England immer fährt auf der Autobahn, sehr langsam eigentlich, aber wenn man so tief sitzt wie in diesem Auto, dann fühlt es sich wie Rennsport an und wenn das Verdeck unten ist, dann fühlt man sich dann auch so ein bisschen wie die Doobie Brothers 1972, Rockin' Down the Highway.

Ja, ein Trip nach Cornwall, unser musikalisches Reisetagebuch heute in einem speziellen Urlaubs-Beatclub am ersten Sonntag in den Sommerferien. Und wenn man dann mit diesem ja eben beschriebenen Spitfire aus dem Eurotunnel in Folkestone rausfährt, ist es noch ein weiter Weg bis nach Cornwall und so ziemlich der erste Ort, der einem dann, wenn man auf die Autobahn fährt, auf den Anzeigeschildern gewiesen wird, das ist Canterbury, gar nicht weit weg in der Grafschaft Kent. Kennt man natürlich vor allem durch den Erzbischof von Canterbury. Der ist ja bekanntlich das geistliche Oberhaupt der Church of England. Und natürlich als Musikfan denkt man natürlich auch an den Canterbury Sound, der Anfang der 60er dort in dieser Stadt, in dieser Region entstand. So eine Art Mischung aus Progressive, Rock und ein bisschen Folk. Ganz speziell und ein Meisterwerk dieser Gattung haben wir gerade gehört von Caravan in the Land of Grey and Pink. Und ich habe noch ein Juwel des Canterbury Sound mitgebracht aus dem Jahr 1969, noch sehr psychedelisch damals. Steve Hillage und seine Band Arthur Shell und Garden of Earthly Delights hier, Canterbury Sound im Beatclub.

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1: Mit dem musikalischen Reisetagebuch eine Reise nach Cornwall. Ich muss sagen, ich habe das allererste Mal in meinem Leben in England mal so richtig Urlaub gemacht. Ich war in vielen Städten schon mal so ein Wochenende, oft in London auch, aber so mal knapp 2 Wochen am Stück. Das war neu und wenn man in England verreist, braucht man natürlich auch gutes Wetter. Das war in der zweiten Maihälfte überhaupt gar kein Problem, ganz im Gegenteil. Da erlebte England eine gerade so extreme historische Hitzewelle. Wir hatten am Pfingstmontag sogar, glaube ich, die höchsten jemals gemessenen Maitage. Das Gute ist natürlich in Cornwall, da geht immer eine leichte Brise, man ist in der Nähe des Meeres und dann ist das Ganze plötzlich ein idealer Ausflugstag für die dortigen Strände und dann kann es nur diesen einen Titel geben, der als Soundtrack dafür herhalten muss, jetzt hier mit Mr. Blue Sky, ELO.

Ein Song, der klingt wie eine Mischung aus Queen und Black Sabbath, obwohl es die Band Queen 1971 noch gar nicht gab, sondern ist ein paar Jahre später. Bird of Prey, das war ein Uriah Heep, der Opener ihres Albums Salisbury, an das man natürlich als Musikfan und Liebhaber auch denken muss, wenn man dann auf der Reise, auf dem Weg nach Cornwall in Salisbury Station macht. Das liegt auf dem Weg und da sollte man auf jeden Fall auch anhalten. Auch Uriah Heep hielten sich während der Aufnahmen und Vorbereitungen für diese Platte in der Gegend auf und das hat auch ein bisschen den Ausschlag gegeben für den Namen, der hörte sich einfach auch gut an und es gibt auch in der Nähe von Salisbury ein riesiges Militärgelände, was vielleicht auch diese ikonische Cover erklärt mit diesem berühmten Chieftain-Panzer vorne drauf. Ja, die Domstadt Salisbury, also eine sehr ruhige, eine friedliche Stadt, ländlicher Charakter und eine prächtige Kathedrale mit einem riesigen Turm, 123 Meter hoch, mit der ältesten Uhr der Welt und ebenfalls dort aufbewahrt die Magna Carta, eine alte Urkunde aus dem Jahre 1215, in der die Machtbefugnisse des Königs aufgeführt wurden. Ja, und eine knappe Autostunde von Salisbury entfernt ist man dann schon in der nächsten sehr schönen Stadt dieser Gegend und mit einer weiteren berühmten Kirche. Es geht nämlich um Winchester und einer Kathedrale aus dem 11. Jahrhundert, in der der mächtige Bischof von Winchester damals natürlich seines Amtes waltete. Und eine Kirche mit dem längsten gotischen Kirchenschiff der Welt, 169 Meter lang, wenn man da drin ist. Man fühlt sich wie in einem modernen Indoor-Fußballstadion. Das sind unfassbare Ausmaße. Und auch interessant, dass in dieser weltberühmten Kirche auch 1817 die Autorin Jane Austen beigesetzt wurde. Und übrigens auch in dieser Kathedrale spielten einige Dreharbeiten des Films Da Vinci Code, Sakrileg, als Drehort für Szenen, die im Vatikan spielen, damals mit Tom Hanks in der Hauptrolle. Und die Kathedrale von Winchester, wahrscheinlich auch die einzige Kirche in England, der man einen eigenen Song gewidmet hat. Hier kommen New Vaudeville Band, Winchester Cathedral.

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Give us a kiss. Ja, eben habe ich noch von Ihnen gesprochen, das waren Sie jetzt wirklich in diesem Beatclub heute. Am ersten Sonntag in den Sommerferien, das waren Queen und passenderweise Seaside Rendezvous von ihrem legendären Album Night at the Opera 1975 und einem Text, also einem Sound natürlich, das war so Oldtime-Feel, Ragtime, haben wir eben gehört, oder einem Text, der ja leicht auch in den 1930er Jahren hätte geschrieben werden können, als es noch keinen Fernseher gab. Und als sich noch junge, verliebte Menschen am Strand auf einer Bank zu einem romantischen Tête-à-Tête verabredet und getroffen haben. So muss es auch gewesen sein mehr als 60 Jahren in Falmouth, einem wunderschönen Südostküstenort in Cornwall mit einem sehr schönen Hafen und tollen Stränden mit Boutiquen und Kunstgalerien und gemütlichen Cafés. Und dort habe ich bei einem Spaziergang am Pfingstsonntag auf einer Bank folgende Inschrift gelesen. Here is where you stole my heart, the love of my life, 60 years on. Hier hast du mir mein Herz gestohlen, die Liebe meines Lebens, 60 Jahre danach. Bunty und John hießen die beiden. 2019 wurde dieses Plättchen in dieser Bank eingebracht. Und mir war ganz warm so ums Herz, denn es war eine sehr romantische Begebenheit, das zu sehen und zu lesen. Und man kann nur ahnen, was die beiden damals auf dieser Bank alles gemacht haben. Passenderweise Elton John jetzt hier und 60 Years On.

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A Trip to Cornwall, unser musikalisches Reisetagebuch heute am ersten Urlaubs-Beatclub des Sommers 2026. Ich habe ja schon von unserem tollen Reisegefährt gesprochen, dem Spitfire. Das ist ein langer Weg vom Eurotunnel dann nach Cornwall. Und man muss natürlich aufpassen, Linksverkehr in England, da hat man sich aber schnell dran gewöhnt. Aber trotzdem haben wir uns über das Armaturenbrett und Aufkleber rein schreiben lassen. Drive left, look right. Also der Fahrer natürlich muss gucken, dass er links bleibt. Und ich habe als Beifahrer immer gesagt, Achtung, rechts kommt jemand oder eben nicht. Und vor allem in einem der 7.398 Kreisverkehre, die uns auf dem langen Weg nach Cornwall und auch wieder zurück geführt haben durchs Land. Aber ich muss sagen, diese Kreisverkehre sind eigentlich ganz praktisch, weil sie machen den Verkehr sehr flüssig und man kann immer zügig weiterfahren. Und es gibt nur einen Titel, der das so schön beschreiben kann. Zum Schluss dieser ersten Stunde heute im Beatclub, hier kommen Yes und Roundabouts.

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1: Mit einer besonderen Ausgabe heute am ersten Sonntag in den Sommerferien. Ein Urlaubsspezial. Das musikalische Tagebuch einer ganz besonders wunderbaren Reise nach Cornwall im Südwesten Englands mit meinem besten und ältesten Freund und einem besonderen Auto, das ich ja schon beschrieben habe. Und wenn man in England unterwegs ist, dann auch in Cornwall, begegnet einem irgendwann auch fast logischerweise die Beatles, die auch tatsächlich im September 1967 für 3 Tage in Cornwall waren, um dort Szenen zu drehen für ihren Film Magical Mystery Tour. Sie waren in UK zum Beispiel und am Strand von Watergate Bay, also Filmdrehs, keine Live-Konzerte, das haben sie ja nicht mehr gemacht. Und in Plymouth, da entstand am 13. September 1967 auf der Grünfläche des Plymouth Hoe ein ikonisches Foto, ein Gruppenfoto, und da, wo die 4 damals gesessen haben auf der Wiese, haben einige Künstler aus Kupfer und verzinktem Stahl die Sitzpositionen nachgebildet, also die Gesäßabdrücke. Deswegen heißt das Ganze auch Beatle Bums Skulptur. Man kann sich dann in die Position setzen, die John, Paul, George und Ringo damals eingenommen haben, um dieses berühmte Bild nachzustellen. Also ein Grund von vielen, auch in Plymouth Station zu machen. Ich bin Lutz Hanka, wünsche Ihnen weiterhin viel Spaß bei unseren kleinen Reise.

So, jetzt wird's kulinarisch in dieser ganz besonderen Beatclub-Ausgabe heute am ersten Sonntag in den Sommerferien. Wir waren da eben auf unserer Reise nach Südwestengland in Plymouth zu Gast und nur wenige Meter entfernt von der historischen Stelle in Plymouth, wo 1620 ja die ersten Auswanderer auf die Mayflower raufgestiegen sind, haben mein lieber Freund Matze und ich ein wunderbares Fischrestaurant gefunden und da saßen wir 3 Stunden in der prallen Sonne und haben es uns richtig gut gehen lassen mit leckerem Fisch und der Cider floss in Strömen. Das war auch nötig bei den heißen Temperaturen. Das Einzige, was mich gestört hat, das ist ihm zuerst gar nicht aufgefallen, ist, dass alle 10 Minuten dieser Song, den wir eben gehört haben, immer wieder kam von Fleetwood Mac, Never Going Back Again vom Rumours Album. Ein schöner Song, aber wenn man ihn so oft in der Warteschleife hört, dann finde ich ihn dann nicht mehr so schön und ich habe dann die Bedienung angesprochen und gefragt, ob das eine besondere Playlist sei in diesem Restaurant und auch ihr war das gar nicht aufgefallen und stellte sich heraus, dass sich irgendjemand wohl in das WLAN-Netzwerk von nebenan eingewählt hatte und seine Musik da, die offenbar nur aus 3 Titeln bestand, abgespielt hat. Wir haben das dann geändert und dann haben wir auch andere Stücke gehört. Ich habe es eben schon gesagt, der Cider floss in Strömen, er wurde unser Lieblingsgetränk, ein wunderbares alkoholisches Erfrischungsgetränk. Nicht ganz so süß wie der Cidre, den man aus Frankreich kennt, dafür mit mehr Kohlensäure, kriegt man in jedem Pub aus dem Zapfhahn und bei diesen Temperaturen war das wirklich köstlich und ich habe auch lange überlegt, was könnte man eigentlich, gibt es einen Song, der von Apple Cider handelt und tatsächlich erinnerte ich mich an eine alte Nummer von Al Stewart von seinem Album Modern Times, da geht es um die nostalgische Fantasie eines Künstlers über ein Liebespaar an einem stillgelegten verlassenen Bahnhof aus seiner Kindheit in England und da taucht auch echter Cider auf und deswegen heißt dieser Song auch Apple Cider Reconstitution. Der muss jetzt sein. Hier, Beatclub, hier ist Al Stewart.

Ja, auch für uns im Beatclub gibt es immer wieder Neuentdeckungen, auch wenn die 60er Jahre schon so lange her sind. Diese Nummer hier haben wir auch noch nie gespielt. Heute Premiere für eine Band namens The Onyx und My Son John. Das war ein kleiner Hit 1968. Und The Onyx waren eine Psychedelic- und Pop-Rock-Band. Die kamen aus Wadebridge. Und Wadebridge ist ein kleiner Ort auch in der Grafschaft Cornwall, 1965 gegründet. Natürlich, wenn man in so einer wunderschönen Ecke Englands Urlaub macht und sich überlegt, was könnte man für den Beatclub daraus stricken, dann stellt man sich natürlich auch die Frage, Mensch, welche Bands und Künstler kamen oder kommen eigentlich aus Cornwall? Also The Onyx haben wir kennengelernt, dann gab es damals auch eine Band namens The Reaction. Die kamen aus Truro, auch ein schöner Ort, das war unser Basislager übrigens in Cornwall. Dort haben wir eine wunderbare Unterkunft und konnten dann die ganzen Ausflüge starten. Und aus Truro stammt ein gewisser Roger Taylor, der war damals als junger Teenager auch Leadsänger und Schlagzeuger von The Reaction, später dann bekanntermaßen Schlagzeuger der berühmten Band Queen, die wir ja auch schon hatten in dieser Sendung. Ebenfalls aus Redruth in Cornwall kommt Mick Fleetwood, Namensgeber auch einer Band, die wir schon hatten und die auch jeder auf der Welt kennt. Und noch einer stammt aus Cornwall, nämlich Charlie Winston, ein Singer-Songwriter, der im Hotel seiner Eltern aufwuchs. Und die Eltern waren auch musikalisch in der britischen Folkszene damals sehr aktiv. Und ja, den Durchbruch hatte Charlie Winston 2009 auch bei uns in Deutschland mit dem Album Hobo und einer sehr erfolgreichen Hitsingle, die auch hier auf Bremen 1 immer wieder mal gerne läuft und die ich auch gerne jetzt spielen möchte in diesem speziellen Beatclub. Hier ist Charlie Winston aus Cornwall und Like a Hobo.

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1: Ja, wir sind auch noch unterwegs auf einer abenteuerlichen und musikalischen Reise in den Südwesten Englands, in die Grafschaften Devon und Cornwall. Und wenn man da unterwegs ist, dann sollte man sich unbedingt auch Parks angucken, Herrenhäuser, Burgen, Gärten, Wälder, Naturlandschaften. Es gibt so viel zu sehen und um all das kümmert sich eine gemeinnützige Organisation, die ich mir auch für Deutschland wünschen würde, nämlich der National Trust. Der kümmert sich um das Erbe Englands und wenn Sie einen Englandurlaub planen, gerade in der Ecke, dann lohnt es sich eventuell sogar diesem Trust beizutreten, dann spart man viel Geld und man kann eine Menge sehen. Und zu den botanischen Sehenswürdigkeiten gehört auch der Garten Eden Project, der liegt etwa 5 Kilometer nordöstlich von St. Austell in der Nähe der Küste. Und dort gaben, man höre und staune, The Who im Juli 2023 ein außergewöhnliches Konzert in diesem weltberühmten Eden Project in Cornwall, begleitet vom Heart of England Philharmonic Orchestra. Und da hören wir jetzt mal rein. Musik also, die in Cornwall entstanden ist, einer der Klassiker in orchestralem Gewand. Hier kommen The Who und Pinball Wizard. Ich bin Lutz Hanker, wünsche Ihnen weiterhin einen schönen Abend und eine gute Reise.

Ja, jetzt wird es endgültig nostalgisch auf unserer musikalischen Reise nach Cornwall und nach Devon in dieser Urlaubsausgabe des Beatclubs heute am ersten Sonntag in den Sommerferien. Aber wenn man da unten Urlaub macht in dieser traumhaften Ecke, dann wandelt man irgendwann automatisch natürlich auch auf den Spuren von Miss Marple und Hercule Poirot und der Erfinderin dieser beiden Figuren, nämlich Agatha Christie. Und nur eine knappe Autostunde von Torquay entfernt, da kann man in Greenway, nämlich das Sommerhaus von Agatha Christie, besuchen. Und das lohnt sich auf jeden Fall. Da gibt es einen herrlichen Blick aus dem Garten auf den Fjord runter. Man kann auch zum Bootshaus laufen unten. Oder sich das wunderbare Sommerhaus anschauen mit den verschiedenen tollen Zimmern. Und im Wohnzimmer bin ich dann gelandet, wo man sich wahrscheinlich dann als Abendgesellschaft nach dem Essen zurückgezogen hat. Die Herren wahrscheinlich rauchenderweise, die Damen mit einem Likör oder einem Sherry. Und da habe ich einen Plattenspieler entdeckt. Und auf diesem Plattenspieler lag eine alte Platte in einer Aufnahme aus den 1920er Jahren von dem Schauspieler, Dramatiker und Komponisten Noel Coward. Eine ja, Charleston-Nummer, so der Sound der 20er Jahre, Dance Little Lady. Und ich habe mir vorgestellt, ja, wie Agatha Christie damals saß in diesem Wohnzimmer, in ihrem Sessel, die Musik gehört hat und sich ausgedacht hat, ja, was könnte wohl der nächste Mord in einem meiner Bücher sein.

Ja, das hat uns noch gefehlt in dieser Sendung heute, in diesem Urlaubsspezial heute. B-Club am ersten Sonntag in den Sommerferien. Procol Harum waren das. And Every Dog Will Have His Day. Und es geht in diesem Song tatsächlich und ganz wörtlich um Hunde. Und das von einer Band, die ja sonst eher für kryptische, tiefgründige Texte bekannt ist. Der Titel ist natürlich eine Anspielung auf das englische Sprichwort Every Dog Has His Day. Also jeder Hund hat mal seinen Tag, was so viel heißt wie jeder kommt mal in oder an die Reihe oder jeder hat mal einen Moment des Erfolgs. Das ist irgendwie auch, finde ich, typisch britisch, über sowas einen Song zu schreiben, denn die Briten gelten natürlich als sehr hundelieb und wenn man da Urlaub macht in England, dann merkt man das sofort nach ein, zwei Tagen, wie hundeverrückt die Engländer sind. Und Hunde sind tatsächlich ja in der Kultur auch der Briten verwurzelt, ganz tief. Man nimmt die Tiere auch in die Pubs mit und in die Parks und es ist völlig normal, zum Beispiel auch mit ihnen ins Wahllokal zu gehen oder wer weiß wohin noch alles. Also Hunde verrückt sind die Engländer. Man denke nur an die Spaniels von Queen Victoria, an die Corgis von Elizabeth oder an die Bulldoggen von Winston Churchill, fester Bestandteil der britischen Geschichte. Und natürlich brauchen sie auch noch einen extra Song in dieser Sendung. Das kann nur der von Cat Stevens sein und der kommt jetzt. I love my dog.

Tja, keine Sendung über die Musik aus Cornwall ohne diesen mittlerweile nicht nur landes-, sondern weltweit bekannten Shantychor aus Port Isaac in Cornwall, die Fisherman's Friends. Vielleicht haben Sie auch diesen Kinofilm gesehen, den gleichnamigen 2019, der ja die Geschichte dieses Chors ergreifende Art und Weise nacherzählt. Also den Film gucken und unbedingt auch mal nach Cornwall fahren, das kann ich nur empfehlen. Wir sind am Ende unserer Reise und ich hatte es ja schon gesagt, wenn Sie fahren, achten Sie vor allem natürlich, mit wem Sie hinfahren. Ich hatte das große Glück, nicht nur den besten Chauffeur zu haben, sondern auch den idealen Reisebegleiter. Und für ihn kommt jetzt der letzte Song gleich hier, Michel Brückner. Viel Spaß mit ihr, ich bin Lutz Anker. Ihnen auch einen schönen Abend. Machen Sie es gut.

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1: Mit der Ausgabe heute am 5. Juli, am ersten Sonntag in den Sommerferien, gibt es eine spezielle Urlaubsausgabe des Beat Clubs. Wenn man eine Reise tut, dann kann man was erleben, glaube ich. So geht der alte Spruch, oder Sie natürlich auch. Und bei mir ist es so, wenn ich verreise, dann erlebe ich das, was ich sehe, natürlich auch immer mit Musik. Das ist ja ganz klar, Musik, die ich mitgenommen habe, Musik, die mir unterwegs begegnet. Und wenn eine Reise besonders schön und inspirierend war und besondere Geschichten zurückgeblieben sind, dann entsteht daraus sogar ein richtiges musikalisches Reisetagebuch. Und das möchte ich jetzt in den nächsten 2 Stunden gerne mit Ihnen zusammen zum Klingen bringen. Reisen Sie mit nach Cornwall, ein Traumziel für viele Deutsche, nicht nur für Rosamunde Pilcher-Fans. Dorthin bin ich gefahren mit einem wunderbaren Freund und einem großartigen Auto, dazu später mehr in der zweiten Maihälfte. Und genauso begeistert von Cornwall wie wir war auch die Band America schon vor vielen Jahrzehnten, als sie dort 2 Reisen unternommen haben und sich haben inspirieren lassen und einen Song darüber geschrieben haben, wie schön es ist, sich in Cornwall einfach runterkommen zu lassen, abzuschalten, sich zu entspannen und alles auf Null zu setzen. Cornwall Blanc. Lutz Hanker ist hier. Guten Abend.

40 Jahre jung, dieser Song, lange nicht mehr gehört und aus gegebenem Anlass mal wieder rausgegraben. Annabelle Lamb und When Angels Travel. Unser Thema heute in einem besonderen Urlaubs-Beatclub, ein Trip nach Cornwall, den wir musikalisch nochmal nachklingen lassen wollen. Ja, wenn Engel reisen, dann lacht der Himmel, sagt man, glaube ich. Und wenn Engel nach England reisen, dann erleben sie ganz besondere Dinge. Und Cornwall ist ja auch eine ganz besondere Landschaft im Südwesten Englands mit traumhaften Landschaften und spektakulären Steilküsten und wunderbaren Sandstränden, mit malerischen Hafenorten und vor allem mit sehr freundlichen Menschen. Und die haben so eine Grundhöflichkeit immer noch, zumindest in diesem Landstrich Englands, die ich hier bei uns doch zuweilen leider vermisse. Und was auch sehr zum Kommunizieren mit den Menschen vor Ort beigetragen hat, war ein ganz besonderes Auto, mit dem mein ältester und bester Freund hier aus Bremen und ich aufgebrochen sind. 3113 Kilometer haben wir mit diesem Gefährt zurückgelegt. Ein Auto, das 46 Jahre nach seiner Geburt in Anführungsstrichen quasi wieder nach Hause gekommen ist. Nämlich ein 1980 in England gebauter Triumph Spitfire 1500. Einer der letzten seiner Baureihe im sagenumwobenen Mercedes 904. Dunkelblau lackiert. Ein zweisitziger Roadster, auf dem wir sehr oft angesprochen wurden, nach dem Motto, oh, so einen hatte ich früher auch mal oder so einen wollte ich immer schon mal haben, wo kommt ihr denn her? Und schon war man im Gespräch. Ja, ein ikonisches Design, dieses Auto, entworfen vom italienischen Designer Giovanni Michelotti, so im Roadster-Look mit dieser Flipfront vorne, die man aufklappen kann und dieser rennwagenartigen Optik. Und wenn man dann mit auch nur 80 km/h halt natürlich dann auch bitte links in England immer fährt auf der Autobahn, sehr langsam eigentlich, aber wenn man so tief sitzt wie in diesem Auto, dann fühlt es sich wie Rennsport an und wenn das Verdeck unten ist, dann fühlt man sich dann auch so ein bisschen wie die Doobie Brothers 1972, Rockin' Down the Highway.

Ja, ein Trip nach Cornwall, unser musikalisches Reisetagebuch heute in einem speziellen Urlaubsbeatclub am ersten Sonntag in den Sommerferien. Und wenn man dann mit diesem ja eben beschriebenen Spitfire aus dem Eurotunnel in Folkestone rausfährt, ist es noch ein weiter Weg bis nach Cornwall und so ziemlich der erste Ort, der einem dann, wenn man auf die Autobahn fährt, auf den Anzeigeschildern gewiesen wird, das ist Canterbury, gar nicht weit weg in der Grafschaft Kent. Kennt man natürlich vor allem durch den Erzbischof von Canterbury, der ist ja bekanntlich das geistliche Oberhaupt der Church of England. Und natürlich als Musikfan denkt man natürlich auch an den Canterbury Sound, der Anfang der 60er dort in dieser Stadt, in dieser Region entstand. So eine Art Mischung aus Progressive, Rock und ein bisschen Folk. Ganz speziell und ein Meisterwerk dieser Gattung haben wir gerade gehört von Caravan in the Land of Grey and Pink. Und ich habe noch ein Juwel des Canterbury Sound mitgebracht aus dem Jahr 1969, noch sehr psychedelisch damals. Steve Hillage und seine Band Arthur Shell und Garden of Earthly Delights hier, Canterbury Sound im Beatclub.

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1: Mit dem musikalischen Reisetagebuch einer Reise nach Cornwall. Ich muss sagen, ich habe das allererste Mal in meinem Leben in England mal so richtig Urlaub gemacht. Ich war in vielen Städten schon mal so ein Wochenende, oft in London auch, aber so mal knapp 2 Wochen am Stück. Das war neu, und wenn man in England verreist, braucht man natürlich auch gutes Wetter. Das war in der zweiten Maihälfte überhaupt gar kein Problem, ganz im Gegenteil. Da erlebte England eine gerade so extreme historische Hitzewelle. Wir hatten am Pfingstmontag sogar, glaube ich, die höchsten jemals gemessenen Maitage. Das Gute ist natürlich in Cornwall, da geht immer eine leichte Brise, man ist in der Nähe des Meeres, und dann ist das Ganze plötzlich ein idealer Ausflugstag für die dortigen Strände, und dann kann es nur diesen einen Titel geben, der als Soundtrack dafür herhalten muss, jetzt hier mit Mr. Blue Sky, ELO.

Ein Song, der klingt wie eine Mischung aus Queen und Black Sabbath, obwohl es die Band Queen ja 1971 noch gar nicht gab, sondern ist ein paar Jahre später. Bird of Prey, das war ein Uriah Heep, der Opener ihres Albums Salisbury, an das man natürlich als Musikfan und Liebhaber auch denken muss, wenn man dann auf der Reise, auf dem Weg nach Cornwall in Salisbury Station macht. Das liegt auf dem Weg und da sollte man auf jeden Fall auch anhalten. Auch Uriah Heep hielten sich während der Aufnahmen und Vorbereitungen für diese Platte in der Gegend auf und das hat auch ein bisschen den Ausschlag gegeben für den Namen, der hörte sich einfach auch gut an und es gibt auch in der Nähe von Salisbury ein riesiges Militärgelände, was vielleicht auch diese ikonische Cover erklärt mit diesem berühmten Chieftain-Panzer vorne drauf. Ja, die Domstadt Salisbury, also eine sehr ruhige, eine friedliche Stadt, ländlicher Charakter und eine prächtige Kathedrale mit einem riesigen Turm, 123 Meter hoch, mit der ältesten Uhr der Welt und ebenfalls dort aufbewahrt die Magna Carta, eine alte Urkunde aus dem Jahre 1215, in der die Machtbefugnisse des Königs aufgeführt wurden. Ja, und eine knappe Autostunde von Salisbury entfernt ist man dann schon in der nächsten sehr schönen Stadt dieser Gegend und mit einer weiteren berühmten Kirche. Es geht nämlich um Winchester und einer Kathedrale aus dem 11. Jahrhundert, in der der mächtige Bischof von Winchester damals natürlich seines Amtes waltete. Und eine Kirche mit dem längsten gotischen Kirchenschiff der Welt, 169 Meter lang, wenn man da drin ist. Man fühlt sich wie in einem modernen Indoor-Fußballstadion. Das sind unfassbare Ausmaße. Und auch interessant, dass in dieser weltberühmten Kirche auch 1817 die Autorin Jane Austen beigesetzt wurde. Und übrigens auch in dieser Kathedrale spielten einige Dreharbeiten des Films Da Vinci Code, Sakrileg, als Drehort für Szenen, die im Vatikan spielen, damals mit Tom Hanks in der Hauptrolle. Und die Kathedrale von Winchester, wahrscheinlich auch die einzige Kirche in England, der man einen eigenen Song gewidmet hat. Hier kommen New Vaudeville Band, Winchester Cathedral.

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1: Ja, eben habe ich noch von Ihnen gesprochen, das waren Sie jetzt wirklich in diesem Beat Club heute. Am ersten Sonntag in den Sommerferien, das waren Queen und passenderweise Seaside Rendezvous von ihrem legendären Album Night at the Opera 1975 und einem Text, also einem Sound natürlich, das war so Old-Time-Feel, Ragtime, haben wir eben gehört, oder einem Text, der ja leicht auch in den 1930er Jahren hätte geschrieben werden können, als es noch keinen Fernseher gab. Und als sich noch junge, verliebte Menschen am Strand auf einer Bank zu einem romantischen Tête-à-Tête verabredet und getroffen haben. So muss es auch gewesen sein mehr als 60 Jahren in Falmouth, einem wunderschönen Südostküstenort in Cornwall mit einem sehr schönen Hafen und tollen Stränden mit Boutiquen und Kunstgalerien und gemütlichen Cafés. Und dort habe ich bei einem Spaziergang am Pfingstsonntag auf einer Bank folgende Inschrift gelesen: Here is where you stole my heart, the love of my life, 60 years on. Hier hast du mir mein Herz gestohlen, die Liebe meines Lebens, 60 Jahre danach. Bunty und John hießen die beiden. 2019 wurde dieses Plättchen in dieser Bank eingebracht. Und mir war ganz warm so ums Herz, denn es war eine sehr romantische Begebenheit, das zu sehen und zu lesen. Und man kann nur ahnen, was die beiden damals auf dieser Bank alles gemacht haben. Passenderweise Elton John jetzt hier und 60 Years On.

Für Bunty und John in Falmouth in der Grafschaft Cornwall und für alle Verliebten Elton John 60 Years On. A Trip to Cornwall, unser musikalisches Reisetagebuch heute am ersten Urlaubs-Beatclub des Sommers 2026. Ich habe ja schon von unserem tollen Reisegefährt gesprochen, dem Spitfire. Das ist ein langer Weg vom Eurotunnel dann nach Cornwall. Und man muss natürlich aufpassen, Linksverkehr in England, da hat man sich aber schnell dran gewöhnt. Aber trotzdem haben wir uns über das Armaturenbrett und Aufkleber reinschreiben lassen. Drive left, look right. Also der Fahrer natürlich muss gucken, dass er links bleibt. Und ich habe als Beifahrer immer gesagt, Achtung, rechts kommt jemand oder eben nicht. Und vor allem in einem der 7.398 Kreisverkehre, die uns auf dem langen Weg nach Cornwall und auch wieder zurück geführt haben durchs Land. Aber ich muss sagen, diese Kreisverkehre sind eigentlich ganz praktisch, weil sie machen den Verkehr sehr flüssig und man kann immer zügig weiterfahren. Und es gibt noch einen Titel, der das so schön beschreiben kann. Zum Schluss dieser ersten Stunde heute im Beat Club. Hier kommen Yes und Roundabouts.

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1: Mit einer besonderen Ausgabe heute am ersten Sonntag in den Sommerferien. Ein Urlaubsspezial. Das musikalische Tagebuch einer ganz besonders wunderbaren Reise nach Cornwall im Südwesten Englands mit meinem besten und ältesten Freund und einem besonderen Auto, das ich ja schon beschrieben habe. Und wenn man in England unterwegs ist, dann auch in Cornwall, begegnet einem irgendwann auch fast logischerweise die Beatles, die auch tatsächlich im September 1967 für 3 Tage in Cornwall waren, um dort Szenen zu drehen für ihren Film Magical Mystery Tour. Sie waren in UK zum Beispiel und am Strand von Watergate Bay. Also Filmdrehs, keine Live-Konzerte, das haben sie ja nicht mehr gemacht. Und in Plymouth, da entstand am 13. September 1967 auf der Grünfläche des Plymouth Hoe ein ikonisches Foto, ein Gruppenfoto. Und da, wo die 4 damals gesessen haben auf der Wiese, haben einige Künstler aus Kupfer und verzinktem Stahl die Sitzpositionen nachgebildet, also die Gesäßabdrücke. Deswegen heißt das Ganze auch Beatle-Bums-Skulptur. Man kann sich dann in die Position setzen, die John, Paul, George und Ringo damals eingenommen haben, um dieses berühmte Bild nachzustellen. Also ein Grund von vielen, auch in Plymouth Station zu machen. Ich bin Lutz Hanka, wünsche Ihnen weiterhin viel Spaß bei unseren kleinen Reise.

haben, ja, mein lieber Freund Matze und ich ein wunderbares Fischrestaurant gefunden und da saßen wir 3 Stunden in der prallen Sonne und haben es uns richtig gut gehen lassen mit leckerem Fisch und der Cider floss in Strömen. Das war auch nötig bei den heißen Temperaturen. Das Einzige, was mich gestört hat, das ist ihm zuerst gar nicht aufgefallen, ist, dass alle 10 Minuten dieser Song, den wir eben gehört haben, immer wieder kam von Fleetwood Mac, Never Going Back Again vom Rumors Album. Ein schöner Song, aber wenn man ihn so oft in der Warteschleife hört, dann finde ich ihn dann nicht mehr so schön und ich habe dann die Bedienung angesprochen und gefragt, ob das eine besondere Playlist sei in diesem Restaurant. Und auch ihr war das gar nicht aufgefallen und stellte sich heraus, dass sich irgendjemand wohl in das WLAN-Netzwerk von nebenan eingewählt hatte und seine Musik da, die offenbar nur aus 3 Titeln bestand, ja, abgespielt hat. Wir haben das dann geändert und dann haben wir auch andere Stücke gehört. Ich habe es eben schon gesagt, der Cider floss in Strömen, er wurde unser Lieblingsgetränk, ein wunderbares alkoholisches Erfrischungsgetränk. Nicht ganz so süß wie der Cidre, den man aus Frankreich kennt, dafür mit mehr Kohlensäure, kriegt man in jedem Pub aus dem Zapfhahn und bei diesen Temperaturen war das wirklich köstlich und ich habe auch lange überlegt, was könnte man eigentlich, gibt es einen Song, der von Apple Cider handelt und tatsächlich erinnerte ich mich an eine alte Nummer von Al Stewart von seinem Album Modern Times, da geht es um die nostalgische Fantasie eines Künstlers über ein Liebespaar an einem stillgelegten verlassenen Bahnhof aus seiner Kindheit in England und da ja, taucht auch echter Cider auf und deswegen heißt dieser Song auch Apple Cider Reconstitution. Der muss jetzt sein. Hier, Bitlop, hier ist Al Stewart.

Ja, auch für uns im Beatlook gibt es immer wieder Neuentdeckungen, auch wenn die 60er Jahre schon so lange her sind. Diese Nummer hier haben wir auch noch nie gespielt. Heute Premiere für eine Band namens The Onyx und My Son John. Das war ein kleiner Hit 1968. Und The Onyx waren eine Psychedelic- und Pop-Rock-Band. Die kamen aus Wadebridge. Und Wadebridge ist ein kleiner Ort auch in der Grafschaft Cornwall, 1965 gegründet. Natürlich, wenn man in so einer wunderschönen Ecke Englands Urlaub macht und sich überlegt, was könnte man für den Beatlob daraus stricken, dann stellt man sich natürlich auch die Frage, Mensch, welche Bands und Künstler kamen oder kommen eigentlich aus Cornwall? Also The Onyx haben wir kennengelernt, dann gab es damals auch eine Band namens The Reaction. Die kamen aus Truro, auch ein schöner Ort, das war unser Basislager übrigens in Cornwall. Dort haben wir eine wunderbare Unterkunft und konnten dann die ganzen Ausflüge starten. Und aus Truro stammt ein gewisser Roger Taylor, der war damals als junger Teenager auch Leadsänger und Schlagzeuger von The Reaction, später dann bekanntermaßen Schlagzeuger der berühmten Band Queen, die wir ja auch schon hatten in dieser Sendung. Ebenfalls aus Redruth in Cornwall kommt Mick Fleetwood, Namensgeber auch einer Band, die wir schon hatten und die auch jeder auf der Welt kennt. Und noch einer stammt aus Cornwall, nämlich Charlie Winston, ein Singer-Songwriter, der im Hotel seiner Eltern aufwuchs. Und die Eltern waren auch musikalisch in der britischen Folkszene damals sehr aktiv. Und ja, den Durchbruch hatte Charlie Winston 2009 auch bei uns in Deutschland mit dem Album Hobo und einer sehr erfolgreichen Hitsingle, die auch hier auf Bremen 1 immer wieder mal gerne läuft und die ich auch gerne jetzt spielen möchte in diesem speziellen Beatclub. Hier ist Charlie Winston aus Cornwall und Like a Hobo.

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1: Ja, wir sind auch noch unterwegs auf einer abenteuerlichen und musikalischen Reise in den Südwesten Englands, in die Grafschaften Devon und Cornwall. Und wenn man da unterwegs ist, dann sollte man sich unbedingt auch Parks angucken, Herrenhäuser, Burgen, Gärten, Wälder, Naturlandschaften. Es gibt so viel zu sehen und um all das kümmert sich eine gemeinnützige Organisation, die ich mir auch für Deutschland wünschen würde, nämlich der National Trust. Der kümmert sich um das Erbe Englands und wenn Sie einen Englandurlaub planen, gerade in der Ecke, dann lohnt es sich eventuell sogar diesem Trust beizutreten, dann spart man viel Geld und man kann eine Menge sehen. Und zu den botanischen Sehenswürdigkeiten gehört auch der Garten Eden Project, der liegt etwa 5 Kilometer nordöstlich von St. Austell in der Nähe der Küste. Und dort gaben, man höre und staune, The Who im Juli 2023 ein außergewöhnliches Konzert in diesem weltberühmten Eden Project in Cornwall, begleitet vom Heart of England Philharmonic Orchestra. Und da hören wir jetzt mal rein. Musik also, die in Cornwall entstanden ist, einer der Klassiker in orchestralem Gewand. Hier kommen The Who und Pinball Wizard. Ich bin Lutz Hanker, wünsche Ihnen weiterhin einen schönen Abend und eine gute Reise.

Ja, jetzt wird es endgültig nostalgisch auf unserer musikalischen Reise nach Cornwall und nach Devon in dieser Urlaubsausgabe des Beatclubs heute am ersten Sonntag in den Sommerferien. Aber wenn man da unten Urlaub macht in dieser traumhaften Ecke, dann wandelt man irgendwann automatisch natürlich auch auf den Spuren von Miss Marple und Hercule Poirot und der Erfinderin dieser beiden Figuren, nämlich Agatha Christie. Und nur eine knappe Autostunde von Torquay entfernt, da kann man in Greenway, nämlich das Sommerhaus von Agatha Christie, besuchen. Und das lohnt sich auf jeden Fall. Da gibt es einen herrlichen Blick aus dem Garten auf den Fjord runter. Man kann auch zum Bootshaus laufen unten. Oder sich das wunderbare Sommerhaus anschauen mit den verschiedenen tollen Zimmern. Und im Wohnzimmer bin ich dann gelandet, wo man sich wahrscheinlich dann als Abendgesellschaft nach dem Essen zurückgezogen hat. Die Herren wahrscheinlich rauchenderweise, die Damen mit einem Likör oder einem Sherry. Und da habe ich einen Plattenspieler entdeckt. Und auf diesem Plattenspieler lag eine alte Platte mit einer Aufnahme aus den 1920er Jahren von dem Schauspieler, Dramatiker und Komponisten Noel Coward. Eine ja, Charleston-Nummer, so der Sound der 20er Jahre, Dance Little Lady. Und ich habe mir vorgestellt, ja, wie Agatha Christie damals saß in diesem Wohnzimmer, in ihrem Sessel, die Musik gehört hat und sich ausgedacht hat, ja, was könnte wohl der nächste Mord in einem meiner Bücher sein.

Ja, das hat uns noch gefehlt in dieser Sendung heute, in diesem Urlaubsspezial heute. Beat Club am ersten Sonntag in den Sommerferien. Procol Harum waren das. Und Every Dog Will Have His Day. Und es geht in diesem Song tatsächlich und ganz wörtlich um Hunde. Und das von einer Band, die ja sonst eher für kryptische, tiefgründige Texte bekannt ist. Der Titel ist natürlich eine Anspielung auf das englische Sprichwort Every Dog Has His Day. Also jeder Hund hat mal seinen Tag, was so viel heißt wie jeder kommt mal in oder an die Reihe oder jeder hat mal einen Moment des Erfolgs. Das ist irgendwie auch, finde ich, typisch britisch, über sowas einen Song zu schreiben, denn die Briten gelten natürlich als sehr hundelieb. Und wenn man da Urlaub macht in England, dann merkt man das sofort nach ein, zwei Tagen, wie hundeverrückt die Engländer sind. Und Hunde sind tatsächlich ja in der Kultur auch der Briten verwurzelt, ganz tief. Man nimmt die Tiere auch in die Pubs mit und in die Parks und es ist völlig normal, zum Beispiel auch mit ihnen ins Wahllokal zu gehen oder wer weiß wohin noch alles. Also hundeverrückt sind die Engländer. Man denke nur an die Spaniels von Queen Victoria, an die Corgis von Elizabeth oder an die Bulldoggen von Winston Churchill, fester Bestandteil der britischen Geschichte. Und natürlich brauchen sie auch noch einen extra Song in dieser Sendung. Das kann nur der von Cat Stevens sein und der kommt jetzt. I love my dog.

Tja, keine Sendung über die Musik aus Cornwall ohne diesen mittlerweile nicht nur landes-, sondern weltweit bekannten Shantychor aus Port Isaac in Cornwall, die Fisherman's Friends. Vielleicht haben Sie auch diesen Kinofilm gesehen, den gleichnamigen 2019, der ja die Geschichte dieses Chors ergreifende Art und Weise nacherzählt. Also den Film gucken und unbedingt auch mal nach Cornwall fahren, das kann ich nur empfehlen. Wir sind am Ende unserer Reise und ich hatte es ja schon gesagt, wenn Sie fahren, achten Sie vor allem natürlich, mit wem Sie hinfahren. Ich hatte das große Glück, nicht nur den besten Chauffeur zu haben, sondern auch den idealen Reisebegleiter. Und für ihn kommt jetzt der letzte Song gleich hier, Michelle Brückner. Viel Spaß mit ihr, ich bin Lutz Anker. Ihnen auch einen schönen Abend. Machen Sie es gut.

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1: Mit der Ausgabe heute am 5. Juli, am ersten Sonntag in den Sommerferien, gibt es eine spezielle Urlaubsausgabe des Beat Clubs. Wenn man eine Reise tut, dann kann man was erleben, glaube ich. So geht der alte Spruch, oder Sie natürlich auch. Und bei mir ist es so, wenn ich verreise, dann erlebe ich das, was ich sehe, natürlich auch immer mit Musik. Das ist ja ganz klar, Musik, die ich mitgenommen habe, Musik, die mir unterwegs begegnet. Und wenn eine Reise besonders schön und inspirierend war und besondere Geschichten zurückgeblieben sind, dann entsteht daraus sogar ein richtiges musikalisches Reisetagebuch. Und das möchte ich jetzt in den nächsten 2 Stunden gerne mit Ihnen zusammen zum Klingen bringen. Reisen Sie mit nach Cornwall, ein Traumziel für viele Deutsche, nicht nur für Rosamunde Pilcher-Fans. Dorthin bin ich gefahren mit einem wunderbaren Freund und einem großartigen Auto, dazu später mehr in der zweiten Maihälfte. Und genauso begeistert von Cornwall wie wir war auch die Band America schon vor vielen Jahrzehnten, als sie dort 2 Reisen unternommen haben und sich haben inspirieren lassen und einen Song darüber geschrieben haben, wie schön es ist, sich in Cornwall einfach runterkommen zu lassen, abzuschalten, sich zu entspannen und alles auf Null zu setzen. Cornwall Blanc. Lutz Hanker ist hier. Guten Abend.

40 Jahre jung, dieser Song, lange nicht mehr gehört und aus gegebenem Anlass mal wieder rausgegraben. Annabel Lamb und When Angels Travel. Unser Thema heute in einem besonderen Urlaubs-Beatclub. Ein Trip nach Cornwall, den wir musikalisch nochmal nachklingen lassen wollen. Ja, wenn Engel reisen, dann lacht der Himmel, sagt man, glaube ich. Und wenn Engel nach England reisen, dann erleben sie ganz besondere Dinge. Und Cornwall ist ja auch eine ganz besondere Landschaft im Südwesten Englands mit traumhaften Landschaften und spektakulären Steilküsten und wunderbaren Sandstränden, mit malerischen Hafenorten und vor allem mit sehr freundlichen Menschen. Und die haben so eine Grundhöflichkeit immer noch, zumindest in diesem Landstrich Englands, die ich hier bei uns doch zuweilen leider vermisse. Und was auch sehr zum Kommunizieren mit den Menschen vor Ort beigetragen hat, war ein ganz besonderes Auto, mit dem mein ältester und bester Freund hier aus Bremen und ich aufgebrochen sind. 3113 Kilometer haben wir mit diesem Gefährt zurückgelegt. Ein Auto, das 46 Jahre nach seiner Geburt in Anführungsstrichen quasi wieder nach Hause gekommen ist. Nämlich ein 1980 in England gebauter Triumph Spitfire 1500. Einer der letzten seiner Baureihe im sagenumwobenen Mercedes 904. Dunkelblau lackiert. Ein zweisitziger Roadster, auf dem wir sehr oft angesprochen wurden, nach dem Motto, oh, so einen hatte ich früher auch mal oder so einen wollte ich immer schon mal haben, wo kommt ihr denn her? Und schon war man im Gespräch. Ja, ein ikonisches Design, dieses Auto, entworfen vom italienischen Designer Giovanni Michelotti, so im Roadster-Look mit dieser Flipfront vorne, die man aufklappen kann und dieser rennwagenartigen Optik. Und wenn man dann mit auch nur 80 km/h halt natürlich dann auch bitte links in England immer fährt auf der Autobahn, sehr langsam eigentlich, aber wenn man so tief sitzt wie in diesem Auto, dann fühlt es sich wie Rennsport an und wenn das Verdeck unten ist, dann fühlt man sich dann auch so ein bisschen wie die Doobie Brothers 1972, Rockin' Down the Highway.

Ja, ein Trip nach Cornwall, unser musikalisches Reisetagebuch heute in einem speziellen Urlaubs-Beat-Club am ersten Sonntag in den Sommerferien. Und wenn man dann mit diesem ja eben beschriebenen Spitfire aus dem Eurotunnel in Folkestone rausfährt, ist es noch ein weiter Weg bis nach Cornwall und so ziemlich der erste Ort, der einem dann, wenn man auf die Autobahn fährt, auf den Anzeigeschildern gewiesen wird, das ist Canterbury. Gar nicht weit weg in der Grafschaft Kent, kennt man natürlich vor allem durch den Erzbischof von Canterbury. Der ist ja bekanntlich das geistliche Oberhaupt der Church of England. Und natürlich als Musikfan denkt man natürlich auch an den Canterbury Sound, der Anfang der 60er dort in dieser Stadt, in dieser Region entstand. So eine Art Mischung aus Progressive, Rock und ein bisschen Folk. Ganz speziell und ein Meisterwerk dieser Gattung haben wir gerade gehört von Caravan in the Land of Grey and Pink. Und ich habe noch ein Juwel des Canterbury Sound mitgebracht aus dem Jahr 1969, noch sehr psychedelisch damals. Steve Hillage und seine Band Are the Shell und Garden of Earthly Delights hier, Canterbury Sound im Beat Club.

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1: Mit dem musikalischen Reisetagebuch, eine Reise nach Cornwall. Ich muss sagen, ich habe das allererste Mal in meinem Leben in England mal so richtig Urlaub gemacht. Ich war in vielen Städten schon mal so ein Wochenende, oft in London auch, aber so mal knapp 2 Wochen am Stück. Das war neu, und wenn man in England verreist, braucht man natürlich auch gutes Wetter. Das war in der zweiten Maihälfte überhaupt gar kein Problem. Ganz im Gegenteil, da erlebte England eine gerade so extreme historische Hitzewelle. Wir hatten am Pfingstmontag sogar, glaube ich, die höchsten jemals gemessenen Maitage. Das Gute ist natürlich in Cornwall, da geht immer eine leichte Brise. Man ist in der Nähe des Meeres, und dann ist das Ganze plötzlich ein idealer Ausflugstag für die dortigen Strände. Und dann kann es nur diesen einen Titel geben, der als Soundtrack dafür herhalten muss. Jetzt hier mit Mr. Blue Sky, ELO.

Ein Song, der klingt wie eine Mischung aus Queen und Black Sabbath, obwohl es die Band Queen 1971 noch gar nicht gab, sondern erst ein paar Jahre später. Bird of Prey, das war ein Uriah Heep, der Opener ihres Albums Salisbury, an das man natürlich als Musikfan und Liebhaber auch denken muss, wenn man dann auf der Reise, auf dem Weg nach Cornwall in Salisbury Station macht. Das liegt auf dem Weg und da sollte man auf jeden Fall auch anhalten. Auch Uriah Heep hielten sich während der Aufnahmen und Vorbereitungen für diese Platte in der Gegend auf und das hat auch ein bisschen den Ausschlag gegeben für den Namen, der hörte sich einfach auch gut an und es gibt auch in der Nähe von Salisbury ein riesiges Militärgelände, was vielleicht auch diese ikonische Cover erklärt mit diesem berühmten Chieftain-Panzer vorne drauf. Ja, die Domstadt Salisbury, also eine sehr ruhige, eine friedliche Stadt, ländlicher Charakter und eine prächtige Kathedrale mit einem riesigen Turm, 123 Meter hoch, mit der ältesten Uhr der Welt und ebenfalls dort aufbewahrt die Magna Carta, eine alte Urkunde aus dem Jahre 1215, in der die Machtbefugnisse des Königs aufgeführt wurden. Ja, und eine knappe Autostunde von Salisbury entfernt ist man dann schon in der nächsten sehr schönen Stadt dieser Gegend und mit einer weiteren berühmten Kirche. Es geht nämlich um Winchester und einer Kathedrale aus dem 11. Jahrhundert, in der der mächtige Bischof von Winchester damals natürlich seines Amtes waltete. Und eine Kirche mit dem längsten gotischen Kirchenschiff der Welt, 169 Meter lang, wenn man da drin ist. Man fühlt sich wie in einem modernen Indoor-Fußballstadion. Das sind unfassbare Ausmaße. Und auch interessant, dass in dieser weltberühmten Kirche auch 1817 die Autorin Jane Austen beigesetzt wurde. Und übrigens auch in dieser Kathedrale spielten einige Dreharbeiten des Films Da Vinci Code, Sakrileg, als Drehort für Szenen, die im Vatikan spielen, damals mit Tom Hanks in der Hauptrolle. Und die Kathedrale von Winchester, wahrscheinlich auch die einzige Kirche in England, der man einen eigenen Song gewidmet hat. Hier kommen New Vaudeville Band, Winchester Cathedral.

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1: Ja, eben habe ich noch von Ihnen gesprochen, das waren Sie jetzt wirklich in diesem Beat Club heute. Am ersten Sonntag in den Sommerferien, das waren Queen und passenderweise Seaside Rendezvous von ihrem legendären Album Night at the Opera 1975 und einem Text, also einem Sound natürlich, das war so Old-Time-Feel, Ragtime, haben wir eben gehört, oder einem Text, der ja leicht auch in den 1930er Jahren hätte geschrieben werden können, als es noch keinen Fernseher gab. Und als sich noch junge, verliebte Menschen am Strand auf einer Bank zu einem romantischen Tête-à-Tête verabredet und getroffen haben. So muss es auch gewesen sein mehr als 60 Jahren in Falmouth, einem wunderschönen Südostküstenort in Cornwall mit einem sehr schönen Hafen und tollen Stränden mit Boutiquen und Kunstgalerien und gemütlichen Cafés. Und dort habe ich bei einem Spaziergang am Pfingstsonntag auf einer Bank folgende Inschrift gelesen: Here is where you stole my heart, the love of my life, 60 years on. Hier hast du mir mein Herz gestohlen, die Liebe meines Lebens, 60 Jahre danach. Bunty und John hießen die beiden. 2019 wurde dieses Plättchen in dieser Bank eingebracht. Und mir war ganz warm so ums Herz, denn es war eine sehr romantische Begebenheit, das zu sehen und zu lesen. Und man kann nur ahnen, was die beiden damals auf dieser Bank alles gemacht haben. Passenderweise Elton John jetzt hier und 60 Years On.

Für Bunty und John in Falmouth in der Grafschaft Cornwall und für alle Verliebten Elton John 60 Years On. A Trip to Cornwall, unser musikalisches Reisetagebuch heute am ersten Urlaubs-Beatclub des Sommers 2026. Ich habe ja schon von unserem tollen Reisegefährt gesprochen, dem Spitfire. Das ist ein langer Weg vom Eurotunnel dann nach Cornwall. Und man muss natürlich aufpassen, Linksverkehr in England, da hat man sich aber schnell dran gewöhnt. Aber trotzdem haben wir uns über das Armaturenbrett und Aufkleber rein schreiben lassen. Drive left, look right. Also der Fahrer natürlich muss gucken, dass er links bleibt. Und ich habe als Beifahrer immer gesagt, Achtung, rechts kommt jemand oder eben nicht. Und vor allem in einem der 7.398 Kreisverkehre, die uns auf dem langen Weg nach Cornwall und auch wieder zurück geführt haben durchs Land. Aber ich muss sagen, diese Kreisverkehre sind eigentlich ganz praktisch, weil sie machen den Verkehr sehr flüssig und man kann immer zügig weiterfahren. Und es gibt nur einen Titel, der das so schön beschreiben kann. Zum Schluss dieser ersten Stunde heute im Beat Club. Hier kommen Yes und Roundabouts.

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1: Mit einer besonderen Ausgabe heute am ersten Sonntag in den Sommerferien. Ein Urlaubsspezial. Das musikalische Tagebuch einer ganz besonders wunderbaren Reise nach Cornwall im Südwesten Englands mit meinem besten und ältesten Freund und einem besonderen Auto, das ich ja schon beschrieben habe. Und wenn man in England unterwegs ist, dann auch in Cornwall, begegnet einem irgendwann auch fast logischerweise die Beatles, die auch tatsächlich im September 1967 für 3 Tage in Cornwall waren, um dort Szenen zu drehen für ihren Film Magical Mystery Tour. Sie waren in UK zum Beispiel und am Strand von Watergate Bay. Also Filmdrehs, keine Live-Konzerte, das haben sie ja nicht mehr gemacht. Und in Plymouth, da entstand am 13. September 1967 auf der Grünfläche des Plymouth Hoe ein ikonisches Foto, ein Gruppenfoto. Und da, wo die 4 damals gesessen haben auf der Wiese, haben einige Künstler aus Kupfer und verzinktem Stahl die Sitzpositionen nachgebildet, also die Gesäßabdrücke. Deswegen heißt das Ganze auch Beatle Bums Skulptur. Man kann sich dann in die Position setzen, die John, Paul, George und Ringo damals eingenommen haben, um dieses berühmte Bild nachzustellen. Also ein Grund von vielen, auch in Plymouth Station zu machen. Ich bin Lutz Hanka, wünsche Ihnen weiterhin viel Spaß bei unseren kleinen Reise.

So, jetzt wird's kulinarisch in dieser ganz besonderen Beatclub-Ausgabe heute am ersten Sonntag in den Sommerferien. Wir waren da eben auf unserer Reise nach Südwestengland in Plymouth zu Gast und nur wenige Meter entfernt von der historischen Stelle in Plymouth, wo 1620 ja die ersten Auswanderer auf die Mayflower raufgestiegen sind, haben mein lieber Freund Matze und ich ein wunderbares Fischrestaurant gefunden und da saßen wir 3 Stunden in der prallen Sonne und haben es uns richtig gut gehen lassen mit leckerem Fisch und der Cider floss in Strömen. Das war auch nötig bei den heißen Temperaturen. Das Einzige, was mich gestört hat, das ist ihm zuerst gar nicht aufgefallen, ist, dass alle 10 Minuten dieser Song, den wir eben gehört haben, immer wieder kam von Fleetwood Mac, Never Going Back Again vom Rumors Album. Ein schöner Song, aber wenn man ihn so oft in der Warteschleife hört, dann finde ich ihn dann nicht mehr so schön und ich habe dann die Bedienung angesprochen und gefragt, ob das eine besondere Playlist sei in diesem Restaurant und auch ihr war das gar nicht aufgefallen und stellte sich heraus, dass sich irgendjemand wohl in das WLAN-Netzwerk von nebenan eingewählt hatte und seine Musik da, die offenbar nur aus 3 Titeln bestand, abgespielt hat. Wir haben das dann geändert und dann haben wir auch andere Stücke gehört. Ich habe es eben schon gesagt, der Cider floss in Strömen, er wurde unser Lieblingsgetränk, ein wunderbares alkoholisches Erfrischungsgetränk. Nicht ganz so süß wie der Cidre, den man aus Frankreich kennt, dafür mit mehr Kohlensäure, kriegt man in jedem Pub aus dem Zapfhahn und bei diesen Temperaturen war das wirklich köstlich und ich habe auch lange überlegt, was könnte man eigentlich, gibt es einen Song, der von Apple Cider handelt und tatsächlich erinnerte ich mich an eine alte Nummer von Al Stewart von seinem Album Modern Times, da geht es um die nostalgische Fantasie eines Künstlers über ein Liebespaar an einem stillgelegten verlassenen Bahnhof aus seiner Kindheit in England und da taucht auch echter Cider auf und deswegen heißt dieser Song auch Apple Cider Reconstitution. Der muss jetzt sein. Hier, Beatclub, hier ist Al Stewart.

Ja, auch für uns im Beatlog gibt es immer wieder neue Entdeckungen, auch wenn die 60er Jahre schon so lange her sind. Diese Nummer hier haben wir auch noch nie gespielt heute. Premiere für eine Band namens The Onyx und My Son John. Das war ein kleiner Hit 1968. Und The Onyx waren eine Psychedelic- und Pop-Rock-Band. Die kamen aus Wadebridge. Und Wadebridge ist ein kleiner Ort auch in der Grafschaft Cornwall, 1965 gegründet. Natürlich, wenn man in so einer wunderschönen Ecke Englands Urlaub macht und sich überlegt, was könnte man für den Beatlob daraus stricken, dann stellt man sich natürlich auch die Frage, Mensch, welche Bands und Künstler kamen oder kommen eigentlich aus Cornwall? Also The Onyx haben wir kennengelernt, dann gab es damals auch eine Band namens The Reaction. Die kamen aus Truro, auch ein schöner Ort, das war unser Basislager übrigens in Cornwall. Dort haben wir eine wunderbare Unterkunft und konnten dann die ganzen Ausflüge starten. Und aus Truro stammt ein gewisser Roger Taylor, der war damals als junger Teenager auch Leadsänger und Schlagzeuger von The Reaction, später dann bekanntermaßen Schlagzeuger der berühmten Band Queen, die wir ja auch schon hatten in dieser Sendung. Ebenfalls aus Redruth in Cornwall kommt Mick Fleetwood, Namensgeber auch einer Band, die wir schon hatten und die auch jeder auf der Welt kennt. Und noch einer stammt aus Cornwall, nämlich Charlie Winston, ein Singer-Songwriter, der im Hotel seiner Eltern aufwuchs. Und die Eltern waren auch musikalisch in der britischen Folkszene damals sehr aktiv. Und ja, den Durchbruch hatte Charlie Winston 2009 auch bei uns in Deutschland mit dem Album Hobo und einer sehr erfolgreichen Hitsingle, die auch hier auf Bremen 1 immer wieder mal gerne läuft und die ich auch gerne jetzt spielen möchte in diesem speziellen Beatclub. Hier ist Charlie Winston aus Cornwall und Like a Hobo.

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1: Ja, wir sind auch noch unterwegs auf einer abenteuerlichen und musikalischen Reise in den Südwesten Englands, in die Grafschaften Devon und Cornwall. Und wenn man da unterwegs ist, dann sollte man sich unbedingt auch Parks angucken, Herrenhäuser, Burgen, Gärten, Wälder, Naturlandschaften. Es gibt so viel zu sehen und um all das kümmert sich eine gemeinnützige Organisation, die ich mir auch für Deutschland wünschen würde, nämlich der National Trust. Der kümmert sich um das Erbe Englands und wenn Sie einen Englandurlaub planen, gerade in der Ecke, dann lohnt es sich eventuell sogar diesem Trust beizutreten, dann spart man viel Geld und man kann eine Menge sehen. Und zu den botanischen Sehenswürdigkeiten gehört auch der Garten Eden Project. Der liegt etwa 5 Kilometer nordöstlich von St. Austell in der Nähe der Küste. Und dort gaben, man höre und staune, The Who im Juli 2023 ein außergewöhnliches Konzert in diesem weltberühmten Eden Project in Cornwall, begleitet vom Heart of England Philharmonic Orchestra. Und da hören wir jetzt mal rein. Musik also, die in Cornwall entstanden ist, einer der Klassiker in orchestralem Gewand. Hier kommen The Who und Pinball Wizard. Ich bin Lutz Hanker, wünsche Ihnen weiterhin einen schönen Abend und eine gute Reise.

Ja, jetzt wird es endgültig nostalgisch auf unserer musikalischen Reise nach Cornwall und nach Devon in dieser Urlaubsausgabe des Beatclubs heute am ersten Sonntag in den Sommerferien. Aber wenn man da unten Urlaub macht in dieser traumhaften Ecke, dann wandelt man irgendwann automatisch natürlich auch auf den Spuren von Miss Marple und Hercule Poirot und der Erfinderin dieser beiden Figuren, nämlich Agatha Christie. Und nur eine knappe Autostunde von Torquay entfernt, da kann man in Greenway, nämlich das Sommerhaus von Agatha Christie, besuchen. Und das lohnt sich auf jeden Fall. Da gibt es einen herrlichen Blick aus dem Garten auf den Fjord runter. Man kann auch zum Bootshaus laufen unten. Oder sich das wunderbare Sommerhaus anschauen mit den verschiedenen tollen Zimmern. Und im Wohnzimmer bin ich dann gelandet, wo man sich wahrscheinlich dann als Abendgesellschaft nach dem Essen zurückgezogen hat. Die Herren wahrscheinlich rauchenderweise, die Damen mit einem Likör oder einem Sherry. Und da habe ich einen Plattenspieler entdeckt. Und auf diesem Plattenspieler lag eine alte Platte mit einer Aufnahme aus den 1920er Jahren von dem Schauspieler, Dramatiker und Komponisten Noel Coward. Eine ja, Charleston-Nummer, so der Sound der 20er Jahre, Dance Little Lady. Und ich habe mir vorgestellt, ja, wie Agatha Christie damals saß in diesem Wohnzimmer, in ihrem Sessel, die Musik gehört hat und sich ausgedacht hat, ja, was könnte wohl der nächste Mord in einem meiner Bücher sein.

Ja, das hat uns noch gefehlt in dieser Sendung heute, in diesem Urlaubsspezial heute. B-Club am ersten Sonntag in den Sommerferien. Procol Harum waren das. Und Every Dog Will Have His Day. Und es geht in diesem Song tatsächlich und ganz wörtlich um Hunde. Und das von einer Band, die ja sonst eher für kryptische, tiefgründige Texte bekannt ist. Der Titel ist natürlich eine Anspielung auf das englische Sprichwort Every Dog Has His Day. Also jeder Hund hat mal seinen Tag, was so viel heißt wie jeder kommt mal in oder an die Reihe oder jeder hat mal einen Moment des Erfolgs. Das ist irgendwie auch, finde ich, typisch britisch, über sowas einen Song zu schreiben, denn die Briten gelten natürlich als sehr hundelieb und wenn man da Urlaub macht in England, dann merkt man das sofort nach ein, zwei Tagen, wie hundeverrückt die Engländer sind und Hunde sind tatsächlich ja in der Kultur auch der Briten verwurzelt, ganz tief. Man nimmt die Tiere auch in die Pubs mit und in die Parks und es ist völlig normal, zum Beispiel auch mit ihnen ins Wahllokal zu gehen oder wer weiß wohin noch alles. Also Hunde verrückt sind die Engländer. Man denke nur an die Spaniels von Queen Victoria, an die Corgis von Elizabeth oder an die Bulldoggen von Winston Churchill, fester Bestandteil der britischen Geschichte. Und natürlich brauchen sie auch noch einen extra Song in dieser Sendung. Das kann nur der von Cat Stevens sein und der kommt jetzt. I love my dog.

Tja, keine Sendung über die Musik aus Cornwall ohne diesen mittlerweile nicht nur landes-, sondern weltweit bekannten Shantychor aus Port Isaac in Cornwall, die Fisherman's Friends. Vielleicht haben Sie auch diesen Kinofilm gesehen, den gleichnamigen 2019, der ja die Geschichte dieses Chors auf ergreifende Art und Weise nacherzählt. Also den Film gucken und unbedingt auch mal nach Cornwall fahren, das kann ich nur empfehlen. Wir sind am Ende unserer Reise und ich hatte es ja schon gesagt, wenn Sie fahren, achten Sie vor allem natürlich, mit wem Sie hinfahren. Ich hatte das große Glück, nicht nur den besten Chauffeur zu haben, sondern auch den idealen Reisebegleiter. Und für ihn kommt jetzt der letzte Song gleich hier, Michelle Brückner. Viel Spaß mit ihr, ich bin Lutz Anker. Ihnen auch einen schönen Abend. Machen Sie es gut.

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1: Mit der Ausgabe heute am 5. Juli, am ersten Sonntag in den Sommerferien, gibt es eine spezielle Urlaubsausgabe des Beat Clubs. Wenn man eine Reise tut, dann kann man was erleben, glaube ich. So geht der alte Spruch, oder Sie natürlich auch. Und bei mir ist es so, wenn ich verreise, dann erlebe ich das, was ich sehe, natürlich auch immer mit Musik. Das ist ja ganz klar, Musik, die ich mitgenommen habe, Musik, die mir unterwegs begegnet. Und wenn eine Reise besonders schön und inspirierend war und besondere Geschichten zurückgeblieben sind, dann entsteht daraus sogar ein richtiges musikalisches Reisetagebuch. Und das möchte ich jetzt in den nächsten 2 Stunden gerne mit Ihnen zusammen zum Klingen bringen. Reisen Sie mit nach Cornwall, ein Traumziel für viele Deutsche, nicht nur für Rosamunde Pilcher-Fans. Dorthin bin ich gefahren mit einem wunderbaren Freund und einem großartigen Auto, dazu später mehr in der zweiten Maihälfte. Und genauso begeistert von Cornwall wie wir war auch die Band America schon vor vielen Jahrzehnten, als sie dort 2 Reisen unternommen haben und sich haben inspirieren lassen und einen Song darüber geschrieben haben, wie schön es ist, sich in Cornwall einfach runterkommen zu lassen, abzuschalten, sich zu entspannen und alles auf Null zu setzen. Cornwall Blanc. Lutz Hanker ist hier. Guten Abend.

40 Jahre jung, dieser Song, lange nicht mehr gehört und aus gegebenem Anlass mal wieder rausgegraben. Annabel Lamb und When Angels Travel. Unser Thema heute in einem besonderen Urlaubs-Beatclub. Ein Trip nach Cornwall, den wir musikalisch nochmal nachklingen lassen wollen. Ja, wenn Engel reisen, dann lacht der Himmel, sagt man, glaube ich. Und wenn Engel nach England reisen, dann erleben sie ganz besondere Dinge. Und Cornwall ist ja auch eine ganz besondere Landschaft im Südwesten Englands mit traumhaften Landschaften und spektakulären Steilküsten und wunderbaren Sandstränden, mit malerischen Hafenorten und vor allem mit sehr freundlichen Menschen. Und die haben so eine Grundhöflichkeit immer noch, zumindest in diesem Landstrich Englands, die ich hier bei uns doch zuweilen leider vermisse. Und was auch sehr zum Kommunizieren mit den Menschen vor Ort beigetragen hat, war ein ganz besonderes Auto, mit dem mein ältester und bester Freund hier aus Bremen und ich aufgebrochen sind. 3113 Kilometer haben wir mit diesem Gefährt zurückgelegt. Ein Auto, das 46 Jahre nach seiner Geburt in Anführungsstrichen quasi wieder nach Hause gekommen ist. Nämlich ein 1980 in England gebauter Triumph Spitfire 1500, einer der letzten seiner Baureihe im sagenumwobenen Mercedes 904, dunkelblau lackiert. Ein zweisitziger Roadster, auf den wir sehr oft angesprochen wurden, nach dem Motto, oh, so einen hatte ich früher auch mal oder so einen wollte ich immer schon mal haben, wo kommt ihr denn her? Und schon war man im Gespräch. Ja, ein ikonisches Design dieses Auto, entworfen vom italienischen Designer Giovanni Michelotti, so im Roadster-Look mit dieser Flipfront vorne, die man aufklappen kann und dieser rennwagenartigen Optik. Und wenn man dann mit auch nur 80 km/h halt natürlich dann auch bitte links in England immer fährt, auf der Autobahn sehr langsam eigentlich, aber wenn man so tief sitzt wie in diesem Auto, dann fühlt es sich wie Rennsport an und wenn das Verdeck unten ist, dann fühlt man sich dann auch so ein bisschen wie die Doobie Brothers 1972, Rockin' Down the Highway.

Ja, ein Trip nach Cornwall, unser musikalisches Reisetagebuch heute in einem speziellen Urlaubs-Beat-Club am ersten Sonntag in den Sommerferien. Und wenn man dann mit diesem ja eben beschriebenen Spitfire aus dem Eurotunnel in Folkestone rausfährt, ist es noch ein weiter Weg bis nach Cornwall und so ziemlich der erste Ort, der einem dann, wenn man auf die Autobahn fährt, auf den Anzeigeschildern gewiesen wird, das ist Canterbury. Gar nicht weit weg in der Grafschaft Kent, kennt man natürlich vor allem durch den Erzbischof von Canterbury. Der ist ja bekanntlich das geistliche Oberhaupt der Church of England. Und natürlich als Musikfan denkt man natürlich auch an den Canterbury Sound, der Anfang der 60er dort in dieser Stadt, in dieser Region entstand. So eine Art Mischung aus Progressive, Rock und ein bisschen Folk. Ganz speziell und ein Meisterwerk dieser Gattung haben wir gerade gehört von Caravan in the Land of Grey and Pink. Und ich habe noch ein Juwel des Canterbury Sound mitgebracht aus dem Jahr 1969, noch sehr psychedelisch damals. Steve Hillage und seine Band Arthur Shell und Garden of Earthly Delights hier, Canterbury Sound im Beat Club.

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1: Mit dem musikalischen Reisetagebuch eine Reise nach Cornwall. Ich muss sagen, ich habe das allererste Mal in meinem Leben in England mal so richtig Urlaub gemacht. Ich war in vielen Städten schon mal so ein Wochenende, oft in London auch, aber so mal knapp 2 Wochen am Stück. Das war neu und wenn man in England verreist, braucht man natürlich auch gutes Wetter. Das war in der zweiten Maihälfte überhaupt gar kein Problem. Ganz im Gegenteil, da erlebte England eine gerade so extreme historische Hitzewelle. Wir hatten am Pfingstmontag sogar, glaube ich, die höchsten jemals gemessenen Maitage. Das Gute ist natürlich in Cornwall, da geht immer eine leichte Brise. Man ist in der Nähe des Meeres und dann ist das Ganze plötzlich ein idealer Ausflugstag für die dortigen Strände und dann kann es nur diesen einen Titel geben, der als Soundtrack dafür herhalten muss, jetzt hier mit Mr. Blue Sky, ELO.

Ein Song, der klingt wie eine Mischung aus Queen und Black Sabbath, obwohl es die Band Queen 1971 noch gar nicht gab, sondern ist ein paar Jahre später. Bird of Prey, das war ein Uriah Heep, der Opener ihres Albums Salisbury, an das man natürlich als Musikfan und Liebhaber auch denken muss, wenn man dann auf der Reise, auf dem Weg nach Cornwall in Salisbury Station macht. Das liegt auf dem Weg und da sollte man auf jeden Fall auch anhalten. Auch Uriah Heep hielten sich während der Aufnahmen und Vorbereitungen für diese Platte in der Gegend auf und das hat auch ein bisschen den Ausschlag gegeben für den Namen, der hörte sich einfach auch gut an und es gibt auch in der Nähe von Salisbury ein riesiges Militärgelände, was vielleicht auch diese ikonische Cover erklärt mit diesem berühmten Chieftain-Panzer vorne drauf. Ja, die Domstadt Salisbury, also eine sehr ruhige, eine friedliche Stadt, ländlicher Charakter und eine prächtige Kathedrale mit einem riesigen Turm, 123 Meter hoch, mit der ältesten Uhr der Welt und ebenfalls dort aufbewahrt die Magna Carta, eine alte Urkunde aus dem Jahre 1215, in der die Machtbefugnisse des Königs aufgeführt wurden. Ja, und eine knappe Autostunde von Salisbury entfernt ist man dann schon in der nächsten sehr schönen Stadt dieser Gegend und mit einer weiteren berühmten Kirche. Es geht nämlich um Winchester und einer Kathedrale aus dem 11. Jahrhundert, in der der mächtige Bischof von Winchester damals natürlich seines Amtes waltete. Und eine Kirche mit dem längsten gotischen Kirchenschiff der Welt, 169 Meter lang, wenn man da drin ist. Man fühlt sich wie in einem modernen Indoor-Fußballstadion. Das sind unfassbare Ausmaße. Und auch interessant, dass in dieser weltberühmten Kirche auch 1817 die Autorin Jane Austen beigesetzt wurde. Und übrigens auch in dieser Kathedrale spielten einige Dreharbeiten des Films Da Vinci Code, Sakrileg, als Drehort für Szenen, die im Vatikan spielen, damals mit Tom Hanks in der Hauptrolle. Und die Kathedrale von Winchester, wahrscheinlich auch die einzige Kirche in England, der man einen eigenen Song gewidmet hat. Hier kommen New Vaudeville Band, Winchester Cathedral.

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1: Ja, eben habe ich noch von Ihnen gesprochen, das waren Sie jetzt wirklich in diesem Beat Club heute. Am ersten Sonntag in den Sommerferien, das waren Queen und passenderweise Seaside Rendezvous von ihrem legendären Album Night at the Opera 1975 und einem Text, also einem Sound natürlich, das war so Old-Time-Feel, Ragtime, haben wir eben gehört, oder einem Text, der ja leicht auch in den 1930er Jahren hätte geschrieben werden können, als es noch keinen Fernseher gab. Und als sich noch junge, verliebte Menschen am Strand auf einer Bank zu einem romantischen Tête-à-Tête verabredet und getroffen haben. So muss es auch gewesen sein mehr als 60 Jahren in Falmouth, einem wunderschönen Südostküstenort in Cornwall mit einem sehr schönen Hafen und tollen Stränden mit Boutiquen und Kunstgalerien und gemütlichen Cafés. Und dort habe ich bei einem Spaziergang am Pfingstsonntag auf einer Bank folgende Inschrift gelesen: Here is where you stole my heart, the love of my life, 60 years on. Hier hast du mir mein Herz gestohlen, die Liebe meines Lebens, 60 Jahre danach. Bunty und John hießen die beiden. 2019 wurde dieses Plättchen in dieser Bank eingebracht. Und mir war ganz warm so ums Herz, denn es war eine sehr romantische Begebenheit, das zu sehen und zu lesen. Und man kann nur ahnen, was die beiden damals auf dieser Bank alles gemacht haben. Passenderweise Elton John jetzt hier und 60 Years On.

Für Bunty und John in Falmouth in der Grafschaft Cornwall und für alle Verliebten Elton John 60 Years On. A Trip to Cornwall, unser musikalisches Reisetagebuch heute am ersten Urlaubs-Beatclub des Sommers 2026. Ich habe ja schon von unserem tollen Reisegefährt gesprochen, dem Spitfire. Das ist ein langer Weg vom Eurotunnel dann nach Cornwall. Und man muss natürlich aufpassen, Linksverkehr in England, da hat man sich aber schnell dran gewöhnt. Aber trotzdem haben wir uns über das Armaturenbrett einen Aufkleber reinschreiben lassen. Drive left, look right. Also der Fahrer natürlich muss gucken, dass er links bleibt. Und ich habe als Beifahrer immer gesagt, Achtung, rechts kommt jemand oder eben nicht. Und vor allem in einem der 7.398 Kreisverkehre, die uns auf dem langen Weg nach Cornwall und auch wieder zurück geführt haben durchs Land. Aber ich muss sagen, diese Kreisverkehre sind eigentlich ganz praktisch, weil sie machen den Verkehr sehr flüssig und man kann immer zügig weiterfahren. Und es gibt nur einen Titel, der das so schön beschreiben kann. Zum Schluss dieser ersten Stunde heute im Beatclub, hier kommen Yes und Roundabouts.

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1: Mit einer besonderen Ausgabe heute am ersten Sonntag in den Sommerferien. Ein Urlaubsspezial. Das musikalische Tagebuch einer ganz besonders wunderbaren Reise nach Cornwall im Südwesten Englands mit meinem besten und ältesten Freund und einem besonderen Auto, das ich ja schon beschrieben habe. Und wenn man in England unterwegs ist, dann auch in Cornwall, begegnet einem irgendwann auch fast logischerweise die Beatles, die auch tatsächlich im September 1967 für 3 Tage in Cornwall waren, um dort Szenen zu drehen für ihren Film Magical Mystery Tour. Sie waren in UK zum Beispiel und am Strand von Watergate Bay. Also Filmdrehs, keine Live-Konzerte, das haben sie ja nicht mehr gemacht. Und in Plymouth, da entstand am 13. September 1967 auf der Grünfläche des Plymouth Hoe ein ikonisches Foto, ein Gruppenfoto. Und da, wo die 4 damals gesessen haben auf der Wiese, haben einige Künstler aus Kupfer und verzinktem Stahl die Sitzpositionen nachgebildet, also die Gesäßabdrücke. Deswegen heißt das Ganze auch Beatle Bums Skulptur. Man kann sich dann in die Position setzen, die John, Paul, George und Ringo damals eingenommen haben, um dieses berühmte Bild nachzustellen. Also ein Grund von vielen, auch in Plymouth Station zu machen. Ich bin Lutz Hanka, wünsche Ihnen weiterhin viel Spaß bei unseren kleinen Reise.

So, jetzt wird's kulinarisch in dieser ganz besonderen Beatclub-Ausgabe heute am ersten Sonntag in den Sommerferien. Wir waren da eben auf unserer Reise nach Südwestengland in Plymouth zu Gast und nur wenige Meter entfernt von der historischen Stelle in Plymouth, wo 1620 ja die ersten Auswanderer auf die Mayflower raufgestiegen sind, haben mein lieber Freund Matze und ich ein wunderbares Fischrestaurant gefunden und da saßen wir 3 Stunden in der prallen Sonne und haben es uns richtig gut gehen lassen mit leckerem Fisch und der Cider floss in Strömen. Das war auch nötig bei den heißen Temperaturen. Das Einzige, was mich gestört hat, das ist ihm zuerst gar nicht aufgefallen, ist, dass alle 10 Minuten dieser Song, den wir eben gehört haben, immer wieder kam von Fleetwood Mac, Never Going Back Again vom Rumors Album. Ein schöner Song, aber wenn man ihn so oft in der Warteschleife hört, dann finde ich ihn dann nicht mehr so schön und ich habe dann die Bedienung angesprochen und gefragt, ob das eine besondere Playlist sei in diesem Restaurant und auch ihr war das gar nicht aufgefallen und stellte sich heraus, dass sich irgendjemand wohl in das WLAN-Netzwerk von nebenan eingewählt hatte und seine Musik da, die offenbar nur aus 3 Titeln bestand, abgespielt hat. Wir haben das dann geändert und dann haben wir auch andere Stücke gehört. Ich habe es eben schon gesagt, der Cider floss in Strömen, er wurde unser Lieblingsgetränk, ein wunderbares alkoholisches Erfrischungsgetränk. Nicht ganz so süß wie der Cidre, den man aus Frankreich kennt, dafür mit mehr Kohlensäure, kriegt man in jedem Pub aus dem Zapfhahn und bei diesen Temperaturen war das wirklich köstlich und ich habe auch lange überlegt, was könnte man eigentlich, gibt es einen Song, der von Apple Cider handelt und tatsächlich erinnerte ich mich an eine alte Nummer von Al Stewart von seinem Album Modern Times, da geht es um die nostalgische Fantasie eines Künstlers über ein Liebespaar an einem stillgelegten verlassenen Bahnhof aus seiner Kindheit in England und da taucht auch echter Cider auf und deswegen heißt dieser Song auch Apple Cider Reconstitution. Der muss jetzt sein. Hier, Beatclub, hier ist Al Stewart.

Ja, auch für uns im Beatclub gibt es immer wieder Neuentdeckungen, auch wenn die 60er Jahre schon so lange her sind. Diese Nummer hier haben wir auch noch nie gespielt. Heute Premiere für eine Band namens The Onyx und My Son John. Das war ein kleiner Hit 1968. Und The Onyx waren eine Psychedelic- und Pop-Rock-Band, die kamen aus Wadebridge. Und Wadebridge ist ein kleiner Ort auch in der Grafschaft Cornwall, 1965 gegründet. Natürlich, wenn man in so einer wunderschönen Ecke Englands Urlaub macht und sich überlegt, was könnte man für den Beatclub daraus stricken, dann stellt man sich natürlich auch die Frage, Mensch, welche Bands und Künstler kamen oder kommen eigentlich aus Cornwall? Also The Onyx haben wir kennengelernt, dann gab es damals auch eine Band namens The Reaction, die kamen aus Truro, auch ein schöner Ort, das war unser Basislagerprinz in Cornwall, dort haben wir eine wunderbare Unterkunft und konnten dann die ganzen Ausflüge starten und aus Truro stammt ein gewisser Roger Taylor, der war damals als junger Teenager auch Leadsänger und Schlagzeuger von The Reaction, später dann bekanntermaßen Schlagzeuger der berühmten Band Queen, die wir ja auch schon hatten in dieser Sendung. Ebenfalls aus Redruth in Cornwall kommt Mick Fleetwood, Namensgeber auch einer Band, die wir schon hatten und die auch jeder auf der Welt kennt. Und noch einer stammt aus Cornwall, nämlich Charlie Winston, ein Singer-Songwriter, der im Hotel seiner Eltern aufwuchs. Und die Eltern waren auch musikalisch in der britischen Folkszene damals sehr aktiv. Und ja, den Durchbruch hatte Charlie Winston 2009 auch bei uns in Deutschland mit dem Album Hobo und einer sehr erfolgreichen Hitsingle, die auch hier auf Bremen 1 immer wieder mal gerne läuft und die ich auch gerne jetzt spielen möchte in diesem speziellen Beatclub. Hier ist Charlie Winston aus Cornwall und Like a Hobo.

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1: Ja, wir sind auch noch unterwegs auf einer abenteuerlichen und musikalischen Reise in den Südwesten Englands, in die Grafschaften Devon und Cornwall. Und wenn man da unterwegs ist, dann sollte man sich unbedingt auch Parks angucken, Herrenhäuser, Burgen, Gärten, Wälder, Naturlandschaften. Es gibt so viel zu sehen und um all das kümmert sich eine gemeinnützige Organisation, die ich mir auch für Deutschland wünschen würde, nämlich der National Trust. Der kümmert sich um das Erbe Englands und wenn Sie einen Englandurlaub planen, gerade in der Ecke, dann lohnt es sich eventuell sogar diesem Trust beizutreten, dann spart man viel Geld und man kann eine Menge sehen. Und zu den botanischen Sehenswürdigkeiten gehört auch der Garten Eden Project. Der liegt etwa 5 Kilometer nordöstlich von St. Austell in der Nähe der Küste. Und dort gaben, man höre und staune, The Who im Juli 2023 ein außergewöhnliches Konzert in diesem weltberühmten Eden Project in Cornwall, begleitet vom Heart of England Philharmonic Orchestra. Und da hören wir jetzt mal rein. Musik also, die in Cornwall entstanden ist, einer der Klassiker in orchestralem Gewand. Hier kommen The Who und Pinball Wizard. Ich bin Lutz Hanker, wünsche Ihnen weiterhin einen schönen Abend und eine gute Reise.

Ja, jetzt wird es endgültig nostalgisch auf unserer musikalischen Reise nach Cornwall und nach Devon in dieser Urlaubsausgabe des Beatclubs heute am ersten Sonntag in den Sommerferien. Aber wenn man da unten Urlaub macht in dieser traumhaften Ecke, dann wandelt man irgendwann automatisch natürlich auch auf den Spuren von Miss Marple und Hercule Poirot und der Erfinderin dieser beiden Figuren, nämlich Agatha Christie. Und nur eine knappe Autostunde von Torquay entfernt, da kann man in Greenway, nämlich das Sommerhaus von Agatha Christie, besuchen. Und das lohnt sich auf jeden Fall. Da gibt es einen herrlichen Blick aus dem Garten auf den Fjord runter. Man kann auch zum Bootshaus laufen unten. Oder sich das wunderbare Sommerhaus anschauen mit den verschiedenen tollen Zimmern. Und im Wohnzimmer bin ich dann gelandet, wo man sich wahrscheinlich dann als Abendgesellschaft nach dem Essen zurückgezogen hat. Die Herren wahrscheinlich rauchenderweise, die Damen mit einem Likör oder einem Sherry. Und da habe ich einen Plattenspieler entdeckt und auf diesem Plattenspieler lag eine alte Platte in einer Aufnahme aus den 1920er Jahren von dem Schauspieler, Dramatiker und Komponisten Noel Coward. Eine ja, Charleston-Nummer, so der Sound der 20er Jahre, Dance Little Lady. Und ich habe mir vorgestellt, ja, wie Agatha Christie damals saß in diesem Wohnzimmer, in ihrem Sessel, die Musik gehört hat und sich ausgedacht hat, ja, was könnte wohl der nächste Mord in einem meiner Bücher sein.

Ja, das hat uns noch gefehlt in dieser Sendung heute, in diesem Urlaubsspezial heute. Beat Club am ersten Sonntag in den Sommerferien. Procol Harum waren das. Und Every Dog Will Have His Day. Und es geht in diesem Song tatsächlich und ganz wörtlich um Hunde. Und das von einer Band, die ja sonst eher für kryptische, tiefgründige Texte bekannt ist. Der Titel ist natürlich eine Anspielung auf das englische Sprichwort Every Dog Has His Day. Also jeder Hund hat mal seinen Tag, was so viel heißt wie jeder kommt mal in oder an die Reihe oder jeder hat mal einen Moment des Erfolgs. Das ist irgendwie auch, finde ich, typisch britisch, über sowas einen Song zu schreiben, denn die Briten gelten natürlich als sehr hundelieb und wenn man da Urlaub macht in England, dann merkt man das sofort nach ein, zwei Tagen, wie hundeverrückt die Engländer sind und Hunde sind tatsächlich ja in der Kultur auch der Briten verwurzelt, ganz tief. Man nimmt die Tiere auch in die Pubs mit und in die Parks und es ist völlig normal, zum Beispiel auch mit ihnen ins Wahllokal zu gehen oder wer weiß wohin noch alles. Also Hunde verrückt sind die Engländer. Man denke nur an die Spaniels von Queen Victoria, an die Corgis von Elizabeth oder an die Bulldoggen von Winston Churchill, fester Bestandteil der britischen Geschichte. Und natürlich brauchen sie auch noch einen extra Song in dieser Sendung. Das kann nur der von Cat Stevens sein und der kommt jetzt. I love my dog.

Tja, keine Sendung über die Musik aus Cornwall ohne diesen mittlerweile nicht nur landes-, sondern weltweit bekannten Shantychor aus Port Isaac in Cornwall, die Fisherman's Friends. Vielleicht haben Sie auch diesen Kinofilm gesehen, den gleichnamigen 2019, der ja die Geschichte dieses Chors auf ergreifende Art und Weise nacherzählt. Also den Film gucken und unbedingt auch mal nach Cornwall fahren, das kann ich nur empfehlen. Wir sind am Ende unserer Reise und ich hatte es ja schon gesagt, wenn Sie fahren, achten Sie vor allem natürlich, mit wem Sie hinfahren. Ich hatte das große Glück, nicht nur den besten Chauffeur zu haben, sondern auch den idealen Reisebegleiter. Und für ihn kommt jetzt der letzte Song gleich hier, Michelle Brückner. Viel Spaß mit ihr, ich bin Lutz Anker. Ihnen auch einen schönen Abend. Machen Sie es gut.

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1: Mit der Ausgabe heute am 5. Juli, am ersten Sonntag in den Sommerferien, gibt es eine spezielle Urlaubsausgabe des Beat Clubs. Wenn man eine Reise tut, dann kann man was erleben, glaube ich. So geht der alte Spruch, oder Sie natürlich auch. Und bei mir ist es so, wenn ich verreise, dann erlebe ich das, was ich sehe, natürlich auch immer mit Musik. Das ist ja ganz klar, Musik, die ich mitgenommen habe, Musik, die mir unterwegs begegnet. Und wenn eine Reise besonders schön und inspirierend war und besondere Geschichten zurückgeblieben sind, dann entsteht daraus sogar ein richtiges musikalisches Reisetagebuch. Und das möchte ich jetzt in den nächsten 2 Stunden gerne mit Ihnen zusammen zum Klingen bringen. Reisen Sie mit nach Cornwall, ein Traumziel für viele Deutsche, nicht nur für Rosamunde Pilcher-Fans. Dorthin bin ich gefahren mit einem wunderbaren Freund und einem großartigen Auto, dazu später mehr in der zweiten Maihälfte. Und genauso begeistert von Cornwall wie wir war auch die Band America schon vor vielen Jahrzehnten, als sie dort 2 Reisen unternommen haben und sich haben inspirieren lassen und einen Song darüber geschrieben haben, wie schön es ist, sich in Cornwall einfach runterkommen zu lassen, abzuschalten, sich zu entspannen und alles auf Null zu setzen. Cornwall Blanc. Lutz Hanker ist hier. Guten Abend.

40 Jahre jung, dieser Song, lange nicht mehr gehört und aus gegebenem Anlass mal wieder rausgegraben. Annabelle Lamb und When Angels Travel. Unser Thema heute in einem besonderen Urlaubs-Beatclub. Ein Trip nach Cornwall, den wir musikalisch nochmal nachklingen lassen wollen. Ja, wenn Engel reisen, dann lacht der Himmel, sagt man, glaube ich. Und wenn Engel nach England reisen, dann erleben sie ganz besondere Dinge. Und Cornwall ist ja auch eine ganz besondere Landschaft im Südwesten Englands mit traumhaften Landschaften und spektakulären Steilküsten und wunderbaren Sandstränden, mit malerischen Hafenorten und vor allem mit sehr freundlichen Menschen. Und die haben so eine Grundhöflichkeit immer noch, zumindest in diesem Landstrich Englands, die ich hier bei uns doch zuweilen leider vermisse. Und was auch sehr zum Kommunizieren mit den Menschen vor Ort beigetragen hat, war ein ganz besonderes Auto, mit dem mein ältester und bester Freund hier aus Bremen und ich aufgebrochen sind. 3113 Kilometer haben wir mit diesem Gefährt zurückgelegt. Ein Auto, das 46 Jahre nach seiner Geburt in Anführungsstrichen quasi wieder nach Hause gekommen ist. Nämlich ein 1980 in England gebauter Triumph Spitfire 1500. Einer der letzten seiner Baureihe im sagenumwobenen Mercedes 904. Dunkelblau lackiert. Ein zweisitziger Roadster, auf den wir sehr oft angesprochen wurden, nach dem Motto, oh, so einen hatte ich früher auch mal oder so einen wollte ich immer schon mal haben, wo kommt ihr denn her? Und schon war man im Gespräch. Ja, ein ikonisches Design, dieses Auto, entworfen vom italienischen Designer Giovanni Michelotti, so im Roadster-Look mit dieser Flipfront vorne, die man aufklappen kann und dieser rennwagenartigen Optik. Und wenn man dann mit auch nur 80 km/h halt natürlich dann auch bitte links in England immer fährt auf der Autobahn, sehr langsam eigentlich, aber wenn man so tief sitzt wie in diesem Auto, dann fühlt es sich wie Rennsport an und wenn das Verdeck unten ist, dann fühlt man sich dann auch so ein bisschen wie die Doobie Brothers 1972, Rockin' Down the Highway.

Ja, ein Trip nach Cornwall, unser musikalisches Reisetagebuch heute in einem speziellen Urlaubsbeatclub am ersten Sonntag in den Sommerferien. Und wenn man dann mit diesem ja eben beschriebenen Spitfire aus dem Eurotunnel in Folkestone rausfährt, ist es noch ein weiter Weg bis nach Cornwall und so ziemlich der erste Ort, der einem dann, wenn man auf die Autobahn fährt, auf den Anzeigeschildern gewiesen wird, das ist Canterbury, gar nicht weit weg in der Grafschaft Kent. Kennt man natürlich vor allem durch den Erzbischof von Canterbury. Der ist ja bekanntlich das geistliche Oberhaupt der Church of England. Und natürlich als Musikfan denkt man natürlich auch an den Canterbury Sound, der Anfang der 60er dort in dieser Stadt, in dieser Region entstand. So eine Art Mischung aus Progressive Rock und ein bisschen Folk. Ganz speziell und ein Meisterwerk dieser Gattung haben wir gerade gehört von Caravan in the Land of Grey and Pink. Und ich habe noch ein Juwel des Canterbury Sound mitgebracht aus dem Jahr 1969, noch sehr psychedelisch damals. Steve Hillage und seine Band Arthur Shell und Garden of Earthly Delights hier, Canterbury Sound im Beatclub.

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1: Mit dem musikalischen Reisetagebuch, eine Reise nach Cornwall. Ich muss sagen, ich habe das allererste Mal in meinem Leben in England mal so richtig Urlaub gemacht. Ich war in vielen Städten schon mal, so ein Wochenende, oft in London auch, aber so mal knapp 2 Wochen am Stück, das war neu. Und wenn man in England verreist, braucht man natürlich auch gutes Wetter. Das war in der zweiten Maihälfte überhaupt gar kein Problem, ganz im Gegenteil. Da erlebte England eine gerade so extreme historische Hitzewelle. Wir hatten am Pfingstmontag sogar, glaube ich, die höchsten jemals gemessenen Maitage. Das Gute ist natürlich in Cornwall, da geht immer eine leichte Brise, man ist in der Nähe des Meeres und dann ist das Ganze plötzlich ein idealer Ausflugstag für die dortigen Strände. Und dann kann es nur diesen einen Titel geben, der als Soundtrack dafür herhalten muss, jetzt hier mit Mr. Blue Sky, ELO.

Ein Song, der klingt wie eine Mischung aus Queen und Black Sabbath, obwohl es die Band Queen 1971 noch gar nicht gab, sondern ist ein paar Jahre später. Bird of Prey, das war ein Uriah Heep, der Opener ihres Albums Salisbury, an das man natürlich als Musikfan und Liebhaber auch denken muss, wenn man dann auf der Reise, auf dem Weg nach Cornwall in Salisbury Station macht. Das liegt auf dem Weg und da sollte man auf jeden Fall auch anhalten. Auch Uriah Heep hielten sich während der Aufnahmen und Vorbereitungen für diese Platte in der Gegend auf und das hat auch ein bisschen den Ausschlag gegeben für den Namen, der hörte sich einfach auch gut an und es gibt auch in der Nähe von Salisbury ein riesiges Militärgelände, was vielleicht auch diese ikonische Cover erklärt mit diesem berühmten Chieftain-Panzer vorne drauf. Ja, die Domstadt Salisbury, also eine sehr ruhige, eine friedliche Stadt, ländlicher Charakter und eine prächtige Kathedrale mit einem riesigen Turm, 123 Meter hoch, mit der ältesten Uhr der Welt und ebenfalls dort aufbewahrt die Magna Carta, eine alte Urkunde aus dem Jahre 1215, in der die Machtbefugnisse des Königs aufgeführt wurden. Ja, und eine knappe Autostunde von Salisbury entfernt ist man dann schon in der nächsten sehr schönen Stadt dieser Gegend und mit einer weiteren berühmten Kirche. Es geht nämlich um Winchester und einer Kathedrale aus dem 11. Jahrhundert, in der der mächtige Bischof von Winchester damals natürlich seines Amtes waltete. Und eine Kirche mit dem längsten gotischen Kirchenschiff der Welt, 169 Meter lang, wenn man da drin ist. Man fühlt sich wie in einem modernen Indoor-Fußballstadion. Das sind unfassbare Ausmaße. Und auch interessant, dass in dieser weltberühmten Kirche auch 1817 die Autorin Jane Austen beigesetzt wurde. Und übrigens auch in dieser Kathedrale spielten einige Dreharbeiten des Films Da Vinci Code, Sakrileg, als Drehort für Szenen, die im Vatikan spielen, damals mit Tom Hanks in der Hauptrolle. Und die Kathedrale von Winchester, wahrscheinlich auch die einzige Kirche in England, der man einen eigenen Song gewidmet hat. Hier kommen New Vaudeville Band, Winchester Cathedral.

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1: Ja, eben habe ich noch von Ihnen gesprochen, das waren Sie jetzt wirklich in diesem Beat Club heute. Am ersten Sonntag in den Sommerferien, das waren Queen und passenderweise Seaside Rendezvous von ihrem legendären Album Night at the Opera 1975 und einem Text, also einem Sound natürlich, das war so Oldtime-Feel, Ragtime, haben wir eben gehört, und einem Text, der ja leicht auch in den 1930er Jahren hätte geschrieben werden können, als es noch keinen Fernseher gab. Und als sich noch junge, verliebte Menschen am Strand auf einer Bank zu einem romantischen Tête-à-Tête verabredet und getroffen haben. So muss es auch gewesen sein mehr als 60 Jahren in Falmouth, einem wunderschönen Südostküstenort in Cornwall mit einem sehr schönen Hafen und tollen Stränden mit Boutiquen und Kunstgalerien und gemütlichen Cafés. Und dort habe ich bei einem Spaziergang am Pfingstsonntag auf einer Bank folgende Inschrift gelesen: Here is where you stole my heart, the love of my life, 60 years on. Hier hast du mir mein Herz gestohlen, die Liebe meines Lebens, 60 Jahre danach. Bunty und John hießen die beiden. 2019 wurde dieses Plättchen in dieser Bank eingebracht. Und mir war ganz warm so ums Herz, denn es war eine sehr romantische Begebenheit, das zu sehen und zu lesen. Und man kann nur ahnen, was die beiden damals auf dieser Bank alles gemacht haben. Passenderweise Elton John jetzt hier und 60 Years On.

Für Bunty und John in Formouth in der Grafschaft Cornwall und für alle Verliebten Elton John 60 Years On. A Trip to Cornwall, unser musikalisches Reisetagebuch heute am ersten Urlaubs-Beatclub des Sommers 2026. Ich habe ja schon von unserem tollen Reisegefährt gesprochen, dem Spitfire. Das ist ein langer Weg vom Eurotunnel dann nach Cornwall. Und man muss natürlich aufpassen, Linksverkehr in England, da hat man sich aber schnell dran gewöhnt. Aber trotzdem haben wir uns über das Armaturenbrett einen Aufkleber reinschreiben lassen. Drive left, look right. Also der Fahrer natürlich muss gucken, dass er links bleibt. Und ich habe als Beifahrer immer gesagt, Achtung, rechts kommt jemand oder eben nicht. Und vor allem in einem der 7.398 Kreisverkehre, die uns auf dem langen Weg nach Cornwall und auch wieder zurück geführt haben durchs Land. Aber ich muss sagen, diese Kreisverkehre sind eigentlich ganz praktisch, weil sie machen den Verkehr sehr flüssig und man kann immer zügig weiterfahren. Und es gibt noch einen Titel, der das so schön beschreiben kann. Zum Schluss dieser ersten Stunde heute im Beat Club. Hier kommen Yes und Roundabouts.

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1: Mit einer besonderen Ausgabe heute am ersten Sonntag in den Sommerferien. Ein Urlaubsspezial. Das musikalische Tagebuch einer ganz besonders wunderbaren Reise nach Cornwall im Südwesten Englands mit meinem besten und ältesten Freund und einem besonderen Auto, das ich ja schon beschrieben habe. Und wenn man in England unterwegs ist, dann auch in Cornwall begegnet einem irgendwann auch fast logischerweise die Beatles, die auch tatsächlich im September 1967 für 3 Tage in Cornwall waren, um dort Szenen zu drehen für ihren Film Magical Mystery Tour. Sie waren in UK zum Beispiel und am Strand von Watergate Bay, also Filmdrehs, keine Live-Konzerte, das haben sie ja nicht mehr gemacht. Und in Plymouth, da entstand am 13. September 1967 auf der Grünfläche des Plymouth Hoe ein ikonisches Foto, ein Gruppenfoto, und da, wo die 4 damals gesessen haben auf der Wiese, haben einige Künstler aus Kupfer und verzinktem Stahl die Sitzpositionen nachgebildet, also die Gesäßabdrücke. Deswegen heißt das Ganze auch Beatle Bums Skulptur. Man kann sich dann in die Position setzen, die John, Paul, George und Ringo damals eingenommen haben, um dieses berühmte Bild nachzustellen. Also ein Grund von vielen, auch in Plymouth Station zu machen. Ich bin Lutz Hanka, wünsche Ihnen weiterhin viel Spaß bei unseren kleinen Reise.

So, jetzt wird's kulinarisch in dieser ganz besonderen Beatclub-Ausgabe heute am ersten Sonntag in den Sommerferien. Wir waren da eben auf unserer Reise nach Südwestengland in Plymouth zu Gast und nur wenige Meter entfernt von der historischen Stelle in Plymouth, wo 1620 ja die ersten Auswanderer auf die Mayflower raufgestiegen sind, haben mein lieber von Matze und ich ein wunderbares Fischrestaurant gefunden und da saßen wir 3 Stunden in der prallen Sonne und haben es uns richtig gut gehen lassen mit leckerem Fisch und der Cider floss in Strömen. Das war auch nötig bei den heißen Temperaturen. Das Einzige, was mich gestört hat, das ist ihm zuerst gar nicht aufgefallen, ist, dass alle 10 Minuten dieser Song, den wir eben gehört haben, immer wieder kam von Fleetwood Mac, Never Going Back Again vom Rumors Album. Ein schöner Song, aber wenn man ihn so oft in der Warteschleife hört, dann finde ich ihn dann nicht mehr so schön und ich habe dann die Bedienung angesprochen und gefragt, ob das eine besondere Playlist sei in diesem Restaurant und auch ihr war das gar nicht aufgefallen und stellte sich heraus, dass sich irgendjemand wohl in das WLAN-Netzwerk von nebenan eingewählt hatte und seine Musik da, die offenbar nur aus 3 Titeln bestand, abgespielt hat. Wir haben das dann geändert und dann haben wir auch andere Stücke gehört. Ich habe es eben schon gesagt, der Cider floss in Strömen, er wurde unser Lieblingsgetränk, ein wunderbares alkoholisches Erfrischungsgetränk. Nicht ganz so süß wie der Cidre, den man aus Frankreich kennt, dafür mit mehr Kohlensäure, kriegt man in jedem Pub aus dem Zapfhahn und bei diesen Temperaturen war das wirklich köstlich und ich habe auch lange überlegt, was könnte man eigentlich, gibt es einen Song, der von Apple Cider handelt und tatsächlich erinnerte ich mich an eine alte Nummer von Al Stewart von seinem Album Modern Times, da geht es um die nostalgische Fantasie eines Künstlers über ein Liebespaar an einem stillgelegten verlassenen Bahnhof aus seiner Kindheit in England und da taucht auch echter Cider auf und deswegen heißt dieser Song auch Apple Cider Reconstitution. Der muss jetzt sein. Hier, Beatclub, hier ist Al Stewart.

Ja, auch für uns im Beatclub gibt es immer wieder Neuentdeckungen, auch wenn die 60er Jahre schon so lange her sind. Diese Nummer hier haben wir auch noch nie gespielt. Heute Premiere für eine Band namens The Onyx und My Son John. Das war ein kleiner Hit 1968. Und The Onyx waren eine Psychedelic- und Pop-Rock-Band, die kamen aus Wadebridge. Und Wadebridge ist ein kleiner Ort auch in der Grafschaft Cornwall, 1965 gegründet. Natürlich, wenn man in so einer wunderschönen Ecke Englands Urlaub macht und sich überlegt, was könnte man für den Beatclub daraus stricken, dann stellt man sich natürlich auch die Frage, Mensch, welche Bands und Künstler kamen oder kommen eigentlich aus Cornwall? Also The Onyx haben wir kennengelernt, dann gab es damals auch eine Band namens The Reaction, die kamen aus Truro, auch ein schöner Ort, das war unser Basislagerprinz in Cornwall, dort haben wir eine wunderbare Unterkunft und konnten dann die ganzen Ausflüge starten und aus Truro stammt ein gewisser Roger Taylor, der war damals als junger Teenager auch Leadsänger und Schlagzeuger von The Reaction, später dann bekanntermaßen Schlagzeuger der berühmten Band Queen, die wir ja auch schon hatten in dieser Sendung. Ebenfalls aus Redruth in Cornwall kommt Mick Fleetwood, Namensgeber auch einer Band, die wir schon hatten und die auch jeder auf der Welt kennt. Und noch einer stammt aus Cornwall, nämlich Charlie Winston, ein Singer-Songwriter, der im Hotel seiner Eltern aufwuchs. Und die Eltern waren auch musikalisch in der britischen Folkszene damals sehr aktiv. Und ja, den Durchbruch hatte Charlie Winston 2009 auch bei uns in Deutschland mit dem Album Hobo und einer sehr erfolgreichen Hitsingle, die auch hier auf Bremen 1 immer wieder mal gerne läuft und die ich auch gerne jetzt spielen möchte in diesem speziellen Beatclub. Hier ist Charlie Winston aus Cornwall und Like a Hobo.

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1: Ja, wir sind auch noch unterwegs auf einer abenteuerlichen und musikalischen Reise in den Südwesten Englands, in die Grafschaften Devon und Cornwall. Und wenn man da unterwegs ist, dann sollte man sich unbedingt auch Parks angucken, Herrenhäuser, Burgen, Gärten, Wälder, Naturlandschaften. Es gibt so viel zu sehen und um all das kümmert sich eine gemeinnützige Organisation, die ich mir auch für Deutschland wünschen würde, nämlich der National Trust. Der kümmert sich um das Erbe Englands und wenn Sie einen Englandurlaub planen, gerade in der Ecke, dann lohnt es sich eventuell sogar diesem Trust beizutreten, dann spart man viel Geld und man kann eine Menge sehen. Und zu den botanischen Sehenswürdigkeiten gehört auch der Garten Eden Project. Der liegt etwa 5 Kilometer nordöstlich von St. Austell in der Nähe der Küste. Und dort gaben, man höre und staune, The Who im Juli 2023 ein außergewöhnliches Konzert in diesem weltberühmten Eden Project in Cornwall, begleitet vom Heart of England Philharmonic Orchestra. Und da hören wir jetzt mal rein. Musik also, die in Cornwall entstanden ist, einer der Klassiker in orchestralem Gewand. Hier kommen The Who und Pinball Wizard. Ich bin Lutz Hanker, wünsche Ihnen weiterhin einen schönen Abend und eine gute Reise.

Ja, jetzt wird es endgültig nostalgisch auf unserer musikalischen Reise nach Cornwall und nach Devon in dieser Urlaubsausgabe des Beatclubs heute am ersten Sonntag in den Sommerferien. Aber wenn man da unten Urlaub macht in dieser traumhaften Ecke, dann wandelt man irgendwann automatisch natürlich auch auf den Spuren von Miss Marple und Hercule Poirot und der Erfinderin dieser beiden Figuren, nämlich Agatha Christie. Und nur eine knappe Autostunde von Torquay entfernt, da kann man in Greenway, nämlich das Sommerhaus von Agatha Christie, besuchen. Und das lohnt sich auf jeden Fall. Da gibt es einen herrlichen Blick aus dem Garten auf den Fjord runter. Man kann auch zum Bootshaus laufen unten. Oder sich das wunderbare Sommerhaus anschauen mit den verschiedenen tollen Zimmern. Und im Wohnzimmer bin ich dann gelandet, wo man sich wahrscheinlich dann als Abendgesellschaft nach dem Essen zurückgezogen hat. Die Herren wahrscheinlich rauchenderweise, die Damen mit einem Likör oder einem Sherry. Und da habe ich einen Plattenspieler entdeckt. Und auf diesem Plattenspieler lag eine alte Platte mit einer Aufnahme aus den 1920er Jahren von dem Schauspieler, Dramatiker und Komponisten Noel Coward. Eine ja, Charleston-Nummer, so der Sound der 20er Jahre, Dance Little Lady. Und ich habe mir vorgestellt, ja, wie Agatha Christie damals saß in diesem Wohnzimmer, in ihrem Sessel, die Musik gehört hat und sich ausgedacht hat, ja, was könnte wohl der nächste Mord in einem meiner Bücher sein.

Ja, das hat uns noch gefehlt in dieser Sendung heute, in diesem Urlaubsspezial heute. Beat Club am ersten Sonntag in den Sommerferien. Procol Harum waren das. Und Every Dog Will Have His Day. Und es geht in diesem Song tatsächlich und ganz wörtlich um Hunde. Und das von einer Band, die ja sonst eher für kryptische, tiefgründige Texte bekannt ist. Der Titel ist natürlich eine Anspielung auf das englische Sprichwort Every Dog Has His Day. Also jeder Hund hat mal seinen Tag, was so viel heißt wie jeder kommt mal in oder an die Reihe oder jeder hat mal einen Moment des Erfolgs. Das ist irgendwie auch, finde ich, typisch britisch, über sowas einen Song zu schreiben, denn die Briten gelten natürlich als sehr hundelieb und wenn man da Urlaub macht in England, dann merkt man das sofort nach ein, zwei Tagen, wie hundeverrückt die Engländer sind und Hunde sind tatsächlich ja in der Kultur auch der Briten verwurzelt, ganz tief. Man nimmt die Tiere auch in die Pubs mit und in die Parks und es ist völlig normal, zum Beispiel auch mit ihnen ins Wahllokal zu gehen oder wer weiß wohin noch alles. Also Hunde verrückt sind die Engländer. Man denke nur an die Spaniels von Queen Victoria, an die Corgis von Elizabeth oder an die Bulldoggen von Winston Churchill, fester Bestandteil der britischen Geschichte. Und natürlich brauchen sie auch noch einen extra Song in dieser Sendung. Das kann nur der von Cat Stevens sein und der kommt jetzt. I Love My Dog.

Tja, keine Sendung über die Musik aus Cornwall ohne diesen mittlerweile nicht nur landes-, sondern weltweit bekannten Shantychor aus Port Isaac in Cornwall, die Fisherman's Friends. Vielleicht haben Sie auch diesen Kinofilm gesehen, den gleichnamigen 2019, der ja die Geschichte dieses Chors auf ergreifende Art und Weise nacherzählt. Also den Film gucken und unbedingt auch mal nach Cornwall fahren, das kann ich nur empfehlen. Wir sind am Ende unserer Reise und ich hatte es ja schon gesagt, wenn Sie fahren, achten Sie vor allem natürlich, mit wem Sie hinfahren. Ich hatte das große Glück, nicht nur den besten Chauffeur zu haben, sondern auch den idealen Reisebegleiter. Und für ihn kommt jetzt der letzte Song gleich hier, Michelle Brückner. Viel Spaß mit ihr, ich bin Lutz Anker. Ihnen auch einen schönen Abend. Machen Sie es gut.

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1: Mit der Ausgabe heute am 5. Juli, am ersten Sonntag in den Sommerferien, gibt es eine spezielle Urlaubsausgabe des Beat Clubs. Wenn man eine Reise tut, dann kann man was erleben, glaube ich. So geht der alte Spruch, oder Sie natürlich auch. Und bei mir ist es so, wenn ich verreise, dann erlebe ich das, was ich sehe, natürlich auch immer mit Musik. Das ist ja ganz klar, Musik, die ich mitgenommen habe, Musik, die mir unterwegs begegnet. Und wenn eine Reise besonders schön und inspirierend war und besondere Geschichten zurückgeblieben sind, dann entsteht daraus sogar ein richtiges musikalisches Reisetagebuch. Und das möchte ich jetzt in den nächsten 2 Stunden gerne mit Ihnen zusammen zum Klingen bringen. Reisen Sie mit nach Cornwall, ein Traumziel für viele Deutsche, nicht nur für Rosamunde Pilcher-Fans. Dorthin bin ich gefahren mit einem wunderbaren Freund und einem großartigen Auto, dazu später mehr in der zweiten Maihälfte. Und genauso begeistert von Cornwall wie wir war auch die Band America schon vor vielen Jahrzehnten, als sie dort 2 Reisen unternommen haben und sich haben inspirieren lassen und einen Song darüber geschrieben haben, wie schön es ist, sich in Cornwall einfach

40 Jahre jung, dieser Song, lange nicht mehr gehört und aus gegebenem Anlass mal wieder rausgegraben. Annabel Lamb und When Angels Travel. Unser Thema heute in einem besonderen Urlaubs-Beatclub, ein Trip nach Cornwall, den wir musikalisch nochmal nachklingen lassen wollen. Ja, wenn Engel reisen, dann lacht der Himmel, sagt man, glaube ich. Und wenn Engel nach England reisen, dann erleben sie ganz besondere Dinge. Und Cornwall ist ja auch eine ganz besondere Landschaft im Südwesten Englands mit traumhaften Landschaften und spektakulären Steilküsten und wunderbaren Sandstränden, mit malerischen Hafenorten und vor allem mit sehr freundlichen Menschen. Und die haben so eine Grundhöflichkeit immer noch, zumindest in diesem Landstrich Englands, die ich hier bei uns doch zuweilen leider vermisse. Und was auch sehr zum Kommunizieren mit den Menschen vor Ort beigetragen hat, war ein ganz besonderes Auto, mit dem mein ältester und bester Freund hier aus Bremen und ich aufgebrochen sind. 3113 Kilometer haben wir mit diesem Gefährt zurückgelegt. Ein Auto, das 46 Jahre nach seiner Geburt in Anführungsstrichen quasi wieder nach Hause gekommen ist. Nämlich ein 1980 in England gebauter Triumph Spitfire 1500. Einer der letzten seiner Baureihe im sagenumwobenen Mercedes 904. Dunkelblau lackiert. Ein zweisitziger Roadster, auf den wir sehr oft angesprochen wurden, nach dem Motto, oh, so einen hatte ich früher auch mal oder so einen wollte ich immer schon mal haben, wo kommt ihr denn her? Und schon war man im Gespräch. Ja, ein ikonisches Design, dieses Auto, entworfen vom italienischen Designer Giovanni Michelotti, so im Roadster-Look mit dieser Flipfront vorne, die man aufklappen kann und dieser rennwagenartigen Optik. Und wenn man dann mit auch nur 80 km/h halt natürlich dann auch bitte links in England immer fährt, auf der Autobahn sehr langsam eigentlich, aber wenn man so tief sitzt wie in diesem Auto, dann fühlt es sich wie Rennsport an und wenn das Verdeck unten ist, dann fühlt man sich dann auch so ein bisschen wie die Doobie Brothers 1972, Rockin' Down the Highway.

Ja, ein Trip nach Cornwall, unser musikalisches Reisetagebuch heute in einem speziellen Urlaubsbeatclub am ersten Sonntag in den Sommerferien. Und wenn man dann mit diesem ja eben beschriebenen Spitfire aus dem Eurotunnel in Folkestone rausfährt, ist es noch ein weiter Weg bis nach Cornwall und so ziemlich der erste Ort, der einem dann, wenn man auf die Autobahn fährt, auf den Anzeigeschildern gewiesen wird, das ist Canterbury. Gar nicht weit weg in der Grafschaft Kent, kennt man natürlich vor allem durch den Erzbischof von Canterbury, der ist ja bekanntlich das geistliche Oberhaupt der Church of England. Und natürlich als Musikfan denkt man natürlich auch an den Canterbury Sound, der Anfang der 60er dort in dieser Stadt, in dieser Region entstand, so eine Art Mischung aus Progressive Rock und ein bisschen Folk. Ganz speziell und ein Meisterwerk dieser Gattung haben wir gerade gehört von Caravan in the Land of Grey and Pink. Und ich habe noch ein Juwel des Canterbury Sound mitgebracht aus dem Jahr 1969, noch sehr psychedelisch damals. Steve Hillage und seine Band Arthur Shell und Garden of Earthly Delights hier, Canterbury Sound im Beatclub.

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1: Mit dem musikalischen Reisetagebuch eine Reise nach Cornwall. Ich muss sagen, ich habe das allererste Mal in meinem Leben in England mal so richtig Urlaub gemacht. Ich war in vielen Städten schon mal so ein Wochenende, oft in London auch, aber so mal knapp 2 Wochen am Stück. Das war neu und wenn man in England verreist, braucht man natürlich auch gutes Wetter. Das war in der zweiten Maihälfte überhaupt gar kein Problem. Ganz im Gegenteil, da erlebte England eine gerade so extreme historische Hitzewelle. Wir hatten am Pfingstmontag sogar, glaube ich, die höchsten jemals gemessenen Maitage. Das Gute ist natürlich in Cornwall, da geht immer eine leichte Brise. Man ist in der Nähe des Meeres und dann ist das Ganze plötzlich ein idealer Ausflugstag für die dortigen Strände und dann kann es nur diesen einen Titel geben, der als Soundtrack dafür herhalten muss, jetzt hier mit Mr. Blue Sky, ELO.

Ein Song, der klingt wie eine Mischung aus Queen und Black Sabbath, obwohl es die Band Queen 1971 noch gar nicht gab, sondern ist ein paar Jahre später. Bird of Prey, das war ein Uriah Heep, der Opener ihres Albums Salisbury, an das man natürlich als Musikfan und Liebhaber auch denken muss, wenn man dann auf der Reise, auf dem Weg nach Cornwall in Salisbury Station macht. Das liegt auf dem Weg und da sollte man auf jeden Fall auch anhalten. Auch Uriah Heep hielten sich während der Aufnahmen und Vorbereitungen für diese Platte in der Gegend auf und das hat auch ein bisschen den Ausschlag gegeben für den Namen, der hörte sich einfach auch gut an und es gibt auch in der Nähe von Salisbury ein riesiges Militärgelände, was vielleicht auch diese ikonische Cover erklärt mit diesem berühmten Chieftain-Panzer vorne drauf. Ja, die Domstadt Salisbury, also eine sehr ruhige, eine friedliche Stadt, ländlicher Charakter und eine prächtige Kathedrale mit einem riesigen Turm, 123 Meter hoch, mit der ältesten Uhr der Welt und ebenfalls dort aufbewahrt die Magna Carta, eine alte Urkunde aus dem Jahre 1215, in der die Machtbefugnisse des Königs aufgeführt wurden. Ja, und eine knappe Autostunde von Salisbury entfernt ist man dann schon in der nächsten sehr schönen Stadt dieser Gegend und mit einer weiteren berühmten Kirche. Es geht nämlich um Winchester und einer Kathedrale aus dem 11. Jahrhundert, in der der mächtige Bischof von Winchester damals natürlich seines Amtes waltete. Und eine Kirche mit dem längsten gotischen Kirchenschiff der Welt, 169 Meter lang, wenn man da drin ist. Man fühlt sich wie in einem modernen Indoor-Fußballstadion. Das sind unfassbare Ausmaße. Und auch interessant, dass in dieser weltberühmten Kirche auch 1817 die Autorin Jane Austen beigesetzt wurde. Und übrigens auch in dieser Kathedrale spielten einige Dreharbeiten des Films Da Vinci Code, Sakrileg, als Drehort für Szenen, die im Vatikan spielen, damals mit Tom Hanks in der Hauptrolle. Und die Kathedrale von Winchester, wahrscheinlich auch die einzige Kirche in England, der man einen eigenen Song gewidmet hat. Hier kommen New Vaudeville Band, Winchester Cathedral.

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1: Ja, eben habe ich noch von Ihnen gesprochen, das waren Sie jetzt wirklich in diesem Beatclub heute. Am ersten Sonntag in den Sommerferien, das waren Queen und passenderweise Seaside Rendezvous von ihrem legendären Album Night at the Opera 1975 und einem Text, also einem Sound natürlich, das war so Old-Time-Feel, Ragtime, haben wir eben gehört, und einem Text, der ja leicht auch in den 1930er Jahren hätte geschrieben werden können, als es noch keinen Fernseher gab. Und als sich noch junge, verliebte Menschen am Strand auf einer Bank zu einem romantischen Tête-à-Tête verabredet und getroffen haben. So muss es auch gewesen sein mehr als 60 Jahren in Falmouth, einem wunderschönen Südostküstenort in Cornwall mit einem sehr schönen Hafen und tollen Stränden mit Boutiquen und Kunstgalerien und gemütlichen Cafés. Und dort habe ich bei einem Spaziergang am Pfingstsonntag auf einer Bank folgende Inschrift gelesen: Here is where you stole my heart, the love of my life, 60 years on. Hier hast du mir mein Herz gestohlen, die Liebe meines Lebens, 60 Jahre danach. Bunty und John hießen die beiden. 2019 wurde dieses Plättchen in dieser Bank eingebracht. Und mir war ganz warm so ums Herz, denn es war eine sehr romantische Begebenheit, das zu sehen und zu lesen. Und man kann nur ahnen, was die beiden damals auf dieser Bank alles gemacht haben. Passenderweise Elton John jetzt hier und 60 Years On.

Für Bunty und John in Falmouth, in der Grafschaft Cornwall und für alle Verliebten Elton John, 60 Years On. A Trip to Cornwall, unser musikalisches Reisetagebuch heute am ersten Urlaubs-Beatclub des Sommers 2026. Ich habe ja schon von unserem tollen Reisegefährt gesprochen, dem Spitfire. Das ist ein langer Weg vom Eurotunnel dann nach Cornwall. Und man muss natürlich aufpassen, Linksverkehr in England, da hat man sich aber schnell dran gewöhnt. Aber trotzdem haben wir uns über das Armaturenbrett einen Aufkleber reinschreiben lassen. Drive left, look right. Also der Fahrer natürlich muss gucken, dass er links bleibt. Und ich habe als Beifahrer immer gesagt, Achtung, rechts kommt jemand oder eben nicht. Und vor allem in einem der 7.398 Kreisverkehre, die uns auf dem langen Weg nach Cornwall und auch wieder zurück geführt haben durchs Land. Aber ich muss sagen, diese Kreisverkehre sind eigentlich ganz praktisch, weil sie machen den Verkehr sehr flüssig und man kann immer zügig weiterfahren. Und es gibt nur einen Titel, der das so schön beschreiben kann. Zum Schluss dieser ersten Stunde heute im Beat Club. Hier kommen Yes und Roundabouts.

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1: Mit einer besonderen Ausgabe heute am ersten Sonntag in den Sommerferien. Ein Urlaubsspezial. Das musikalische Tagebuch einer ganz besonders wunderbaren Reise nach Cornwall im Südwesten Englands mit meinem besten und ältesten Freund und einem besonderen Auto, das ich ja schon beschrieben habe. Und wenn man in England unterwegs ist, dann auch in Cornwall, begegnet einem irgendwann auch fast logischerweise die Beatles, die auch tatsächlich im September 1967 für 3 Tage in Cornwall waren, um dort Szenen zu drehen für ihren Film Magical Mystery Tour. Sie waren in UK zum Beispiel und am Strand von Watergate Bay. Also Filmdrehs, keine Live-Konzerte, das haben sie ja nicht mehr gemacht. Und in Plymouth, da entstand am 13. September 1967 auf der Grünfläche des Plymouth Hoe ein ikonisches Foto, ein Gruppenfoto. Und da, wo die 4 damals gesessen haben auf der Wiese, haben einige Künstler aus Kupfer und verzinktem Stahl die Sitzpositionen nachgebildet, also die Gesäßabdrücke. Deswegen heißt das Ganze auch Beatle Bums Skulptur. Man kann sich dann in die Position setzen, die John, Paul, George und Ringo damals eingenommen haben, um dieses berühmte Bild nachzustellen. Also ein Grund von vielen, auch in Plymouth Station zu machen. Ich bin Lutz Hanka, wünsche Ihnen weiterhin viel Spaß bei unseren kleinen Reise.

So, jetzt wird's kulinarisch in dieser ganz besonderen Beat-Club-Ausgabe heute am ersten Sonntag in den Sommerferien. Wir waren da eben auf unserer Reise nach Südwestengland in Plymouth zu Gast und nur wenige Meter entfernt von der historischen Stelle in Plymouth, wo 1620 ja die ersten Auswanderer auf die Mayflower raufgestiegen sind, haben mein lieber Freund Matze und ich ein wunderbares Fischrestaurant gefunden und da saßen wir 3 Stunden in der prallen Sonne und haben es uns richtig gut gehen lassen mit leckerem Fisch und der Cider floss in Strömen. Das war auch nötig bei den heißen Temperaturen. Das Einzige, was mich gestört hat, das ist ihm zuerst gar nicht aufgefallen, ist, dass alle 10 Minuten dieser Song, den wir eben gehört haben, immer wieder kam von Fleetwood Mac, Never Going Back Again vom Rumours Album. Ein schöner Song, aber wenn man ihn so oft in der Warteschleife hört, dann finde ich ihn dann nicht mehr so schön und ich habe dann die Bedienung angesprochen und gefragt, ob das eine besondere Playlist sei in diesem Restaurant und auch ihr war das gar nicht aufgefallen und stellte sich heraus, dass sich irgendjemand wohl in das WLAN-Netzwerk von nebenan eingewählt hatte und seine Musik da, die offenbar nur aus 3 Titeln bestand, abgespielt hat. Wir haben das dann geändert und dann haben wir auch andere Stücke gehört. Ich habe es eben schon gesagt, der Cider floss in Strömen, er wurde unser Lieblingsgetränk, ein wunderbares alkoholisches Erfrischungsgetränk. Nicht ganz so süß wie der Cidre, den man aus Frankreich kennt, dafür mit mehr Kohlensäure, kriegt man in jedem Pub aus dem Zapfhahn und bei diesen Temperaturen war das wirklich köstlich und ich habe auch lange überlegt, was könnte man eigentlich, gibt es einen Song, der von Apple Cider handelt und tatsächlich erinnerte ich mich an eine alte Nummer von Al Stewart von seinem Album Modern Times, da geht es um die nostalgische Fantasie eines Künstlers über ein Liebespaar an einem stillgelegten verlassenen Bahnhof aus seiner Kindheit in England und da taucht auch echter Cider auf und deswegen heißt dieser Song auch Apple Cider Reconstitution. Der muss jetzt sein. Hier, Beat Club, hier ist Al Stewart.

Ja, auch für uns im Beatclub gibt es immer wieder Neuentdeckungen, auch wenn die 60er Jahre schon so lange her sind. Diese Nummer hier haben wir auch noch nie gespielt. Heute Premiere für eine Band namens The Onyx und My Son John. Das war ein kleiner Hit 1968. Und The Onyx waren eine Psychedelic- und Pop-Rock-Band, die kamen aus Wadebridge. Und Wadebridge ist ein kleiner Ort auch in der Grafschaft Cornwall, 1965 gegründet. Natürlich, wenn man in so einer wunderschönen Ecke Englands Urlaub macht und sich überlegt, was könnte man für den Beatclub daraus stricken, dann stellt man sich natürlich auch die Frage, Mensch, welche Bands und Künstler kamen oder kommen eigentlich aus Cornwall? Also The Onyx haben wir kennengelernt, dann gab es damals auch eine Band namens The Reaction. Die kamen aus Truro, auch ein schöner Ort, das war unser Basislagerprinz in Cornwall. Dort haben wir eine wunderbare Unterkunft und konnten dann die ganzen Ausflüge starten. Und aus Truro stammt ein gewisser Roger Taylor, der war damals als junger Teenager auch Leadsänger und Schlagzeuger von The Reaction, später dann bekanntermaßen Schlagzeuger der berühmten Band Queen, die wir ja auch schon hatten in dieser Sendung. Ebenfalls aus Redruth in Cornwall kommt Mick Fleetwood, Namensgeber auch einer Band, die wir schon hatten und die auch jeder auf der Welt kennt. Und noch einer stammt aus Cornwall, nämlich Charlie Winston, ein Singer-Songwriter, der im Hotel seiner Eltern aufwuchs. Und die Eltern waren auch musikalisch in der britischen Folkszene damals sehr aktiv. Und ja, den Durchbruch hatte Charlie Winston 2009 auch bei uns in Deutschland mit dem Album Hobo und einer sehr erfolgreichen Hitsingle, die auch hier auf Bremen 1 immer wieder mal gerne läuft und die ich auch gerne jetzt spielen möchte in diesem speziellen Beatclub. Hier ist Charlie Winston aus Cornwall und Like a Hobo.

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1: Ja, wir sind auch noch unterwegs auf einer abenteuerlichen und musikalischen Reise in den Südwesten Englands, in die Grafschaften Devon und Cornwall. Und wenn man da unterwegs ist, dann sollte man sich unbedingt auch Parks angucken, Herrenhäuser, Burgen, Gärten, Wälder, Naturlandschaften. Es gibt so viel zu sehen und um all das kümmert sich eine gemeinnützige Organisation, die ich mir auch für Deutschland wünschen würde, nämlich der National Trust. Der kümmert sich um das Erbe Englands und wenn Sie einen Englandurlaub planen, gerade in der Ecke, dann lohnt es sich eventuell sogar diesem Trust beizutreten, dann spart man viel Geld und man kann eine Menge sehen. Und zu den botanischen Sehenswürdigkeiten gehört auch der Garten Eden Project. Der liegt etwa 5 Kilometer nordöstlich von St. Austell in der Nähe der Küste. Und dort gaben, man höre und staune, The Who im Juli 2023 ein außergewöhnliches Konzert in diesem weltberühmten Eden Project in Cornwall, begleitet vom Heart of England Philharmonic Orchestra. Und da hören wir jetzt mal rein. Musik also, die in Cornwall entstanden ist, einer der Klassiker in orchestralem Gewand. Hier kommen The Who und Pinball Wizard. Ich bin Lutz Hanker, wünsche Ihnen weiterhin einen schönen Abend und eine gute Reise.

sagen, jetzt wird es endgültig nostalgisch auf unserer musikalischen Reise nach Cornwall und nach Devon in dieser Urlaubsausgabe des Beatclubs heute am ersten Sonntag in den Sommerferien. Aber wenn man da unten Urlaub macht in dieser traumhaften Ecke, dann wandelt man irgendwann automatisch natürlich auch auf den Spuren von Miss Marple und Hercule Poirot und der Erfinderin dieser beiden Figuren, nämlich Agatha Christie. Und nur eine knappe Autostunde von Torquay entfernt, da kann man in Greenway, nämlich das Sommerhaus von Agatha Christie, besuchen. Und das lohnt sich auf jeden Fall. Da gibt es einen herrlichen Blick aus dem Garten auf den Fjord runter. Man kann auch zum Bootshaus laufen unten. Oder sich das wunderbare Sommerhaus anschauen mit den verschiedenen tollen Zimmern. Und im Wohnzimmer bin ich dann gelandet, wo man sich wahrscheinlich dann als Abendgesellschaft nach dem Essen zurückgezogen hat. Die Herren wahrscheinlich rauchenderweise, die Damen mit einem Likör oder einem Sherry. Und da habe ich einen Plattenspieler entdeckt. Und auf diesem Plattenspieler lag eine alte Platte mit einer Aufnahme aus den 1920er Jahren von dem Schauspieler, Dramatiker und Komponisten Noel Coward. Eine ja Charleston-Nummer, so der Sound der 20er Jahre, Dance Little Lady. Und ich habe mir vorgestellt, ja, wie Agatha Christie damals saß in diesem Wohnzimmer, in ihrem Sessel, die Musik gehört hat und sich ausgedacht hat, ja, was könnte wohl der nächste Mord in einem meiner Bücher sein.

Ja, das hat uns noch gefehlt in dieser Sendung heute, in diesem Urlaubsspezial heute. Beat Club am ersten Sonntag in den Sommerferien. Procol Harum waren das. Und Every Dog Will Have His Day. Und es geht in diesem Song tatsächlich und ganz wörtlich um Hunde. Und das von einer Band, die ja sonst eher für kryptische, tiefgründige Texte bekannt ist. Der Titel ist natürlich eine Anspielung auf das englische Sprichwort Every Dog Has His Day. Also jeder Hund hat mal seinen Tag, was so viel heißt wie jeder kommt mal in oder an die Reihe oder jeder hat mal einen Moment des Erfolgs. Das ist irgendwie auch, finde ich, typisch britisch, über sowas einen Song zu schreiben, denn die Briten gelten natürlich als sehr hundelieb und wenn man da Urlaub macht in England, dann merkt man das sofort nach ein, zwei Tagen, wie hundeverrückt die Engländer sind und Hunde sind tatsächlich ja in der Kultur auch der Briten verwurzelt, ganz tief. Man nimmt die Tiere auch in die Pubs mit und in die Parks und es ist völlig normal, zum Beispiel auch mit ihnen ins Wahllokal zu gehen oder wer weiß wohin noch alles. Also hundeverrückt sind die Engländer. Man denke nur an die Spaniels von Queen Victoria, an die Corgis von Elizabeth oder an die Bulldoggen von Winston Churchill, fester Bestandteil der britischen Geschichte. Und natürlich brauchen sie auch noch einen extra Song in dieser Sendung. Das kann nur der von Cat Stevens sein und der kommt jetzt. I Love My Dog.

Ja, keine Sendung über die Musik aus Cornwall ohne diesen mittlerweile nicht nur landes-, sondern weltweit bekannten Shantychor aus Port Isaac in Cornwall, die Fisherman's Friends. Vielleicht haben Sie auch diesen Kinofilm gesehen, den gleichnamigen 2019, der ja die Geschichte dieses Chors auf ergreifende Art und Weise nacherzählt. Also den Film gucken und unbedingt auch mal nach Cornwall fahren, das kann ich nur empfehlen. Wir sind am Ende unserer Reise. Und ich hatte es ja schon gesagt, wenn Sie fahren, achten Sie vor allem natürlich, mit wem Sie hinfahren. Ich hatte das große Glück, nicht nur den besten Chauffeur zu haben, sondern auch den idealen Reisebegleiter. Und für ihn kommt jetzt der letzte Song gleich hier, Michelle Brückner. Viel Spaß mit ihr. Ich bin Lutz Anker. Ihnen auch einen schönen Abend. Machen Sie es gut.

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1: Mit Ausgabe heute am 5. Juli, am ersten Sonntag in den Sommerferien, gibt es eine spezielle Urlaubsausgabe des Beat Clubs. Wenn man eine Reise tut, dann kann man was erleben, glaube ich. So geht der alte Spruch, oder Sie natürlich auch. Und bei mir ist es so, wenn ich verreise, dann erlebe ich das, was ich sehe, natürlich auch immer mit Musik. Das ist ja ganz klar, Musik, die ich mitgenommen habe, Musik, die mir unterwegs begegnet. Und wenn eine Reise besonders schön und inspirierend war und besondere Geschichten zurückgeblieben sind, dann entsteht daraus sogar ein richtiges musikalisches Reisetagebuch. Und das möchte ich jetzt in den nächsten 2 Stunden gerne mit Ihnen zusammen zum Klingen bringen. Reisen Sie mit nach Cornwall, ein Traumziel für viele Deutsche, nicht nur für Rosamunde Pilcher-Fans. Dorthin bin ich gefahren mit einem wunderbaren Freund und einem großartigen Auto, dazu später mehr in der zweiten Maihälfte. Und genauso begeistert von Cornwall wie wir war auch die Band America schon vor vielen Jahrzehnten, als sie dort 2 Reisen unternommen haben und sich haben inspirieren lassen und einen Song darüber geschrieben haben, wie schön es ist, sich in Cornwall einfach runterkommen zu lassen, abzuschalten, sich zu entspannen und alles auf Null zu setzen. Cornwall Blanc. Lutz Hanker ist hier. Guten Abend.

40 Jahre jung, dieser Song, lange nicht mehr gehört und aus gegebenem Anlass mal wieder rausgegraben. Annabelle Lamb und When Angels Travel. Unser Thema heute in einem besonderen Urlaubs-Beatclub, ein Trip nach Cornwall, den wir musikalisch nochmal nachklingen lassen wollen. Ja, wenn Engel reisen, dann lacht der Himmel, sagt man, glaube ich. Und wenn Engel nach England reisen, dann erleben sie ganz besondere Dinge. Und Cornwall ist ja auch eine ganz besondere Landschaft im Südwesten Englands mit traumhaften Landschaften und spektakulären Steilküsten und wunderbaren Sandstränden, mit malerischen Hafenorten und vor allem mit sehr freundlichen Menschen. Und die haben so eine Grundhöflichkeit immer noch, zumindest in diesem Landstrich Englands, die ich hier bei uns doch zuweilen leider vermisse. Und was auch sehr zum Kommunizieren mit den Menschen vor Ort beigetragen hat, war ein ganz besonderes Auto, mit dem mein ältester und bester Freund hier aus Bremen und ich aufgebrochen sind. 3113 Kilometer haben wir mit diesem Gefährt zurückgelegt. Ein Auto, das 46 Jahre nach seiner Geburt in Anführungsstrichen quasi wieder nach Hause gekommen ist. Nämlich ein 1980 in England gebauter Triumph Spitfire 1500. Einer der letzten seiner Baureihe im sagenumwobenen Mercedes 904. Dunkelblau lackiert. Ein zweisitziger Roadster, auf den wir sehr oft angesprochen wurden, nach dem Motto, oh, so einen hatte ich früher auch mal oder so einen wollte ich immer schon mal haben, wo kommt ihr denn her? Und schon war man im Gespräch. Ja, ein ikonisches Design, dieses Auto, entworfen vom italienischen Designer Giovanni Michelotti, so im Roadster-Look mit dieser Flipfront vorne, die man aufklappen kann und dieser rennwagenartigen Optik. Und wenn man dann mit auch nur 80 km/h halt natürlich dann auch bitte links in England immer fährt auf der Autobahn, sehr langsam eigentlich, aber wenn man so tief sitzt wie in diesem Auto, dann fühlt es sich wie Rennsport an und wenn das Verdeck unten ist, dann fühlt man sich dann auch so ein bisschen wie die Doobie Brothers 1972, Rockin' Down the Highway.

Ja, ein Trip nach Cornwall, unser musikalisches Reisetagebuch heute in einem speziellen Urlaubs-Beatclub am ersten Sonntag in den Sommerferien. Und wenn man dann mit diesem ja eben beschriebenen Spitfire aus dem Eurotunnel in Folkestone rausfährt, ist es noch ein weiter Weg bis nach Cornwall und so ziemlich der erste Ort, der einem dann, wenn man auf die Autobahn fährt, auf den Anzeigeschildern gewiesen wird, das ist Canterbury, gar nicht weit weg in der Grafschaft Kent. Kennt man natürlich vor allem durch den Erzbischof von Canterbury. Der ist ja bekanntlich das geistliche Oberhaupt der Church of England. Und natürlich als Musikfan denkt man natürlich auch an den Canterbury Sound, der Anfang der 60er dort in dieser Stadt, in dieser Region entstand. So eine Art Mischung aus Progressive, Rock und ein bisschen Folk. Ganz speziell und ein Meisterwerk dieser Gattung haben wir gerade gehört von Caravan in the Land of Grey and Pink. Und ich habe noch ein Juwel des Canterbury Sound mitgebracht aus dem Jahr 1969, noch sehr psychedelisch damals. Steve Hillage und seine Band Arthur Shell und Garden of Earthly Delights hier, Canterbury Sound im Beatclub.

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1: Mit dem musikalischen Reisetagebuch, eine Reise nach Cornwall. Ich muss sagen, ich habe das allererste Mal in meinem Leben in England mal so richtig Urlaub gemacht. Ich war in vielen Städten schon mal so ein Wochenende, oft in London auch, aber so mal knapp 2 Wochen am Stück, das war neu. Und wenn man in England verreist, braucht man natürlich auch gutes Wetter. Das war in der zweiten Maihälfte überhaupt gar kein Problem. Ganz im Gegenteil, da erlebte England eine gerade so extreme historische Hitzewelle. Wir hatten am Pfingstmontag sogar, glaube ich, die höchsten jemals gemessen.

vergessenen Maitage. Das Gute ist natürlich in Cornwall, da geht immer eine leichte Brise, man ist in der Nähe des Meeres und dann ist das Ganze plötzlich ein idealer Ausflugstag für die dortigen Strände. Und dann kann es nur diesen einen Titel geben, der als Soundtrack dafür herhalten muss, jetzt hier mit Mr. Blue Sky, ELO.

Ein Song, der klingt wie eine Mischung aus Queen und Black Sabbath, obwohl es die Band Queen 1971 noch gar nicht gab, sondern ist ein paar Jahre später. Bird of Prey, das war ein Uriah Heep, der Opener ihres Albums Salisbury, an das man natürlich als Musikfan und Liebhaber auch denken muss, wenn man dann auf der Reise, auf dem Weg nach Cornwall in Salisbury Station macht. Das liegt auf dem Weg und da sollte man auf jeden Fall auch anhalten. Auch Uriah Heep hielten sich während der Aufnahmen und Vorbereitungen für diese Platte in der Gegend auf und das hat auch ein bisschen den Ausschlag gegeben für den Namen, der hörte sich einfach auch gut an und es gibt auch in der Nähe von Salisbury ein riesiges Militärgelände, was vielleicht auch diese ikonische Cover erklärt mit diesem berühmten Chieftain-Panzer vorne drauf. Ja, die Domstadt Salisbury, also eine sehr ruhige, eine friedliche Stadt, ländlicher Charakter und eine prächtige Kathedrale mit einem riesigen Turm, 123 Meter hoch, mit der ältesten Uhr der Welt und ebenfalls dort aufbewahrt die Magna Carta, eine alte Urkunde aus dem Jahre 1215, in der die Machtbefugnisse des Königs aufgeführt wurden. Ja, und eine knappe Autostunde von Salisbury entfernt ist man dann schon in der nächsten sehr schönen Stadt dieser Gegend und mit einer weiteren berühmten Kirche. Es geht nämlich um Winchester und einer Kathedrale aus dem 11. Jahrhundert, in der der mächtige Bischof von Winchester damals natürlich seines Amtes waltete. Und eine Kirche mit dem längsten gotischen Kirchenschiff der Welt, 169 Meter lang, wenn man da drin ist. Man fühlt sich wie in einem modernen Indoor-Fußballstadion. Das sind unfassbare Ausmaße. Und auch interessant, dass in dieser weltberühmten Kirche auch 1817 die Autorin Jane Austen beigesetzt wurde. Und übrigens auch in dieser Kathedrale spielten einige Dreharbeiten des Films Da Vinci Code, Sakrileg, als Drehort für Szenen, die im Vatikan spielen, damals mit Tom Hanks in der Hauptrolle. Und die Kathedrale von Winchester, wahrscheinlich auch die einzige Kirche in England, der man einen eigenen Song gewidmet hat. Hier kommen New Vaudeville Band, Winchester Cathedral.

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1: Ja, eben habe ich noch von Ihnen gesprochen, das waren Sie jetzt wirklich in diesem Beat Club heute. Am ersten Sonntag in den Sommerferien, das waren Queen und passenderweise Seaside Rendezvous von ihrem legendären Album Night at the Opera 1975 und einem Text, also einem Sound natürlich, das war so Oldtime-Feel, Ragtime haben wir eben gehört, und einem Text, der ja leicht auch in den 1930er Jahren hätte geschrieben werden können, als es noch keinen Fernseher gab. Und als sich noch junge, verliebte Menschen am Strand auf einer Bank zu einem romantischen Tête-à-Tête verabredet und getroffen haben. So muss es auch gewesen sein mehr als 60 Jahren in Falmouth, einem wunderschönen Südostküstenort in Cornwall mit einem sehr schönen Hafen und tollen Stränden mit Boutiquen und Kunstgalerien und gemütlichen Cafés. Und dort habe ich bei einem Spaziergang am Pfingstsonntag auf einer Bank folgende Inschrift gelesen: Here is where you stole my heart, the love of my life, 60 years on. Hier hast du mir mein Herz gestohlen, die Liebe meines Lebens, 60 Jahre danach. Bunty und John hießen die beiden. 2019 wurde dieses Plättchen in dieser Bank eingebracht. Und mir war ganz warm so ums Herz, denn es war eine sehr romantische Begebenheit, das zu sehen und zu lesen, und man kann nur ahnen, was die beiden damals auf dieser Bank alles gemacht haben. Passenderweise Elton John jetzt hier und 60 Years On.

Für Bunty und John in Falmouth in der Grafschaft Cornwall und für alle Verliebten Elton John 60 Years On. A Trip to Cornwall, unser musikalisches Reisetagebuch heute am ersten Urlaubs-Beatclub des Sommers 2026. Ich habe ja schon von unserem tollen Reisegefährt gesprochen, dem Spitfire. Das ist ein langer Weg vom Eurotunnel dann nach Cornwall. Und man muss natürlich aufpassen, Linksverkehr in England, da hat man sich aber schnell dran gewöhnt. Aber trotzdem haben wir uns über das Armaturenbrett einen Aufkleber reinschreiben lassen. Drive left, look right. Also der Fahrer natürlich muss gucken, dass er links bleibt. Und ich habe als Beifahrer immer gesagt, Achtung, rechts kommt jemand oder eben nicht. Und vor allem in einem der 7.398 Kreisverkehre, die uns auf dem langen Weg nach Cornwall und auch wieder zurück geführt haben durchs Land. Aber ich muss sagen, diese Kreisverkehre sind eigentlich ganz praktisch, weil sie machen den Verkehr sehr flüssig und man kann immer zügig weiterfahren. Und es gibt nur einen Titel, der das so schön beschreiben kann. Zum Schluss dieser ersten Stunde heute im Beatclub, hier kommen Yes und Roundabouts.

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1: Mit einer besonderen Ausgabe heute am ersten Sonntag in den Sommerferien. Ein Urlaubsspezial. Das musikalische Tagebuch einer ganz besonders wunderbaren Reise nach Cornwall im Südwesten Englands mit meinem besten und ältesten Freund und einem besonderen Auto, das ich ja schon beschrieben habe. Und wenn man in England unterwegs ist, dann auch in Cornwall begegnet einem irgendwann auch fast logischerweise die Beatles, die auch tatsächlich im September 1967 für 3 Tage in Cornwall waren, um dort Szenen zu drehen für ihren Film Magical Mystery Tour. Sie waren in UK zum Beispiel und am Strand von Watergate Bay. Also Filmdrehs, keine Live-Konzerte, das haben sie ja nicht mehr gemacht. Und in Plymouth, da entstand am 13. September 1967 auf der Grünfläche des Plymouth Hoe ein ikonisches Foto, ein Gruppenfoto. Und da, wo die 4 damals gesessen haben auf der Wiese, haben einige Künstler aus Kupfer und verzinktem Stahl die Sitzpositionen nachgebildet, also die Gesäßabdrücke. Deswegen heißt das Ganze auch Beatle Bums Skulptur. Man kann sich dann in die Position setzen, die John, Paul, George und Ringo damals eingenommen haben, um dieses berühmte Bild nachzustellen. Also ein Grund von vielen, auch in Plymouth Station zu machen. Ich bin Lutz Hanka, wünsche Ihnen weiterhin viel Spaß bei unseren kleinen Reise.

So, jetzt wird's kulinarisch in dieser ganz besonderen Beatclub-Ausgabe heute am ersten Sonntag in den Sommerferien. Wir waren da eben auf unserer Reise nach Südwestengland in Plymouth zu Gast und nur wenige Meter entfernt von der historischen Stelle in Plymouth, wo 1620 ja die ersten Auswanderer auf die Mayflower raufgestiegen sind, haben mein lieber Freund Matze und ich ein wunderbares Fischrestaurant gefunden und da saßen wir 3 Stunden in der prallen Sonne und haben es uns richtig gut gehen lassen mit leckerem Fisch und der Cider floss in Strömen. Das war auch nötig bei den heißen Temperaturen. Das Einzige, was mich gestört hat, das ist ihm zuerst gar nicht aufgefallen, ist, dass alle 10 Minuten dieser Song, den wir eben gehört haben, immer wieder kam von Fleetwood Mac, Never Going Back Again vom Rumors Album. Ein schöner Song, aber wenn man ihn so oft in der Warteschleife hört, dann finde ich ihn dann nicht mehr so schön und ich habe dann die Bedienung angesprochen und gefragt, ob das eine besondere Playlist sei in diesem Restaurant und auch ihr war das gar nicht aufgefallen und stellte sich heraus, dass sich irgendjemand wohl in das WLAN-Netzwerk von nebenan eingewählt hatte und seine Musik da, die offenbar nur aus 3 Titeln bestand, abgespielt hat. Wir haben das dann geändert und dann haben wir auch andere Stücke gehört. Ich habe es eben schon gesagt, der Cider floss in Strömen, er wurde unser Lieblingsgetränk, ein wunderbares alkoholisches Erfrischungsgetränk. Nicht ganz so süß wie das Cidre, den man aus Frankreich kennt, dafür mit mehr Kohlensäure, kriegt man in jedem Pub aus dem Zapfhahn und bei diesen Temperaturen war das wirklich köstlich und ich habe auch lange überlegt, was könnte man eigentlich, gibt es einen Song, der von Apple Cider handelt und tatsächlich erinnerte ich mich an eine alte Nummer von Al Stewart von seinem Album Modern Times, da geht es um die nostalgische Fantasie eines Künstlers über ein Liebespaar an einem stillgelegten verlassenen Bahnhof aus seiner Kindheit in England und da taucht auch echter Cider auf und deswegen heißt dieser Song auch Apple Cider Reconstitution. Der muss jetzt sein. Hier, Beatclub, hier ist Al Stewart.

Ja, auch für uns im Beat Club gibt es immer wieder Neuentdeckungen, auch wenn die 60er Jahre schon so lange her sind. Diese Nummer hier haben wir auch noch nie gespielt heute. Premiere für eine Band namens The Onyx und My Son John. Das war ein kleiner Hit 1968. Und The Onyx waren eine Psychedelic- und Pop-Rock-Band. Die kamen aus Wadebridge. Und Wadebridge ist ein kleiner Ort auch in der Grafschaft Cornwall, 1965 gegründet. Natürlich, wenn man in so einer wunderschönen Ecke Englands Urlaub macht und sich überlegt, was könnte man für den Beat Club daraus stricken, dann stellt man sich natürlich auch die Frage, Mensch, welche Bands und Künstler kamen oder kommen eigentlich aus Cornwall? Also The Onyx haben wir kennengelernt, dann gab es damals auch eine Band namens The Reaction. Die kamen aus Truro, auch ein schöner Ort, das war unser Basislagerprinz in Cornwall. Dort haben wir eine wunderbare Unterkunft und konnten dann die ganzen Ausflüge starten. Und aus Truro stammt ein gewisser Roger Taylor, der war damals als junger Teenager auch Leadsänger und Schlagzeuger von The Reaction, später dann bekanntermaßen Schlagzeuger der berühmten Band Queen, die wir ja auch schon hatten in dieser Sendung. Ebenfalls aus Redruth in Cornwall kommt Mick Fleetwood, Namensgeber auch einer Band, die wir schon hatten und die auch jeder auf der Welt kennt. Und noch einer stammt aus Cornwall, nämlich Charlie Winston, ein Singer-Songwriter, der im Hotel seiner Eltern aufwuchs. Und die Eltern waren auch musikalisch in der britischen Folkszene damals sehr aktiv. Und den Durchbruch hatte Charlie Winston 2009 auch bei uns in Deutschland mit dem Album Hobo und einer sehr erfolgreichen Hitsingle, die auch hier auf Bremen 1 immer wieder mal gerne läuft und die ich auch gerne jetzt spielen möchte in diesem speziellen Beat Club. Hier ist Charlie Winston aus Cornwall und Like a Hobo.

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1: Ja, wir sind auch noch unterwegs auf einer abenteuerlichen und musikalischen Reise in den Südwesten Englands, in die Grafschaften Devon und Cornwall. Und wenn man da unterwegs ist, dann sollte man sich

St. Austell in der Nähe der Küste. Und dort gaben, man höre und staune, The Who im Juli 2023 ein außergewöhnliches Konzert in diesem weltberühmten Eden Project in Cornwall, begleitet vom Heart of England Philharmonic Orchestra. Und da hören wir jetzt mal rein. Musik also, die in Cornwall entstanden ist, einer der Klassiker in orchestralem Gewand. Hier kommen The Who und Pinball Wizard. Ich bin Lutz Hanka, wünsche Ihnen weiterhin einen schönen Abend und eine gute Reise.

Ja, jetzt wird es endgültig nostalgisch auf unserer musikalischen Reise nach Cornwall und nach Devon in dieser Urlaubsausgabe des Beatlops heute am ersten Sonntag in den Sommerferien. Aber wenn man da unten Urlaub macht in dieser traumhaften Ecke, dann wandelt man irgendwann automatisch natürlich auch auf den Spuren von Miss Marple und Hercule Poirot und der Erfinderin dieser beiden Figuren, nämlich Agatha Christie. Und nur eine knappe Autostunde von Torquay entfernt, da kann man in Greenway, nämlich das Sommerhaus von Agatha Christie, besuchen. Und das lohnt sich auf jeden Fall. Da gibt es einen herrlichen Blick aus dem Garten auf den Fjord runter. Man kann auch zum Bootshaus laufen unten. Oder sich das wunderbare Sommerhaus anschauen mit den verschiedenen tollen Zimmern. Und im Wohnzimmer bin ich dann gelandet, wo man sich wahrscheinlich dann als Abendgesellschaft nach dem Essen zurückgezogen hat. Die Herren wahrscheinlich rauchenderweise, die Damen mit einem Likör oder einem Sherry. Und da habe ich einen Plattenspieler entdeckt. Und auf diesem Plattenspieler lag eine alte Platte in einer Aufnahme aus den 1920er Jahren von dem Schauspieler, Dramatiker und Komponisten Noel Coward. Eine ja Charleston-Nummer, so der Sound der 20er Jahre, Dance Little Lady. Und ich habe mir vorgestellt, ja, wie Agatha Christie damals saß in diesem Wohnzimmer, in ihrem Sessel, die Musik gehört hat und sich ausgedacht hat, ja, was könnte wohl der nächste Mord in einem meiner Bücher sein.

Ja, das hat uns noch gefehlt in dieser Sendung heute, in diesem Urlaubsspezial heute. B-Club am ersten Sonntag in den Sommerferien. Procol Harum waren das. Und Every Dog Will Have His Day. Und es geht in diesem Song tatsächlich und ganz wörtlich um Hunde. Und das von einer Band, die ja sonst eher für kryptische, tiefgründige Texte bekannt ist. Der Titel ist natürlich eine Anspielung auf das englische Sprichwort Every Dog Has His Day. Also jeder Hund hat mal seinen Tag, was so viel heißt wie jeder kommt mal an die Reihe oder jeder hat mal einen Moment des Erfolgs. Das ist irgendwie auch, finde ich, typisch britisch, über sowas einen Song zu schreiben, denn die Briten gelten natürlich als sehr hundelieb und wenn man da Urlaub macht in England, dann merkt man das sofort nach ein, zwei Tagen, wie hundeverrückt die Engländer sind und Hunde sind tatsächlich ja in der Kultur auch der Briten verwurzelt, ganz tief. Man nimmt die Tiere auch in die Pubs mit und in die Parks und es ist völlig normal, zum Beispiel auch mit ihnen ins Wahllokal zu gehen oder wer weiß wohin noch alles. Also Hunde verrückt sind die Engländer. Man denke nur an die Spaniels von Queen Victoria, an die Corgis von Elizabeth oder an die Bulldoggen von Winston Churchill, fester Bestandteil der britischen Geschichte. Und natürlich brauchen sie auch noch einen extra Song in dieser Sendung. Das kann nur der von Cat Stevens sein und der kommt jetzt. 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

Ja, keine Sendung über die Musik aus Cornwall ohne diesen mittlerweile nicht nur landes-, sondern weltweit bekannten Shantychor aus Port Isaac in Cornwall, die Fisherman's Friends. Vielleicht haben Sie auch diesen Kinofilm gesehen, den gleichnamigen 2019, der ja die Geschichte dieses Chors auf ergreifende Art und Weise nacherzählt. Also den Film gucken und unbedingt auch mal nach Cornwall fahren, das kann ich nur empfehlen. Wir sind am Ende unserer Reise. Und ich hatte es ja schon gesagt, wenn Sie fahren, achten Sie vor allem natürlich, mit wem Sie hinfahren. Ich hatte das große Glück, nicht nur den besten Chauffeur zu haben, sondern auch den idealen Reisebegleiter. Und für ihn kommt jetzt der letzte Song gleich hier, Michelle Brückner. Viel Spaß mit ihr, ich bin Lutz Anker. Ihnen auch einen schönen Abend. Machen Sie es gut.

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1: Mit der Ausgabe heute am 5. Juli, am ersten Sonntag in den Sommerferien, gibt es eine spezielle Urlaubsausgabe des Beat Clubs. Wenn man eine Reise tut, dann kann man was erleben, glaube ich. So geht der alte Spruch, oder Sie natürlich auch. Und bei mir ist es so, wenn ich verreise, dann erlebe ich das, was ich sehe, natürlich auch immer mit Musik. Das ist ja ganz klar, Musik, die ich mitgenommen habe, Musik, die mir unterwegs begegnet. Und wenn eine Reise besonders schön und inspirierend war und besondere Geschichten zurückgeblieben sind, dann entsteht daraus sogar ein richtiges musikalisches Reisetagebuch. Und das möchte ich jetzt in den nächsten 2 Stunden gerne mit Ihnen zusammen zum Klingen bringen. Reisen Sie mit nach Cornwall, ein Traumziel für viele Deutsche, nicht nur für Rosamunde Pilcher-Fans. Dorthin bin ich gefahren mit einem wunderbaren Freund und einem großartigen Auto, dazu später mehr in der zweiten Maihälfte. Und genauso begeistert von Cornwall wie wir war auch die Band America schon vor vielen Jahrzehnten, als sie dort 2 Reisen unternommen haben und sich haben inspirieren lassen und einen Song darüber geschrieben haben, wie schön es ist, sich in Cornwall einfach runterkommen zu lassen, abzuschalten, sich zu entspannen und alles auf Null zu setzen. Cornwall Blanc. Lutz Hanker ist hier. Guten Abend.

40 Jahre jung, dieser Song, lange nicht mehr gehört und aus gegebenem Anlass mal wieder rausgegraben. Annabelle Lamb und When Angels Travel. Unser Thema heute in einem besonderen Urlaubs-Beatclub. Ein Trip nach Cornwall, den wir musikalisch nochmal nachklingen lassen wollen. Ja, wenn Engel reisen, dann lacht der Himmel, sagt man, glaube ich. Und wenn Engel nach England reisen, dann erleben sie ganz besondere Dinge. Und Cornwall ist ja auch eine ganz besondere Landschaft im Südwesten Englands mit traumhaften Landschaften und spektakulären Steilküsten und wunderbaren Sandstränden, mit malerischen Hafenorten und vor allem mit sehr freundlichen Menschen. Und die haben so eine Grundhöflichkeit immer noch, zumindest in diesem Landstrich Englands, die ich hier bei uns doch zuweilen leider vermisse. Und was auch sehr zum Kommunizieren mit den Menschen vor Ort beigetragen hat, war ein ganz besonderes Auto, mit dem mein ältester und bester Freund hier aus Bremen und ich aufgebrochen sind. 3113 Kilometer haben wir mit diesem Gefährt zurückgelegt. Ein Auto, das 46 Jahre nach seiner Geburt in Anführungsstrichen quasi wieder nach Hause gekommen ist. Nämlich ein 1980 in England gebauter Triumph Spitfire 1500. Einer der letzten seiner Baureihe im sagenumwobenen Mercedes 904. Dunkelblau lackiert. Ein zweisitziger Roadster, auf den wir sehr oft angesprochen wurden, nach dem Motto, oh, so einen hatte ich früher auch mal oder so einen wollte ich immer schon mal haben, wo kommt ihr denn her? Und schon war man im Gespräch. Ja, ein ikonisches Design, dieses Auto, entworfen vom italienischen Designer Giovanni Michelotti, so im Roadster-Look mit dieser Flipfront vorne, die man aufklappen kann und dieser rennwagenartigen Optik. Und wenn man dann mit auch nur 80 km/h halt natürlich dann auch bitte links in England immer fährt auf der Autobahn, sehr langsam eigentlich, aber wenn man so tief sitzt wie in diesem Auto, dann fühlt es sich wie Rennsport an und wenn das Verdeck unten ist, dann fühlt man sich dann auch so ein bisschen wie die Doobie Brothers 1972, Rockin' Down the Highway.

Ja, ein Trip nach Cornwall, unser musikalisches Reisetagebuch heute in einem speziellen Urlaubsbeatclub am ersten Sonntag in den Sommerferien. Und wenn man dann mit diesem ja eben beschriebenen Spitfire aus dem Eurotunnel in Folkestone rausfährt, ist es noch ein weiter Weg bis nach Cornwall und so ziemlich der erste Ort, der einem dann, wenn man auf die Autobahn fährt, auf den Anzeigeschildern gewiesen wird. Das ist Canterbury, gar nicht weit weg in der Grafschaft Kent. Kennt man natürlich vor allem durch den Erzbischof von Canterbury. Der ist ja bekanntlich das geistliche Oberhaupt der Church of England. Und natürlich als Musikfan denkt man natürlich auch an den Canterbury Sound, der Anfang der 60er dort in dieser Stadt, in dieser Region entstand. So eine Art Mischung aus Progressive Rock und ein bisschen Folk. Ganz speziell und ein Meisterwerk dieser Gattung haben wir gerade gehört von Caravan in the Land of Grey and Pink. Und ich habe noch ein Juwel des Canterbury Sound mitgebracht aus dem Jahr 1969, noch sehr psychedelisch damals. Steve Hillage und seine Band Arthur Shell und Garden of Earthly Delights hier, Canterbury Sound im Beatclub.

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1: Mit dem musikalischen Reisetagebuch eine Reise nach Cornwall. Ich muss sagen, ich habe das allererste Mal in meinem Leben in England mal so richtig Urlaub gemacht. Ich war in vielen Städten schon mal so ein Wochenende, oft in London auch, aber so mal knapp 2 Wochen am Stück. Das war neu und wenn man in England verreist, braucht man natürlich auch gutes Wetter. Das war in der zweiten Maihälfte überhaupt gar kein Problem. Ganz im Gegenteil, da erlebte England eine gerade so extreme historische Hitzewelle. Wir hatten am Pfingstmontag sogar, glaube ich, die höchsten jemals gemessenen Maitage. Das Gute ist natürlich in Cornwall, da geht immer eine leichte Brise. Man ist in der Nähe des Meeres und dann ist das Ganze plötzlich ein idealer Ausflugstag für die dortigen Strände und dann kann es nur diesen einen Titel geben, der als Soundtrack dafür herhalten muss, jetzt hier mit Mr. Blue Sky, ELO.

Ein Song, der klingt wie eine Mischung aus Queen und Black Sabbath, obwohl es die Band Queen 1971 noch gar nicht gab, sondern ist ein paar Jahre später. Bird of Prey, das war ein Uriah Heep, der Opener ihres Albums Salisbury, an das man natürlich als Musikfan und Liebhaber auch denken muss, wenn man dann auf der Reise, auf dem Weg nach Cornwall in Salisbury Station macht. Das liegt auf dem Weg und da sollte man auf jeden Fall auch anhalten. Auch Uriah Heep hielten sich während der Aufnahmen und Vorbereitungen für diese Platte in der Gegend auf und das hat auch ein bisschen den Ausschlag gegeben für den Namen, der hörte sich einfach auch gut an und es gibt auch in der Nähe von Salisbury ein riesiges Militärgelände, was vielleicht auch diese ikonische Cover erklärt mit diesem berühmten Chieftain-Panzer vorne drauf. Ja, die Domstadt Salisbury, also eine sehr ruhige, eine friedliche Stadt, ländlicher Charakter und eine prächtige Kathedrale mit einem riesigen Turm, 123

Und eine Kirche mit dem längsten gotischen Kirchenschiff der Welt, 169 Meter lang, wenn man da drin ist. Man fühlt sich wie in einem modernen Indoor-Fußballstadion. Das sind unfassbare Ausmaße. Und auch interessant, dass in dieser weltberühmten Kirche auch 1817 die Autorin Jane Austen beigesetzt wurde. Und übrigens auch in dieser Kathedrale spielten einige Dreharbeiten des Films Da Vinci Code, Sakrileg, als Drehort für Szenen, die im Vatikan spielen damals, mit Tom Hanks in der Hauptrolle. Und die Kathedrale von Winchester, wahrscheinlich auch die einzige Kirche in England, der man einen eigenen Song gewidmet hat. Hier kommen New Vaudeville Band, Winchester Cathedral.

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1: Ja, eben habe ich noch von Ihnen gesprochen, das waren Sie jetzt wirklich in diesem Beat Club heute am ersten Sonntag in den Sommerferien. Das waren Queen und passenderweise Seaside Rendezvous von ihrem legendären Album Night at the Opera 1975 und einem Text, also einem Sound natürlich, das war so Oldtime-Feel, Ragtime, haben wir eben gehört, und einem Text, der ja leicht auch in den 1930er Jahren hätte geschrieben werden können, als es noch keinen Fernseher gab. Und als sich noch junge, verliebte Menschen am Strand auf einer Bank zu einem romantischen Tête-à-Tête verabredet und getroffen haben. So muss es auch gewesen sein mehr als 60 Jahren in Falmouth, einem wunderschönen Südostküstenort in Cornwall mit einem sehr schönen Hafen und tollen Stränden mit Boutiquen und Kunstgalerien und gemütlichen Cafés. Und dort habe ich bei einem Spaziergang am Pfingstsonntag auf einer Bank folgende Inschrift gelesen: Here is where you stole my heart, the love of my life, 60 years on. Hier hast du mir mein Herz gestohlen, die Liebe meines Lebens, 60 Jahre danach. Bunty und John hießen die beiden. 2019 wurde dieses Plättchen in dieser Bank eingebracht. Und ja, mir war ganz warm so ums Herz, denn es war eine sehr romantische Begebenheit, das zu sehen und zu lesen, und man kann nur ahnen, was die beiden damals auf dieser Bank alles gemacht haben. Passenderweise Elton John jetzt hier und 60 Years On.

Für Bunty und John in Formouth in der Grafschaft Cornwall und für alle Verliebten Elton John 60 Years On. A Trip to Cornwall, unser musikalisches Reisetagebuch heute am ersten Urlaubs-Beatclub des Sommers 2026. Ich habe ja schon von unserem tollen Reisegefährt gesprochen, dem Spitfire. Das ist ein langer Weg vom Eurotunnel dann nach Cornwall. Und man muss natürlich aufpassen, Linksverkehr in England, da hat man sich aber schnell dran gewöhnt. Aber trotzdem haben wir uns über das Armaturenbrett einen Aufkleber reinschreiben lassen. Drive left, look right. Also der Fahrer natürlich muss gucken, dass er links bleibt. Und ich habe als Beifahrer immer gesagt, Achtung, rechts kommt jemand oder eben nicht. Und vor allem in einem der 7.398 Kreisverkehre, die uns auf dem langen Weg nach Cornwall und auch wieder zurück geführt haben durchs Land. Aber ich muss sagen, diese Kreisverkehre sind eigentlich ganz praktisch, weil sie machen den Verkehr sehr flüssig und man kann immer zügig weiterfahren. Und es gibt noch einen Titel, der das so schön beschreiben kann. Zum Schluss dieser ersten Stunde heute im Beat Club. Hier kommen Yes und Roundabouts.

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1: Mit einer besonderen Ausgabe heute am ersten Sonntag in den Sommerferien. Ein Urlaubsspezial. Das musikalische Tagebuch einer ganz besonders wunderbaren Reise nach Cornwall im Südwesten Englands mit meinem besten und ältesten Freund und einem besonderen Auto, das ich ja schon beschrieben habe. Und wenn man in England unterwegs ist, dann auch in Cornwall, begegnet einem irgendwann auch fast logischerweise die Beatles, die auch tatsächlich im September 1967 für 3 Tage in Cornwall waren, um dort Szenen zu drehen für ihren Film Magical Mystery Tour. Sie waren in UK zum Beispiel und am Strand von Watergate Bay. Also Filmdrehs, keine Live-Konzerte, das haben sie ja nicht mehr gemacht. Und in Plymouth, da entstand am 13. September 1967 auf der Grünfläche des Plymouth Hoe ein ikonisches Foto, ein Gruppenfoto. Und da, wo die 4 damals gesessen haben auf der Wiese, haben einige Künstler aus Kupfer und verzinktem Stahl die Sitzpositionen nachgebildet, also die Gesäßabdrücke. Deswegen heißt das Ganze auch Beatle Bums Skulptur. Man kann sich dann in die Position setzen, die John, Paul, George und Ringo damals eingenommen haben, um dieses berühmte Bild nachzustellen. Also ein Grund von vielen, auch in Plymouth Station zu machen. Ich bin Lutz Hanka, wünsche Ihnen weiterhin viel Spaß bei unseren kleinen Reise.

So, jetzt wird's kulinarisch in dieser ganz besonderen Beatclub-Ausgabe heute am ersten Sonntag in den Sommerferien. Wir waren da eben auf unserer Reise nach Südwestengland in Plymouth zu Gast und nur wenige Meter entfernt von der historischen Stelle in Plymouth, wo 1620 ja die ersten Auswanderer auf die Mayflower raufgestiegen sind, haben mein lieber von Matze und ich ein wunderbares Fischrestaurant gefunden und da saßen wir 3 Stunden in der prallen Sonne und haben es uns richtig gut gehen lassen mit leckerem Fisch und der Cider floss in Strömen. Das war auch nötig bei den heißen Temperaturen. Das Einzige, was mich gestört hat, das ist ihm zuerst gar nicht aufgefallen, ist, dass alle 10 Minuten dieser Song, den wir eben gehört haben, immer wieder kam von Fleetwood Mac, Never Going Back Again vom Rumors Album. Ein schöner Song, aber wenn man ihn so oft in der Warteschleife hört, dann finde ich ihn dann nicht mehr so schön und ich habe dann die Bedienung angesprochen und gefragt, ob das eine besondere Playlist sei in diesem Restaurant und auch ihr war das gar nicht aufgefallen und stellte sich heraus, dass sich irgendjemand wohl in das WLAN-Netzwerk von nebenan eingewählt hatte und seine Musik da, die offenbar nur aus 3 Titeln bestand, abgespielt hat. Wir haben das dann geändert und dann haben wir auch andere Stücke gehört. Ich habe es eben schon gesagt, der Cider floss in Strömen, er wurde unser Lieblingsgetränk, ein wunderbares alkoholisches Erfrischungsgetränk. Nicht ganz so süß wie der Cidre, den man aus Frankreich kennt, dafür mit mehr Kohlensäure, kriegt man in jedem Pub aus dem Zapfhahn und bei diesen Temperaturen war das wirklich köstlich und ich habe auch lange überlegt, was könnte man eigentlich, gibt es einen Song, der von Apple Cider handelt und tatsächlich erinnerte ich mich an eine alte Nummer von Al Stewart von seinem Album Modern Times, da geht es um die nostalgische Fantasie eines Künstlers über ein Liebespaar an einem stillgelegten verlassenen Bahnhof aus seiner Kindheit in England und da taucht auch echter Cider auf und deswegen heißt dieser Song auch Apple Cider Reconstitution. Der muss jetzt sein. Hier, Beatclub, hier ist Al Stewart.

Ja, auch für uns im Beatclub gibt es immer wieder neue Entdeckungen, auch wenn die 60er Jahre schon so lange her sind. Diese Nummer hier haben wir auch noch nie gespielt heute. Premiere für eine Band namens The Onyx und My Son John. Das war ein kleiner Hit 1968. Und The Onyx waren eine Psychedelic- und Pop-Rock-Band, die kamen aus Wadebridge. Und Wadebridge ist ein kleiner Ort auch in der Grafschaft Cornwall, 1965 gegründet. Natürlich, wenn man in so einer wunderschönen Ecke Englands Urlaub macht und sich überlegt, was könnte man für den Beatclub daraus stricken, dann stellt man sich natürlich auch die Frage, Mensch, welche Bands und Künstler kamen oder kommen eigentlich aus Cornwall? Also The Onyx haben wir kennengelernt, dann gab es damals auch eine Band namens The Reaction. Die kamen aus Truro, auch ein schöner Ort, das war unser Basislagerprinz in Cornwall. Dort haben wir eine wunderbare Unterkunft und konnten dann die ganzen Ausflüge starten. Und aus Truro stammt ein gewisser Roger Taylor, der war damals als junger Teenager auch Leadsänger und Schlagzeuger von The Reaction, später dann bekanntermaßen Schlagzeuger der berühmten Band Queen, die wir ja auch schon hatten in dieser Sendung. Ebenfalls aus Redruth in Cornwall kommt Mick Fleetwood, Namensgeber auch einer Band, die wir schon hatten und die auch jeder auf der Welt kennt. Und noch einer stammt aus Cornwall, nämlich Charlie Winston, ein Singer-Songwriter, der im Hotel seiner Eltern aufwuchs. Und die Eltern waren auch musikalisch in der britischen Folkszene damals sehr aktiv. Und ja, den Durchbruch hatte Charlie Winston 2009 auch bei uns in Deutschland mit dem Album Hobo und einer sehr erfolgreichen Hitsingle, die auch hier auf Bremen 1 immer wieder mal gerne läuft und die ich auch gerne jetzt spielen möchte in diesem speziellen Beatclub. Hier ist Charlie Winston aus Cornwall und Like a Hobo.

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1: Ja, wir sind auch noch unterwegs auf einer abenteuerlichen und musikalischen Reise in den Südwesten Englands, in die Grafschaften Devon und Cornwall. Und wenn man da unterwegs ist, dann sollte man sich unbedingt auch Parks angucken, Herrenhäuser, Burgen, Gärten, Wälder, Naturlandschaften. Es gibt so viel zu sehen und um all das kümmert sich eine gemeinnützige Organisation, die ich mir auch für Deutschland wünschen würde, nämlich der National Trust. Der kümmert sich um das Erbe Englands und wenn Sie einen Englandurlaub planen, gerade in der Ecke, dann lohnt es sich eventuell sogar diesem Trust beizutreten, dann spart man viel Geld und man kann eine Menge sehen. Und zu den botanischen Sehenswürdigkeiten gehört auch der Garten Eden Project. Der liegt etwa 5 Kilometer nordöstlich von St. Austell in der Nähe der Küste. Und dort gaben, man höre und staune, The Who im Juli 2023 ein außergewöhnliches Konzert in diesem weltberühmten Eden Project in Cornwall, begleitet vom Heart of England Philharmonic Orchestra. Und da hören wir jetzt mal rein. Musik also, die in Cornwall entstanden ist, einer der Klassiker in orchestralem Gewand. Hier kommen The Who und Pinball Wizard. Ich bin Lutz Hanker, wünsche Ihnen weiterhin einen schönen Abend und eine gute Reise.

Ja, jetzt wird es endgültig nostalgisch auf unsere musikalischen Reise nach Cornwall und nach Devon in dieser Urlaubsausgabe des Beatclubs heute am ersten Sonntag in den Sommerferien. Aber wenn man da unten Urlaub macht in dieser traumhaften Ecke, dann wandelt man irgendwann automatisch natürlich auch auf den Spuren von Miss Marple und Hercule Poirot und der Erfinderin dieser beiden Figuren, nämlich Agatha Christie. Und nur eine knappe Autostunde von Torquay entfernt, da kann man in Greenway, nämlich das Sommerhaus von Agatha Christie, besuchen. Und das lohnt sich auf jeden Fall. Da gibt es einen herrlichen Blick aus dem Garten auf den Fjord runter. Man kann auch zum Bootshaus laufen unten. Oder sich das wunderbare Sommerhaus anschauen mit den verschiedenen tollen Zimmern. Und im Wohnzimmer bin ich dann gelandet, wo man sich wahrscheinlich dann als Abendgesellschaft nach dem Essen zurückgezogen hat. Die Herren wahrscheinlich rauchenderweise, die Damen mit einem Likör oder einem Sherry. Und da habe ich einen Plattenspieler entdeckt. Und auf diesem Plattenspieler lag eine alte Platte mit einer Aufnahme aus den 1920er Jahren von dem Schauspieler, Dramatiker und Komponisten Noel Coward. Eine ja Charleston-Nummer, so der Sound der 20er Jahre, Dance Little Lady. Und ich habe mir vorgestellt, ja, wie Agatha Christie damals saß in diesem Wohnzimmer, in ihrem Sessel, die Musik gehört hat und sich ausgedacht hat, ja, was könnte wohl der nächste Mord in einem meiner Bücher sein.

Ja, das hat uns noch gefehlt in dieser Sendung heute, in diesem Urlaubsspezial heute. Beat Club am ersten Sonntag in den Sommerferien. Procol Harum waren das. Und Every Dog Will Have His Day. Und es geht in diesem Song tatsächlich und ganz wörtlich um Hunde. Und das von einer Band, die ja sonst eher für kryptische, tiefgründige Texte bekannt ist. Der Titel ist natürlich eine Anspielung auf das englische Sprichwort Every Dog Has His Day. Also jeder Hund hat mal seinen Tag, was so viel heißt wie jeder kommt mal in oder an die Reihe oder jeder hat mal einen Moment des Erfolgs. Das ist irgendwie auch, finde ich, typisch britisch, über sowas einen Song zu schreiben, denn die Briten gelten natürlich als sehr hundelieb. Und wenn man da Urlaub macht in England, dann merkt man das sofort nach ein, zwei

Ja, keine Sendung über die Musik aus Cornwall ohne diesen mittlerweile nicht nur landes-, sondern weltweit bekannten Shantychor aus Port Isaac in Cornwall, die Fisherman's Friends. Vielleicht haben Sie auch diesen Kinofilm gesehen, den gleichnamigen 2019, der ja die Geschichte dieses Chors auf ergreifende Art und Weise nacherzählt. Also den Film gucken und unbedingt auch mal nach Cornwall fahren, das kann ich nur empfehlen. Wir sind am Ende unserer Reise. Und ich hatte es ja schon gesagt, wenn Sie fahren, achten Sie vor allem natürlich, mit wem Sie hinfahren. Ich hatte das große Glück, nicht nur den besten Chauffeur zu haben, sondern auch den idealen Reisebegleiter. Und für ihn kommt jetzt der letzte Song gleich hier, Michelle Brückner. Viel Spaß mit ihr. Ich bin Lutz Anker. Ihnen auch einen schönen Abend. Machen Sie es gut.

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1: Mit Ausgabe heute am 5. Juli, am ersten Sonntag in den Sommerferien, gibt es eine spezielle Urlaubsausgabe des Beat Clubs. Wenn man eine Reise tut, dann kann man was erleben, glaube ich. So geht der alte Spruch, oder Sie natürlich auch. Und bei mir ist es so, wenn ich verreise, dann erlebe ich das, was ich sehe, natürlich auch immer mit Musik. Das ist ja ganz klar, Musik, die ich mitgenommen habe, Musik, die mir unterwegs begegnet. Und wenn eine Reise besonders schön und inspirierend war und besondere Geschichten zurückgeblieben sind, dann entsteht daraus sogar ein richtiges musikalisches Reisetagebuch. Und das möchte ich jetzt in den nächsten 2 Stunden gerne mit Ihnen zusammen zum Klingen bringen. Reisen Sie mit nach Cornwall, ein Traumziel für viele Deutsche, nicht nur für Rosamunde Pilcher-Fans. Dorthin bin ich gefahren mit einem wunderbaren Freund und einem großartigen Auto, dazu später mehr in der zweiten Maihälfte. Und genauso begeistert von Cornwall wie wir war auch die Band America schon vor vielen Jahrzehnten, als sie dort 2 Reisen unternommen haben und sich haben inspirieren lassen und einen Song darüber geschrieben haben, wie schön es ist, sich in Cornwall einfach runterkommen zu lassen, abzuschalten, sich zu entspannen und alles auf Null zu setzen. Cornwall Blanc. Lutz Hanker ist hier. Guten Abend.

40 Jahre jung, dieser Song, lange nicht mehr gehört und aus gegebenem Anlass mal wieder rausgegraben. Annabelle Lamb und When Angels Travel. Unser Thema heute in einem besonderen Urlaubs-Beatclub. Ein Trip nach Cornwall, den wir musikalisch nochmal nachklingen lassen wollen. Ja, wenn Engel reisen, dann lacht der Himmel, sagt man, glaube ich. Und wenn Engel nach England reisen, dann erleben sie ganz besondere Dinge. Und Cornwall ist ja auch eine ganz besondere Landschaft im Südwesten Englands mit traumhaften Landschaften und spektakulären Steilküsten und wunderbaren Sandstränden, mit malerischen Hafenorten und vor allem mit sehr freundlichen Menschen. Und die haben so eine Grundhöflichkeit immer noch, zumindest in diesem Landstrich Englands, die ich hier bei uns doch zuweilen leider vermisse. Und was auch sehr zum Kommunizieren mit den Menschen vor Ort beigetragen hat, war ein ganz besonderes Auto, mit dem mein ältester und bester Freund hier aus Bremen und ich aufgebrochen sind. 3113 Kilometer haben wir mit diesem Gefährt zurückgelegt. Ein Auto, das 46 Jahre nach seiner Geburt in Anführungsstrichen quasi wieder nach Hause gekommen ist. Nämlich ein 1980 in England gebauter Triumph Spitfire 1500. Einer der letzten seiner Baureihe im sagenumwobenen Mercedes 904. Dunkelblau lackiert. Ein zweisitziger Roadster, auf den wir sehr oft angesprochen wurden, nach dem Motto, oh, so einen hatte ich früher auch mal oder so einen wollte ich immer schon mal haben, wo kommt ihr denn her? Und schon war man im Gespräch. Ja, ein ikonisches Design, dieses Auto, entworfen vom italienischen Designer Giovanni Michelotti, so im Roadster-Look mit dieser Flipfront vorne, die man aufklappen kann und dieser rennwagenartigen Optik. Und wenn man dann mit auch nur 80 km/h halt natürlich dann auch bitte links in England immer fährt auf der Autobahn, sehr langsam eigentlich, aber wenn man so tief sitzt wie in diesem Auto, dann fühlt es sich wie Rennsport an und wenn das Verdeck unten ist, dann fühlt man sich dann auch so ein bisschen wie die Doobie Brothers 1972, Rockin' Down the Highway.

Ja, ein Trip nach Cornwall, unser musikalisches Reisetagebuch heute in einem speziellen Urlaubs-Beat-Club am ersten Sonntag in den Sommerferien. Und wenn man dann mit diesem ja eben beschriebenen Spitfire aus dem Eurotunnel in Folkestone rausfährt, ist es noch ein weiter Weg bis nach Cornwall und so ziemlich der erste Ort, der einem dann, wenn man auf die Autobahn fährt, auf den Anzeigeschildern gewiesen wird, das ist Canterbury, gar nicht weit weg in der Grafschaft Kent. Kennt man natürlich vor allem durch den Erzbischof von Canterbury, der ist ja bekanntlich das geistliche Oberhaupt der Church of England. Und natürlich als Musikfan denkt man natürlich auch an den Canterbury Sound, der Anfang der 60er dort in dieser Stadt, in dieser Region entstand. So eine Art Mischung aus Progressive, Rock und ein bisschen Folk. Ganz speziell und ein Meisterwerk dieser Gattung haben wir gerade gehört von Caravan in the Land of Grey and Pink. Und ich habe noch ein Juwel des Canterbury Sound mitgebracht aus dem Jahr 1969, noch sehr psychedelisch damals. Steve Hillage und seine Band Arthur Shell und Garden of Earthly Delights hier, Canterbury Sound im Beat Club.

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1: Mit dem musikalischen Reisetagebuch eine Reise nach Cornwall. Ich muss sagen, ich habe das allererste Mal in meinem Leben in England mal so richtig Urlaub gemacht. Ich war in vielen Städten schon mal so ein Wochenende, oft in London auch, aber so mal knapp 2 Wochen am Stück. Das war neu und wenn man in England verreist, braucht man natürlich auch gutes Wetter. Das war in der zweiten Maihälfte überhaupt gar kein Problem. Ganz im Gegenteil, da erlebte England eine gerade so extreme historische Hitzewelle. Wir hatten am Pfingstmontag sogar, glaube ich, die höchsten jemals gemessenen Maitage. Das Gute ist natürlich in Cornwall, da geht immer eine leichte Brise. Man ist in der Nähe des Meeres und dann ist das Ganze plötzlich ein idealer Ausflugstag für die dortigen Strände und dann kann es nur diesen einen Titel geben, der als Soundtrack dafür herhalten muss, jetzt hier mit Mr. Blue Sky, ELO.

Ein Song, der klingt wie eine Mischung aus Queen und Black Sabbath, obwohl es die Band Queen 1971 noch gar nicht gab, sondern ist ein paar Jahre später. Bird of Prey, das war ein Uriah Heep, der Opener ihres Albums Salisbury, an das man natürlich als Musikfan und Liebhaber auch denken muss, wenn man dann auf der Reise, auf dem Weg nach Cornwall in Salisbury Station macht. Das liegt auf dem Weg und da sollte man auf jeden Fall auch anhalten. Auch Uriah Heep hielten sich während der Aufnahmen und Vorbereitungen für diese Platte in der Gegend auf und das hat auch ein bisschen den Ausschlag gegeben für den Namen, der hörte sich einfach auch gut an und es gibt auch in der Nähe von Salisbury ein riesiges Militärgelände, was vielleicht auch diese ikonische Cover erklärt mit diesem berühmten Chieftain-Panzer vorne drauf. Ja, die Domstadt Salisbury, also eine sehr ruhige, eine friedliche Stadt, ländlicher Charakter und eine prächtige Kathedrale mit einem riesigen Turm, 123 Meter hoch, mit der ältesten Uhr der Welt und ebenfalls dort aufbewahrt die Magna Carta, eine alte Urkunde aus dem Jahre 1215, in der die Machtbefugnisse des Königs aufgeführt wurden. Ja, und eine knappe Autostunde von Salisbury entfernt ist man dann schon in der nächsten sehr schönen Stadt dieser Gegend und mit einer weiteren berühmten Kirche. Es geht nämlich um Winchester und einer Kathedrale aus dem 11. Jahrhundert, in der der mächtige Bischof von Winchester damals natürlich seines Amtes waltete. Und eine Kirche mit dem längsten gotischen Kirchenschiff der Welt, 169 Meter lang, wenn man da drin ist. Man fühlt sich wie in einem modernen Indoor-Fußballstadion. Das sind unfassbare Ausmaße. Und auch interessant, dass in dieser weltberühmten Kirche auch 1817 die Autorin Jane Austen beigesetzt wurde. Und übrigens auch in dieser Kathedrale spielten einige Dreharbeiten des Films Da Vinci Code, Sakrileg, als Drehort für Szenen, die im Vatikan spielen damals mit Tom Hanks in der Hauptrolle. Und die Kathedrale von Winchester, wahrscheinlich auch die einzige Kirche in England, der man einen eigenen Song gewidmet hat. Hier kommen New Vaudeville Band, Winchester Cathedral.

Rendezvous. Give us a kiss. Ja, eben habe ich noch von Ihnen gesprochen, das waren Sie jetzt wirklich in diesem Beatclub heute. Am ersten Sonntag in den Sommerferien, das waren Queen und passenderweise Seaside Rendezvous von ihrem legendären Album Night at the Opera 1975 und einem Text, also einem Sound natürlich, das war so Oldtime-Feel, Ragtime, haben wir eben gehört, und einem Text, der ja leicht auch in den 1930er Jahren hätte geschrieben werden können, als es noch keinen Fernseher gab. Und als sich noch junge, verliebte Menschen am Strand auf einer Bank zu einem romantischen Tête-à-Tête verabredet und getroffen haben. So muss es auch gewesen sein mehr als 60 Jahren in Falmouth, einem wunderschönen Südostküstenort in Cornwall mit einem sehr schönen Hafen und tollen Stränden mit Boutiquen und Kunstgalerien und gemütlichen Cafés. Und dort habe ich bei einem Spaziergang am Pfingstsonntag auf einer Bank folgende Inschrift gelesen: Here is where you stole my heart, the love of my life, 60 years on. Hier hast du mir mein Herz gestohlen, die Liebe meines Lebens, 60 Jahre danach. Bunty und John hießen die beiden. 2019 wurde dieses Plättchen in dieser Bank eingebracht. Und mir war ganz warm so ums Herz, denn es war eine sehr romantische Begebenheit, das zu sehen und zu lesen. Und man kann nur ahnen, was die beiden damals auf dieser Bank alles gemacht haben. Passenderweise Elton John jetzt hier und 60 Years On.

Für Bunty und John in Formouth in der Grafschaft Cornwall und für alle Verliebten Elton John 60 Years On. A Trip to Cornwall, unser musikalisches Reisetagebuch heute am ersten Urlaubs-Beatclub des Sommers 2026. Ich habe ja schon von unserem tollen Reisegefährt gesprochen, dem Spitfire. Das ist ein langer Weg vom Eurotunnel dann nach Cornwall. Und man muss natürlich aufpassen, Linksverkehr in England, da hat man sich aber schnell dran gewöhnt. Aber trotzdem haben wir uns über das Armaturenbrett einen Aufkleber reinschreiben lassen. Drive left, look right. Also der Fahrer natürlich muss gucken, dass er links bleibt. Und ich habe als Beifahrer immer gesagt, Achtung, rechts kommt jemand oder eben nicht. Und vor allem in einem der 7.398 Kreisverkehre, die uns auf dem langen Weg nach Cornwall und auch wieder zurück geführt haben durchs Land. Aber ich muss sagen, diese Kreisverkehre sind eigentlich ganz praktisch, weil sie machen den Verkehr sehr flüssig und man kann immer zügig weiterfahren. Und es gibt noch einen Titel, der das so schön beschreiben kann. Zum Schluss dieser ersten Stunde heute im Beat Club. Hier kommen Yes und Roundabouts.

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1: Mit einer besonderen Ausgabe heute am ersten Sonntag in den Sommerferien. Ein Urlaubsspezial. Das musikalische Tagebuch einer ganz besonders wunderbaren Reise nach Cornwall im Südwesten Englands mit meinem besten und ältesten Freund und einem besonderen Auto, das ich ja schon beschrieben habe. Und wenn man in England unterwegs ist, dann auch in Cornwall, begegnet einem irgendwann auch fast logischerweise die Beatles, die auch tatsächlich im September 1967 für 3 Tage in Cornwall waren, um dort 10 zu

drehen für ihren Film Magical Mystery Tour. Sie waren in UK zum Beispiel und am Strand von Watergate Bay. Also Filmdrehs, keine Live-Konzerte, das haben sie ja nicht mehr gemacht. Und in Plymouth, da entstand am 13. September 1967 auf der Grünfläche des Plymouth Hoe ein ikonisches Foto, ein Gruppenfoto. Und da, wo die vier damals gesessen haben auf der Wiese, haben einige Künstler aus Kupfer und verzinktem Stahl die Sitzpositionen nachgebildet, also die Gesäßabdrücke. Deswegen heißt das Ganze auch Beatle-Bums-Skulptur. Man kann sich dann in die Position setzen, die John, Paul, George und Ringo damals eingenommen haben, um dieses berühmte Bild nachzustellen. Also ein Grund von vielen, auch in Plymouth Station zu machen. Ich bin Lutz Hanka, wünsche Ihnen weiterhin viel Spaß bei unseren kleinen Reise.

So, jetzt wird's kulinarisch in dieser ganz besonderen Beatclub-Ausgabe heute am ersten Sonntag in den Sommerferien. Wir waren da eben auf unserer Reise nach Südwestengland in Plymouth zu Gast und nur wenige Meter entfernt von der historischen Stelle in Plymouth, wo 1620 ja die ersten Auswanderer auf die Mayflower raufgestiegen sind, haben mein lieber Freund Matze und ich ein wunderbares Fischrestaurant gefunden und da saßen wir 3 Stunden in der prallen Sonne und haben es uns richtig gut gehen lassen mit leckerem Fisch und der Cider floss in Strömen. Das war auch nötig bei den heißen Temperaturen. Das Einzige, was mich gestört hat, das ist ihm zuerst gar nicht aufgefallen, ist, dass alle 10 Minuten dieser Song, den wir eben gehört haben, immer wieder kam von Fleetwood Mac, Never Going Back Again vom Rumors Album. Ein schöner Song, aber wenn man ihn so oft in der Warteschleife hört, dann finde ich ihn dann nicht mehr so schön und ich habe dann die Bedienung angesprochen und gefragt, ob das eine besondere Playlist sei in diesem Restaurant und auch ihr war das gar nicht aufgefallen und stellte sich heraus, dass sich irgendjemand wohl in das WLAN-Netzwerk von nebenan eingewählt hatte und seine Musik da, die offenbar nur aus 3 Titeln bestand, abgespielt hat. Wir haben das dann geändert und dann haben wir auch andere Stücke gehört. Ich habe es eben schon gesagt, der Cider floss in Strömen, er wurde unser Lieblingsgetränk, ein wunderbares alkoholisches Erfrischungsgetränk. Nicht ganz so süß wie das Cidre, den man aus Frankreich kennt, dafür mit mehr Kohlensäure, kriegt man in jedem Pub aus dem Zapfhahn und bei diesen Temperaturen war das wirklich köstlich und ich habe auch lange überlegt, was könnte man eigentlich, gibt es einen Song, der von Apple Cider handelt und tatsächlich erinnerte ich mich an eine alte Nummer von Al Stewart von seinem Album Modern Times, da geht es um die nostalgische Fantasie eines Künstlers über ein Liebespaar an einem stillgelegten verlassenen Bahnhof aus seiner Kindheit in England und da taucht auch echter Cider auf und deswegen heißt dieser Song auch Apple Cider Reconstitution. Der muss jetzt sein. Hier, Beatclub, hier ist Al Stewart.

Ja, auch für uns im Beatclub gibt es immer wieder Neuentdeckungen, auch wenn die 60er Jahre schon so lange her sind. Diese Nummer hier haben wir auch noch nie gespielt. Heute Premiere für eine Band namens The Onyx und My Son John. Das war ein kleiner Hit 1968. Und The Onyx waren eine Psychedelic- und Pop-Rock-Band, die kamen aus Wadebridge. Und Wadebridge ist ein kleiner Ort auch in der Grafschaft Cornwall, 1965 gegründet. Natürlich, wenn man in so einer wunderschönen Ecke Englands Urlaub macht und sich überlegt, was könnte man für den Beatclub daraus stricken, dann stellt man sich natürlich auch die Frage, Mensch, welche Bands und Künstler kamen oder kommen eigentlich aus Cornwall? Also The Onyx haben wir kennengelernt, dann gab es damals auch eine Band namens The Reaction, die kamen aus Truro, auch ein schöner Ort, das war unser Basislagerprinz in Cornwall, dort haben wir eine wunderbare Unterkunft und konnten dann die ganzen Ausflüge starten und aus Truro stammt ein gewisser Roger Taylor, der war damals als junger Teenager auch Leadsänger und Schlagzeuger von The Reaction, später dann bekanntermaßen Schlagzeuger der berühmten Band Queen, die wir ja auch schon hatten in dieser Sendung. Ebenfalls aus Redruth in Cornwall kommt Mick Fleetwood, Namensgeber auch einer Band, die wir schon hatten und die auch jeder auf der Welt kennt. Und noch einer stammt aus Cornwall, nämlich Charlie Winston, ein Singer-Songwriter, der im Hotel seiner Eltern aufwuchs. Und die Eltern waren auch musikalisch in der britischen Folkszene damals sehr aktiv. Und ja, den Durchbruch hatte Charlie Winston 2009 auch bei uns in Deutschland mit dem Album Hobo und einer sehr erfolgreichen Hitsingle, die auch hier auf Bremen 1 immer wieder mal gerne läuft und die ich auch gerne jetzt spielen möchte in diesem speziellen Beatclub. Hier ist Charlie Winston aus Cornwall und Like a Hobo.

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1: Ja, wir sind auch noch unterwegs auf einer abenteuerlichen und musikalischen Reise in den Südwesten Englands, in die Grafschaften Devon und Cornwall. Und wenn man da unterwegs ist, dann sollte man sich unbedingt auch Parks angucken, Herrenhäuser, Burgen, Gärten, Wälder, Naturlandschaften. Es gibt so viel zu sehen und um all das kümmert sich eine gemeinnützige Organisation, die ich mir auch für Deutschland wünschen würde, nämlich der National Trust. Der kümmert sich um das Erbe Englands und wenn Sie einen Englandurlaub planen, gerade in der Ecke, dann lohnt es sich eventuell sogar diesem Trust beizutreten, dann spart man viel Geld und man kann eine Menge sehen. Und zu den botanischen Sehenswürdigkeiten gehört auch der Garten Eden Project, der liegt etwa 5 Kilometer nordöstlich von St. Austell in der Nähe der Küste. Und dort gaben, man höre und staune, The Who im Juli 2023 ein außergewöhnliches Konzert in diesem weltberühmten Eden Project in Cornwall, begleitet vom Heart of England Philharmonic Orchestra. Und da hören wir jetzt mal rein. Musik also, die in Cornwall entstanden ist, einer der Klassiker in orchestralem Gewand. Hier kommen The Who und Pinball Wizard. Ich bin Lutz Hanka, wünsche Ihnen weiterhin einen schönen Abend und eine gute Reise.

Ja, jetzt wird es endgültig nostalgisch auf unserer musikalischen Reise nach Cornwall und nach Devon in dieser Urlaubsausgabe des Beatclubs heute am ersten Sonntag in den Sommerferien. Aber wenn man da unten Urlaub macht in dieser traumhaften Ecke, dann wandelt man irgendwann automatisch natürlich auch auf den Spuren von Miss Marple und Hercule Poirot und der Erfinderin dieser beiden Figuren, nämlich Agatha Christie. Und nur eine knappe Autostunde von Torquay entfernt, da kann man in Greenway, nämlich das Sommerhaus von Agatha Christie, besuchen. Und das lohnt sich auf jeden Fall. Da gibt es einen herrlichen Blick aus dem Garten auf den Fjord runter. Man kann auch zum Bootshaus laufen unten. Oder sich das wunderbare Sommerhaus anschauen mit den verschiedenen tollen Zimmern. Und im Wohnzimmer bin ich dann gelandet, wo man sich wahrscheinlich dann als Abendgesellschaft nach dem Essen zurückgezogen hat. Die Herren wahrscheinlich rauchenderweise, die Damen mit einem Likör oder einem Sherry. Und da habe ich einen Plattenspieler entdeckt und auf diesem Plattenspieler lag eine alte Platte in einer Aufnahme aus den 1920er Jahren von dem Schauspieler, Dramatiker und Komponisten Noel Coward, eine ja, Charleston-Nummer, so der Sound der 20er Jahre, Dance Little Lady. Und ich habe mir vorgestellt, ja, wie Agatha Christie damals saß in diesem Wohnzimmer, in ihrem Sessel, die Musik gehört hat und sich ausgedacht hat, ja, was könnte wohl der nächste Mord in einem meiner Bücher sein.

Ja, das hat uns noch gefehlt in dieser Sendung heute, in diesem Urlaubsspezial heute. Beatclub am ersten Sonntag in den Sommerferien. Procol Harum waren das. Und Every Dog Will Have His Day. Und es geht in diesem Song tatsächlich und ganz wörtlich um Hunde. Und das von einer Band, die ja sonst eher für kryptische, tiefgründige Texte bekannt ist. Der Titel ist natürlich eine Anspielung auf das englische Sprichwort Every Dog Has His Day. Also jeder Hund hat mal seinen Tag, was so viel heißt wie jeder kommt mal in oder an die Reihe oder jeder hat mal einen Moment des Erfolgs. Das ist irgendwie auch, finde ich, typisch britisch, über sowas einen Song zu schreiben, denn die Briten gelten natürlich als sehr hundelieb. Und wenn man da Urlaub macht in England, dann merkt man das sofort nach ein, zwei Tagen, wie hundeverrückt die Engländer sind. Und Hunde sind tatsächlich ja in der Kultur auch der Briten verwurzelt, ganz tief. Man nimmt die Tiere auch in die Pubs mit und in die Parks und es ist völlig normal, zum Beispiel auch mit ihnen ins Wahllokal zu gehen oder wer weiß wohin noch alles. Also Hunde verrückt sind die Engländer, man denke nur an die Spaniels von Queen Victoria, an die Corgis von Elizabeth oder an die Bulldoggen von Winston Churchill, fester Bestandteil der britischen Geschichte. Und natürlich brauchen sie auch noch einen extra Song in dieser Sendung. Das kann nur der von Cat Stevens sein und der kommt jetzt. I love my dog.

Tja, keine Sendung über die Musik aus Cornwall ohne diesen mittlerweile nicht nur landes-, sondern weltweit bekannten Shantychor aus Port Isaac in Cornwall, die Fisherman's Friends. Vielleicht haben Sie auch diesen Kinofilm gesehen, den gleichnamigen 2019, der ja die Geschichte dieses Chors auf ergreifende Art und Weise nacherzählt. Also den Film gucken und unbedingt auch mal nach Cornwall fahren, das kann ich nur empfehlen. Wir sind am Ende unserer Reise und ich hatte es ja schon gesagt, wenn Sie fahren, achten Sie vor allem natürlich, mit wem Sie hinfahren. Ich hatte das große Glück, nicht nur den besten Chauffeur zu haben, sondern auch den idealen Reisebegleiter. Und für ihn kommt jetzt der letzte Song gleich hier, Michelle Brückner. Viel Spaß mit ihr, ich bin Lutz Anker. Ihnen auch einen schönen Abend. Machen Sie es gut.

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1: Mit der Ausgabe heute am 5. Juli, am ersten Sonntag in den Sommerferien, gibt es eine spezielle Urlaubsausgabe des Beat Clubs. Wenn man eine Reise tut, dann kann man was erleben, glaube ich. So geht der alte Spruch, oder Sie natürlich auch. Und bei mir ist es so, wenn ich verreise, dann erlebe ich das, was ich sehe, natürlich auch immer mit Musik. Das ist ja ganz klar, Musik, die ich mitgenommen habe, Musik, die mir unterwegs begegnet. Und wenn eine Reise besonders schön und inspirierend war und besondere Geschichten zurückgeblieben sind, dann entsteht daraus sogar ein richtiges musikalisches Reisetagebuch. Und das möchte ich jetzt in den nächsten 2 Stunden gerne mit Ihnen zusammen zum Klingen bringen. Reisen Sie mit nach Cornwall, ein Traumziel für viele Deutsche, nicht nur für Rosamunde Pilcher-Fans. Dorthin bin ich gefahren mit einem wunderbaren Freund und einem großartigen Auto, dazu später mehr in der zweiten Maihälfte. Und genauso begeistert von Cornwall wie wir war auch die Band America schon vor vielen Jahrzehnten, als sie dort 2 Reisen unternommen haben und sich haben inspirieren lassen und einen Song darüber geschrieben haben, wie schön es ist, sich in Cornwall einfach runterkommen zu lassen, abzuschalten, sich zu entspannen und alles auf Null zu setzen. Cornwall Blanc. Lutz Hanker ist hier. Guten Abend.

40 Jahre jung, dieser Song, lange nicht mehr gehört und aus gegebenem Anlass mal wieder rausgegraben. Annabel Lamb und When Angels Travel. Unser Thema heute in einem besonderen Urlaubs-Beatclub. Ein Trip nach Cornwall, den wir musikalisch nochmal nachklingen lassen wollen. Ja, wenn Engel reisen, dann lacht der Himmel.

Engel, sagt man, glaube ich. Und wenn Engel nach England reisen, dann erleben sie ganz besondere Dinge. Und Cornwall ist ja auch eine ganz besondere Landschaft im Südwesten Englands mit traumhaften Landschaften und spektakulären Steilküsten und wunderbaren Sandstränden, mit malerischen Hafenorten und vor allem mit sehr freundlichen Menschen. Und die haben so eine Grundhöflichkeit immer noch, zumindest in diesem Landstrich Englands, die ich hier bei uns doch zuweilen leider vermisse. Und was auch sehr zum Kommunizieren mit den Menschen vor Ort beigetragen hat, war ein ganz besonderes Auto, mit dem mein ältester und bester Freund hier aus Bremen und ich aufgebrochen sind. 3113 Kilometer haben wir mit diesem Gefährt zurückgelegt. Ein Auto, das 46 Jahre nach seiner Geburt in Anführungsstrichen quasi wieder nach Hause gekommen ist. Nämlich ein 1980 in England gebauter Triumph Spitfire 1500. Einer der letzten seiner Baureihe im sagenumwobenen Mercedes 904. Dunkelblau lackiert. Ein zweites Roadster, auf den wir sehr oft angesprochen wurden, nach dem Motto, oh, so einen hatte ich früher auch mal oder so einen wollte ich immer schon mal haben, wo kommt ihr denn her? Und schon war man im Gespräch. Ja, ein ikonisches Design dieses Auto, entworfen vom italienischen Designer Giovanni Michelotti, so im Roadster-Look mit dieser Flipfront vorne, die man aufklappen kann und dieser rennwagenartigen Optik. Und wenn man dann mit auch nur 80 km/h halt natürlich dann auch bitte links in England immer fährt auf der Autobahn, sehr langsam eigentlich, aber wenn man so tief sitzt wie in diesem Auto, dann fühlt es sich wie Rennsport an und wenn das Verdeck unten ist, dann fühlt man sich dann auch so ein bisschen wie die Doobie Brothers 1972, Rockin' Down the Highway.

Ja, ein Trip nach Cornwall, unser musikalisches Reisetagebuch heute in einem speziellen Urlaubs-Beatclub am ersten Sonntag in den Sommerferien. Und wenn man dann mit diesem ja eben beschriebenen Spitfire aus dem Eurotunnel in Folkestone rausfährt, ist es noch ein weiter Weg bis nach Cornwall und so ziemlich der erste Ort, der einem dann, wenn man auf die Autobahn fährt, auf den Anzeigeschildern gewiesen wird, das ist Canterbury, gar nicht weit weg in der Grafschaft Kent. Kennt man natürlich vor allem durch den Erzbischof von Canterbury, der ist ja bekanntlich das geistliche Oberhaupt der Church of England. Und natürlich als Musikfan denkt man natürlich auch an den Canterbury Sound, der Anfang der 60er dort in dieser Stadt, in dieser Region entstand. So eine Art Mischung aus Progressive, Rock und ein bisschen Folk. Ganz speziell und ein Meisterwerk dieser Gattung haben wir gerade gehört von Caravan in the Land of Grey and Pink. Und ich habe noch ein Juwel des Canterbury Sound mitgebracht aus dem Jahr 1969, noch sehr psychedelisch damals. Steve Hillage und seine Band Arthur Shell und Garden of Earthly Delights hier, Canterbury Sound im Beatclub.

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1: Mit dem musikalischen Reisetagebuch einer Reise nach Cornwall. Ich muss sagen, ich habe das allererste Mal in meinem Leben in England mal so richtig Urlaub gemacht. Ich war in vielen Städten schon mal so ein Wochenende, oft in London auch, aber so mal knapp 2 Wochen am Stück. Das war neu. Und wenn man in England verreist, braucht man natürlich auch gutes Wetter. Das war in der zweiten Maihälfte überhaupt gar kein Problem. Ganz im Gegenteil, da erlebte England eine gerade so extreme historische Hitzewelle. Wir hatten am Pfingstmontag sogar, glaube ich, die höchsten jemals gemessenen Maitage. Das Gute ist natürlich in Cornwall, da geht immer eine leichte Brise. Man ist in der Nähe des Meeres und dann ist das Ganze plötzlich ein idealer Ausflugstag für die dortigen Strände. Und dann kann es nur diesen einen Titel geben, der als Soundtrack dafür herhalten muss, jetzt hier mit Mr. Blue Sky, ELO.

Ein Song, der klingt wie eine Mischung aus Queen und Black Sabbath, obwohl es die Band Queen 1971 noch gar nicht gab, sondern ist ein paar Jahre später. Bird of Prey, das war ein Uriah Heep, der Opener ihres Albums Salisbury, an das man natürlich als Musikfan und Liebhaber auch denken muss, wenn man dann auf der Reise, auf dem Weg nach Cornwall in Salisbury Station macht. Das liegt auf dem Weg und da sollte man auf jeden Fall auch anhalten. Auch Uriah Heep hielten sich während der Aufnahmen und Vorbereitungen für diese Platte in der Gegend auf und das hat auch ein bisschen den Ausschlag gegeben für den Namen, der hörte sich einfach auch gut an und es gibt auch in der Nähe von Salisbury ein riesiges Militärgelände, was vielleicht auch diese ikonische Cover erklärt mit diesem berühmten Chieftain-Panzer vorne drauf. Ja, die Domstadt Salisbury, also eine sehr ruhige, eine friedliche Stadt, ländlicher Charakter und eine prächtige Kathedrale mit einem riesigen Turm, 123 Meter hoch, mit der ältesten Uhr der Welt und ebenfalls dort aufbewahrt die Magna Carta, eine alte Urkunde aus dem Jahre 1215, in der die Machtbefugnisse des Königs aufgeführt wurden. Ja, und eine knappe Autostunde von Salisbury entfernt ist man dann schon in der nächsten sehr schönen Stadt dieser Gegend und mit einer weiteren berühmten Kirche. Es geht nämlich um Winchester und einer Kathedrale aus dem 11. Jahrhundert, in der der mächtige Bischof von Winchester damals natürlich seines Amtes waltete. Und eine Kirche mit dem längsten gotischen Kirchenschiff der Welt, 169 Meter lang, wenn man da drin ist. Man fühlt sich wie in einem modernen Indoor-Fußballstadion. Das sind unfassbare Ausmaße. Und auch interessant, dass in dieser weltberühmten Kirche auch 1817 die Autorin Jane Austen beigesetzt wurde. Und übrigens auch in dieser Kathedrale spielten einige Dreharbeiten des Films Da Vinci Code, Sakrileg, als Drehort für Szenen, die im Vatikan spielen, damals mit Tom Hanks in der Hauptrolle. Und die Kathedrale von Winchester, wahrscheinlich auch die einzige Kirche in England, der man einen eigenen Song gewidmet hat. Hier kommen New Vaudeville Band, Winchester Cathedral.

Rendezvous. Give us a kiss. Ja, eben habe ich noch von Ihnen gesprochen, das waren Sie jetzt wirklich in diesem Beat Club heute am ersten Sonntag in den Sommerferien. Das waren Queen und passenderweise Seaside Rendezvous von ihrem legendären Album Night at the Opera 1975 und einem Text, also einem Sound natürlich, das war so Oldtime-Feel, Ragtime, haben wir eben gehört, oder einem Text, der ja leicht auch in den 1930er Jahren hätte geschrieben werden können, als es noch keinen Fernseher gab. Und als sich noch junge, verliebte Menschen am Strand auf einer Bank zu einem romantischen Tête-à-Tête verabredet und getroffen haben. So muss es auch gewesen sein mehr als 60 Jahren in Falmouth, einem wunderschönen Südostküstenort in Cornwall mit einem sehr schönen Hafen und tollen Stränden mit Boutiquen und Kunstgalerien und gemütlichen Cafés. Und dort habe ich bei einem Spaziergang am Pfingstsonntag auf einer Bank folgende Inschrift gelesen: Here is where you stole my heart, the love of my life, 60 years on. Hier hast du mir mein Herz gestohlen, die Liebe meines Lebens, 60 Jahre danach. Bunty und John hießen die beiden. 2019 wurde dieses Plättchen in dieser Bank eingebracht. Und mir war ganz warm so ums Herz, denn es war eine sehr romantische Begebenheit, das zu sehen und zu lesen. Und man kann nur ahnen, was die beiden damals auf dieser Bank alles gemacht haben. Passenderweise Elton John jetzt hier und 60 Years On.

Für Bunty und John in Falmouth in der Grafschaft Cornwall und für alle Verliebten Elton John 60 Years On. A Trip to Cornwall, unser musikalisches Reisetagebuch heute am ersten Urlaubs-Beatclub des Sommers 2026. Ich habe ja schon von unserem tollen Reisegefährt gesprochen, dem Spitfire. Das ist ein langer Weg vom Eurotunnel dann nach Cornwall. Und man muss natürlich aufpassen, Linksverkehr in England, da hat man sich aber schnell dran gewöhnt. Aber trotzdem haben wir uns über das Armaturenbrett einen Aufkleber reinschreiben lassen. Drive left, look right. Also der Fahrer natürlich muss gucken, dass er links bleibt. Und ich habe als Beifahrer immer gesagt, Achtung, rechts kommt jemand oder eben nicht. Und vor allem in einem der 7.398 Kreisverkehre, die uns auf dem langen Weg nach Cornwall und auch wieder zurück geführt haben durchs Land. Aber ich muss sagen, diese Kreisverkehre sind eigentlich ganz praktisch, weil sie machen den Verkehr sehr flüssig und man kann immer zügig weiterfahren. Und es gibt nur einen Titel, der das so schön beschreiben kann. Zum Schluss dieser ersten Stunde heute im Beat Club. Hier kommen Yes und Roundabouts.

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1: Mit einer besonderen Ausgabe heute am ersten Sonntag in den Sommerferien. Ein Urlaubsspezial. Das musikalische Tagebuch einer ganz besonders wunderbaren Reise nach Cornwall im Südwesten Englands mit meinem besten und ältesten Freund und einem besonderen Auto, das ich ja schon beschrieben habe. Und wenn man in England unterwegs ist, dann auch in Cornwall, begegnet einem irgendwann auch fast logischerweise die Beatles, die auch tatsächlich im September 1967 für 3 Tage in Cornwall waren, um dort Szenen zu drehen für ihren Film Magical Mystery Tour. Sie waren in UK zum Beispiel und am Strand von Watergate Bay. Also Filmdrehs, keine Live-Konzerte, das haben sie ja nicht mehr gemacht. Und in Plymouth, da entstand am 13. September 1967 auf der Grünfläche des Plymouth Hoe ein ikonisches Foto, ein Gruppenfoto. Und da, wo die 4 damals gesessen haben auf der Wiese, haben einige Künstler aus Kupfer und verzinktem Stahl die Sitzpositionen nachgebildet, also die Gesäßabdrücke. Deswegen heißt das Ganze auch Beatle Bums Skulptur. Man kann sich dann in die Position setzen, die John, Paul, George und Ringo damals eingenommen haben, um dieses berühmte Bild nachzustellen. Also ein Grund von vielen, auch in Plymouth Station zu machen. Ich bin Lutz Hanka, wünsche Ihnen weiterhin viel Spaß bei unseren kleinen Reisen.

So, jetzt wird's kulinarisch in dieser ganz besonderen Beatclub-Ausgabe heute am ersten Sonntag in den Sommerferien. Wir waren da eben auf unserer Reise nach Südwestengland in Plymouth zu Gast und nur wenige Meter entfernt von der historischen Stelle in Plymouth, wo 1620 ja die ersten Auswanderer auf die Mayflower raufgestiegen sind, haben mein lieber von Matze und ich ein wunderbares Fischrestaurant gefunden und da saßen wir 3 Stunden in der prallen Sonne und haben es uns richtig gut gehen lassen mit leckerem Fisch und der Cider floss in Strömen. Das war auch nötig bei den heißen Temperaturen. Das Einzige, was mich gestört hat, das ist ihm zuerst gar nicht aufgefallen, ist, dass alle 10 Minuten dieser Song, den wir eben gehört haben, immer wieder kam von Fleetwood Mac, Never Going Back Again vom Rumors Album. Ein schöner Song, aber wenn man ihn so oft in der Warteschleife hört, dann finde ich ihn dann nicht mehr so schön und ich habe dann die Bedienung angesprochen und gefragt, ob das eine besondere Playlist sei in diesem Restaurant und auch ihr war das gar nicht aufgefallen und stellte sich heraus, dass sich irgendjemand wohl in das WLAN-Netzwerk von nebenan eingewählt hatte und seine Musik da, die offenbar nur aus 3 Titeln bestand, abgespielt hat. Wir haben das dann geändert und dann haben wir auch andere Stücke gehört. Ich habe es eben schon gesagt, der Cider floss in Strömen, er wurde unser Lieblingsgetränk, ein wunderbares alkoholisches Erfrischungsgetränk. Nicht ganz so süß wie der Cidre, den man aus Frankreich kennt, dafür mit mehr Kohlensäure, kriegt man in jedem Pub aus dem Zapfhahn und bei diesen Temperaturen war das wirklich köstlich und ich habe auch lange überlegt, was könnte man eigentlich, gibt es einen Song, der von Apple Cider handelt und tatsächlich erinnerte ich mich an eine alte Nummer von Al Stewart von seinem Album Modern Times, da geht es um die nostalgische Fantasie eines Künstlers über ein Liebespaar an einem stillgelegten verlassenen Bahnhof aus seiner Kindheit in England und da taucht auch echter Cider auf und deswegen heißt dieser Song auch Apple Cider Reconstitution. Der muss jetzt sein. Hier, Beatclub, hier ist Al Stewart.

Ja, auch für uns im Beatlook gibt es immer wieder Neuentdeckungen, auch wenn die 60er Jahre schon so lange her sind. Diese Nummer hier haben wir auch noch nie gespielt. Heute Premiere für eine Band namens The Onyx und My Son John. Das war ein kleiner Hit 1968. Und The Onyx waren eine Psychedelic- und Pop-Rock-Band. Die kamen aus Wadebridge. Und Wadebridge ist ein kleiner Ort auch in der Grafschaft Cornwall. 1965.

gegründet. Natürlich, wenn man in so einer wunderschönen Ecke Englands Urlaub macht und sich überlegt, was könnte man für den Beatlob daraus stricken, dann stellt man sich natürlich auch die Frage, Mensch, welche Bands und Künstler kamen oder kommen eigentlich aus Cornwall? Also The Onyx haben wir kennengelernt, dann gab es damals auch eine Band namens The Reaction, die kamen aus Truro, auch ein schöner Ort, das war unser Basislagerprinz in Cornwall, dort haben wir eine wunderbare Unterkunft und konnten dann die ganzen Ausflüge starten und aus Truro stammt ein gewisser Roger Taylor, der war damals als junger Teenager auch Leadsänger und Schlagzeuger von The Reaction, später dann bekanntermaßen Schlagzeuger der berühmten Band Queen, die wir ja auch schon hatten in dieser Sendung. Ebenfalls aus Redruth in Cornwall kommt Mick Fleetwood, Namensgeber auch einer Band, die wir schon hatten und die auch jeder auf der Welt kennt. Und noch einer stammt aus Cornwall, nämlich Charlie Winston, ein Singer-Songwriter, der im Hotel seiner Eltern aufwuchs. Und die Eltern waren auch musikalisch in der britischen Folkszene damals sehr aktiv. Und ja, den Durchbruch hatte Charlie Winston 2009 auch bei uns in Deutschland mit dem Album Hobo und einer sehr erfolgreichen Hitsingle, die auch hier auf Bremen 1 immer wieder mal gerne läuft und die ich auch gerne jetzt spielen möchte in diesem speziellen Beatclub. Hier ist Charlie Winston aus Cornwall und Like a Hobo.

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1: Ja, wir sind auch noch unterwegs auf einer abenteuerlichen und musikalischen Reise in den Südwesten Englands, in die Grafschaften Devon und Cornwall. Und wenn man da unterwegs ist, dann sollte man sich unbedingt auch Parks angucken, Herrenhäuser, Burgen, Gärten, Wälder, Naturlandschaften. Es gibt so viel zu sehen und um all das kümmert sich eine gemeinnützige Organisation, die ich mir auch für Deutschland wünschen würde, nämlich der National Trust. Der kümmert sich um das Erbe Englands und wenn Sie einen Englandurlaub planen, gerade in der Ecke, dann lohnt es sich eventuell sogar diesem Trust beizutreten, dann spart man viel Geld und man kann eine Menge sehen. Und zu den botanischen Sehenswürdigkeiten gehört auch der Garten Eden Project. Der liegt etwa 5 Kilometer nordöstlich von St. Austell in der Nähe der Küste. Und dort gaben, man höre und staune, The Who im Juli 2023 ein außergewöhnliches Konzert in diesem weltberühmten Eden Project in Cornwall, begleitet vom Heart of England Philharmonic Orchestra. Und da hören wir jetzt mal rein. Musik also, die in Cornwall entstanden ist, einer der Klassiker in orchestralem Gewand. Hier kommen The Who und Pinball Wizard. Ich bin Lutz Hanker, wünsche Ihnen weiterhin einen schönen Abend und eine gute Reise.

Ja, jetzt wird es endgültig nostalgisch auf unserer musikalischen Reise nach Cornwall und nach Devon in dieser Urlaubsausgabe des Beatclubs heute am ersten Sonntag in den Sommerferien. Aber wenn man da unten Urlaub macht in dieser traumhaften Ecke, dann wandelt man irgendwann automatisch natürlich auch auf den Spuren von Miss Marple und Hercule Poirot und der Erfinderin dieser beiden Figuren, nämlich Agatha Christie. Und nur eine knappe Autostunde von Torquay entfernt, da kann man in Greenway, nämlich das Sommerhaus von Agatha Christie, besuchen. Und das lohnt sich auf jeden Fall. Da gibt es einen herrlichen Blick aus dem Garten auf den Fjord runter. Man kann auch zum Bootshaus laufen unten. Oder sich das wunderbare Sommerhaus anschauen mit den verschiedenen tollen Zimmern. Und im Wohnzimmer bin ich dann gelandet, wo man sich wahrscheinlich dann als Abendgesellschaft nach dem Essen zurückgezogen hat. Die Herren wahrscheinlich rauchenderweise, die Damen mit einem Likör oder einem Sherry. Und da habe ich einen Plattenspieler entdeckt. Und auf diesem Plattenspieler lag eine alte Platte mit einer Aufnahme aus den 1920er Jahren von dem Schauspieler, Dramatiker und Komponisten Noel Coward. Eine ja Charleston-Nummer, so der Sound der 20er Jahre, Dance Little Lady. Und ich habe mir vorgestellt, ja, wie Agatha Christie damals saß in diesem Wohnzimmer, in ihrem Sessel, die Musik gehört hat und sich ausgedacht hat, ja, was könnte wohl der nächste Mord in einem meiner Bücher sein.

Ja, das hat uns noch gefehlt in dieser Sendung heute, in diesem Urlaubsspezial heute. Beat Club am ersten Sonntag in den Sommerferien. Procol Harum waren das. Und Every Dog Will Have His Day. Und es geht in diesem Song tatsächlich und ganz wörtlich um Hunde. Und das von einer Band, die ja sonst eher für kryptische, tiefgründige Texte bekannt ist. Der Titel ist natürlich eine Anspielung auf das englische Sprichwort Every Dog Has His Day. Also jeder Hund hat mal seinen Tag, was so viel heißt wie jeder kommt mal in oder an die Reihe oder jeder hat mal einen Moment des Erfolgs. Das ist irgendwie auch, finde ich, typisch britisch, über sowas einen Song zu schreiben, denn die Briten gelten natürlich als sehr hundelieb und wenn man da Urlaub macht in England, dann merkt man das sofort nach ein, zwei Tagen, wie hundeverrückt die Engländer sind und Hunde sind tatsächlich ja in der Kultur auch der Briten verwurzelt, ganz tief. Man nimmt die Tiere auch in die Pubs mit und in die Parks und es ist völlig normal, zum Beispiel auch mit ihnen ins Wahllokal zu gehen oder wer weiß wohin noch alles. Also Hunde verrückt sind die Engländer. Man denke nur an die Spaniels von Queen Victoria, an die Corgis von Elizabeth oder an die Bulldoggen von Winston Churchill, fester Bestandteil der britischen Geschichte. Und natürlich brauchen sie auch noch einen extra Song in dieser Sendung. Das kann nur der von Cat Stevens sein und der kommt jetzt. I Love My Dog.

Tja, keine Sendung über die Musik aus Cornwall ohne diesen mittlerweile nicht nur landes-, sondern weltweit bekannten Shantychor aus Port Isaac in Cornwall, die Fisherman's Friends. Vielleicht haben Sie auch diesen Kinofilm gesehen, den gleichnamigen 2019, der ja die Geschichte dieses Chors ergreifende Art und Weise nacherzählt. Also den Film gucken und unbedingt auch mal nach Cornwall fahren, das kann ich nur empfehlen. Wir sind am Ende unserer Reise und ich hatte es ja schon gesagt, wenn Sie fahren, achten Sie vor allem natürlich, mit wem Sie hinfahren. Ich hatte das große Glück, nicht nur den besten Chauffeur zu haben, sondern auch den idealen Reisebegleiter. Und für ihn kommt jetzt der letzte Song gleich hier, Michelle Brückner. Viel Spaß mit ihr, ich bin Lutz Anker. Ihnen auch einen schönen Abend. Machen Sie es gut.

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1: Mit dem musikalischen Reisetagebuch eine Reise nach Cornwall. Ich muss sagen, ich habe das allererste Mal in meinem Leben in England mal so richtig Urlaub gemacht. Ich war in vielen Städten schon mal so ein Wochenende, oft in London auch, aber so mal knapp 2 Wochen am Stück. Das war neu und wenn man in England verreist, braucht man natürlich auch gutes Wetter. Das war in der zweiten Maihälfte überhaupt gar kein Problem. Ganz im Gegenteil, da erlebte England eine gerade so extreme historische Hitzewelle. Wir hatten am Pfingstmontag sogar, glaube ich, die höchsten jemals gemessenen Maitage. Das Gute ist natürlich in Cornwall, da geht immer eine leichte Brise. Man ist in der Nähe des Meeres und dann ist das Ganze plötzlich ein idealer Ausflugstag für die dortigen Strände und dann kann es nur diesen einen Titel geben, der als Soundtrack dafür herhalten muss, jetzt hier mit Mr. Blue Sky, ELO.

Ein Song, der klingt wie eine Mischung aus Queen und Black Sabbath, obwohl es die Band Queen ja 1971 noch gar nicht gab, sondern erst ein paar Jahre später. Bird of Prey, das war ein Uriah Heep, der Opener ihres Albums Salisbury, an das man natürlich als Musikfan und Liebhaber auch denken muss, wenn man dann auf der Reise, auf dem Weg nach Cornwall in Salisbury Station macht. Das liegt auf dem Weg und da sollte man auf jeden Fall auch anhalten. Auch Uriah Heep hielten sich während der Aufnahmen und Vorbereitungen für diese Platte in der Gegend auf und das hat auch ein bisschen den Ausschlag gegeben für den Namen, der hörte sich einfach auch gut an und es gibt auch in der Nähe von Salisbury ein riesiges Militärgelände, was vielleicht auch diese ikonische Cover erklärt mit diesem berühmten Chieftain-Panzer vorne drauf. Ja, die Domstadt Salisbury, also eine sehr ruhige, eine friedliche Stadt, ländlicher Charakter und eine prächtige Kathedrale mit einem riesigen Turm, 123 Meter hoch, mit der ältesten Uhr der Welt und ebenfalls dort aufbewahrt die Magna Carta, eine alte Urkunde aus dem Jahre 1215, in der die Machtbefugnisse des Königs aufgeführt wurden. Ja, und eine knappe Autostunde von Salisbury entfernt ist man dann schon in der nächsten sehr schönen Stadt dieser Gegend und mit einer weiteren berühmten Kirche. Es geht nämlich um Winchester und einer Kathedrale aus dem 11. Jahrhundert, in der der mächtige Bischof von Winchester damals natürlich seines Amtes waltete. Und eine Kirche mit dem längsten gotischen Kirchenschiff der Welt, 169 Meter lang, wenn man da drin ist. Man fühlt sich wie in einem modernen Indoor-Fußballstadion. Das sind unfassbare Ausmaße. Und auch interessant, dass in dieser weltberühmten Kirche auch 1817 die Autorin Jane Austen beigesetzt wurde. Und übrigens auch in dieser Kathedrale spielten einige Dreharbeiten des Films Da Vinci Code, Sakrileg, als Drehort für Szenen, die im Vatikan spielen, damals mit Tom Hanks in der Hauptrolle. Und die Kathedrale von Winchester, wahrscheinlich auch die einzige Kirche in England, der man einen eigenen Song gewidmet hat. Hier kommen New Vaudeville Band, Winchester Cathedral.

Rendezvous. Give us a kiss. Ja, eben habe ich noch von Ihnen gesprochen, das waren Sie jetzt wirklich in diesem Beat Club heute am ersten Sonntag in den Sommerferien. Das waren Queen und passenderweise Seaside Rendezvous von ihrem legendären Album Night at the Opera 1975 und einem Text, also einem Sound natürlich, das war so Old-Time-Feel, Ragtime, haben wir eben gehört, oder einem Text, der ja leicht auch in den 1930er Jahren hätte geschrieben werden können, als es noch keinen Fernseher gab. Und als sich noch junge, verliebte Menschen am Strand auf einer Bank zu einem romantischen Tête-à-Tête verabredet und getroffen haben. So muss es auch gewesen sein mehr als 60 Jahren in Falmouth, einem wunderschönen Südostküstenort in Cornwall mit einem sehr schönen Hafen und tollen Stränden mit Boutiquen und Kunstgalerien und gemütlichen Cafés. Und dort habe ich bei einem Spaziergang am Pfingstsonntag auf einer Bank folgende Inschrift gelesen: Here is where you stole my heart, the love of my life, 60 years on. Hier hast du mir mein Herz gestohlen, die Liebe meines Lebens, 60 Jahre danach. Bunty und John hießen die beiden. 2019 wurde dieses Plättchen in dieser Bank eingebracht. Und mir war ganz warm so ums Herz, denn es war eine sehr romantische Begebenheit, das zu sehen und zu lesen. Und man kann nur ahnen, was die beiden damals auf dieser Bank alles gemacht haben. Passenderweise Elton John jetzt hier und 60 Years On.

Für Bunty und John in Falmouth in der Grafschaft Cornwall und für alle Verliebten Elton John 60 Years On. A Trip to Cornwall, unser musikalisches Reisetagebuch heute am ersten Urlaubs-Beatclub des Sommers 2026. Ich habe ja schon von unserem tollen Reisegefährt gesprochen, dem Spitfire. Das ist ein langer Weg vom Eurotunnel dann nach Cornwall. Und man muss natürlich aufpassen, Linksverkehr in England, da hat man sich aber schnell dran gewöhnt. Aber trotzdem haben wir uns über das Armaturenbrett einen Aufkleber reinschreiben lassen. Drive left, look right. Also der Fahrer natürlich muss gucken, dass er links bleibt. Und ich habe als Beifahrer immer gesagt, Achtung, rechts kommt jemand oder eben nicht. Und vor allem in einem der 7.398 Kreisverkehre, die uns auf dem langen Weg nach Cornwall und auch wieder zurück geführt haben durchs Land. Aber ich muss sagen, diese Kreisverkehre sind eigentlich ganz praktisch, weil sie machen den Verkehr sehr flüssig und man kann immer zügig weiterfahren. Und es gibt noch einen Titel, der das so schön beschreiben kann. Zum Schluss dieser ersten Stunde heute im Beat Club. Hier kommen Yes und Roundabouts.

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1: Mit einer besonderen Ausgabe heute am ersten Sonntag in den Sommerferien. Ein Urlaubsspezial. Das musikalische Tagebuch einer ganz besonders wunderbaren Reise nach Cornwall im Südwesten Englands mit meinem besten und ältesten Freund und einem besonderen Auto, das ich ja schon beschrieben habe. Und wenn man in England unterwegs ist, dann auch in Cornwall begegnet einem irgendwann auch fast logischerweise die Beatles, die auch tatsächlich im September 1967 für 3 Tage in Cornwall waren, um dort Szenen zu drehen für ihren Film Magical Mystery Tour. Sie waren in UK zum Beispiel und am Strand von Watergate Bay. Also Filmdrehs, keine Live-Konzerte, das haben sie ja nicht mehr gemacht. Und in Plymouth, da entstand am 13. September 1967 auf der Grünfläche des Plymouth Hoe ein ikonisches Foto, ein Gruppenfoto. Und da, wo die 4 damals gesessen haben auf der Wiese, haben einige Künstler aus Kupfer und verzinktem Stahl die Sitzpositionen nachgebildet, also die Gesäßabdrücke. Deswegen heißt das Ganze auch Beatle Bums Skulptur. Man kann sich dann in die Position setzen, die John, Paul, George und Ringo damals eingenommen haben, um dieses berühmte Bild nachzustellen. Also ein Grund von vielen, auch in Plymouth Station zu machen. Ich bin Lutz Hanka, wünsche Ihnen weiterhin viel Spaß bei unseren kleinen Reise.

So, jetzt wird's kulinarisch in dieser ganz besonderen Beatclub-Ausgabe heute am ersten Sonntag in den Sommerferien. Wir waren da eben auf unserer Reise nach Südwestengland in Plymouth zu Gast und nur wenige Meter entfernt von der historischen Stelle in Plymouth, wo 1620 ja die ersten Auswanderer auf die Mayflower raufgestiegen sind, haben mein lieber von Matze und ich ein wunderbares Fischrestaurant gefunden und da saßen wir 3 Stunden in der prallen Sonne und haben es uns richtig gut gehen lassen mit leckerem Fisch und der Cider floss in Strömen. Das war auch nötig bei den heißen Temperaturen. Das Einzige, was mich gestört hat, das ist ihm zuerst gar nicht aufgefallen, ist, dass alle 10 Minuten dieser Song, den wir eben gehört haben, immer wieder kam von Fleetwood Mac, Never Going Back Again vom Rumors Album. Ein schöner Song, aber wenn man ihn so oft in der Warteschleife hört, dann finde ich ihn dann nicht mehr so schön und ich habe dann die Bedienung angesprochen und gefragt, ob das eine besondere Playlist sei in diesem Restaurant und auch ihr war das gar nicht aufgefallen und stellte sich heraus, dass sich irgendjemand wohl in das WLAN-Netzwerk von nebenan eingewählt hatte und seine Musik da, die offenbar nur aus 3 Titeln bestand, abgespielt hat. Wir haben das dann geändert und dann haben wir auch andere Stücke gehört. Ich habe es eben schon gesagt, der Cider floss in Strömen, er wurde unser Lieblingsgetränk, ein wunderbares alkoholisches Erfrischungsgetränk. Nicht ganz so süß wie der Cidre, den man aus Frankreich kennt, dafür mit mehr Kohlensäure, kriegt man in jedem Pub aus dem Zapfhahn und bei diesen Temperaturen war das wirklich köstlich und ich habe auch lange überlegt, was könnte man eigentlich, gibt es einen Song, der von Apple Cider handelt und tatsächlich erinnerte ich mich an eine alte Nummer von Al Stewart von seinem Album Modern Times, da geht es um die nostalgische Fantasie eines Künstlers über ein Liebespaar an einem stillgelegten verlassenen Bahnhof aus seiner Kindheit in England und da taucht auch echter Cider auf und deswegen heißt dieser Song auch Apple Cider Reconstitution. Der muss jetzt sein. Hier, Beatclub, hier ist Al Stewart.

Ja, auch für uns im Beatclub gibt es immer wieder Neuentdeckungen, auch wenn die 60er Jahre schon so lange her sind. Diese Nummer hier haben wir auch noch nie gespielt. Heute Premiere für eine Band namens The Onyx und My Son John. Das war ein kleiner Hit 1968. Und The Onyx waren eine Psychedelic- und Pop-Rock-Band, die kamen aus Wadebridge. Und Wadebridge ist ein kleiner Ort auch in der Grafschaft Cornwall, 1965 gegründet. Natürlich, wenn man in so einer wunderschönen Ecke Englands Urlaub macht und sich überlegt, was könnte man für den Beatclub daraus stricken, dann stellt man sich natürlich auch die Frage, Mensch, welche Bands und Künstler kamen oder kommen eigentlich aus Cornwall? Also The Onyx haben wir kennengelernt, dann gab es damals auch eine Band namens The Reaction, die kamen aus Truro, auch ein schöner Ort, das war unser Basislager übrigens in Cornwall, dort haben wir eine wunderbare Unterkunft und konnten dann die ganzen Ausflüge starten und aus Truro stammt ein gewisser Roger Taylor, der war damals als junger Teenager auch Leadsänger und Schlagzeuger von The Reaction, später dann bekanntermaßen Schlagzeuger der berühmten Band Queen, die wir ja auch schon hatten in dieser Sendung. Ebenfalls aus Redruth in Cornwall kommt Mick Fleetwood, Namensgeber auch einer Band, die wir schon hatten und die auch jeder auf der Welt kennt. Und noch einer stammt aus Cornwall, nämlich Charlie Winston, ein Singer-Songwriter, der im Hotel seiner Eltern aufwuchs. Und die Eltern waren auch musikalisch in der britischen Folkszene damals sehr aktiv. Und ja, den Durchbruch hatte Charlie Winston 2009 auch bei uns in Deutschland mit dem Album Hobo und einer sehr erfolgreichen Hitsingle, die auch hier auf Bremen 1 immer wieder mal gerne läuft und die ich auch gerne jetzt spielen möchte in diesem speziellen Beatclub. Hier ist Charlie Winston aus Cornwall und Like a Hobo.

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1: Ja, wir sind auch noch unterwegs auf einer abenteuerlichen und musikalischen Reise in den Südwesten Englands, in die Grafschaften Devon und Cornwall. Und wenn man da unterwegs ist, dann sollte man sich unbedingt auch Parks angucken, Herrenhäuser, Burgen, Gärten, Wälder, Naturlandschaften. Es gibt so viel zu sehen und um all das kümmert sich eine gemeinnützige Organisation, die ich mir auch für Deutschland wünschen würde, nämlich der National Trust. Der kümmert sich um das Erbe Englands und wenn Sie einen Englandurlaub planen, gerade in der Ecke, dann lohnt es sich eventuell sogar diesem Trust beizutreten, dann spart man viel Geld und man kann eine Menge sehen. Und zu den botanischen Sehenswürdigkeiten gehört auch der Garten Eden Project. Der liegt etwa 5 Kilometer nordöstlich von St. Austell in der Nähe der Küste. Und dort gaben, man höre und staune, The Who im Juli 2023 ein außergewöhnliches Konzert in diesem weltberühmten Eden Project in Cornwall, begleitet vom Heart of England Philharmonic Orchestra. Und da hören wir jetzt mal rein. Musik also, die in Cornwall entstanden ist, einer der Klassiker in orchestralem Gewand. Hier kommen The Who und Pinball Wizard. Ich bin Lutz Hanker, wünsche Ihnen weiterhin einen schönen Abend und eine gute Reise.

Ja, jetzt wird es endgültig nostalgisch auf unserer musikalischen Reise nach Cornwall und nach Devon in dieser Urlaubsausgabe des Beatclubs heute am ersten Sonntag in den Sommerferien. Aber wenn man da unten Urlaub macht in dieser traumhaften Ecke, dann wandelt man irgendwann automatisch natürlich auch auf den Spuren von Miss Marple und Hercule Poirot und der Erfinderin dieser beiden Figuren, nämlich Agatha Christie. Und nur eine knappe Autostunde von Torquay entfernt, da kann man in Greenway, nämlich das Sommerhaus von Agatha Christie, besuchen. Und das lohnt sich auf jeden Fall. Da gibt es einen herrlichen Blick aus dem Garten auf den Fjord runter. Man kann auch zum Bootshaus laufen unten. Oder sich das wunderbare Sommerhaus anschauen mit den verschiedenen tollen Zimmern. Und im Wohnzimmer bin ich dann gelandet, wo man sich wahrscheinlich dann als Abendgesellschaft nach dem Essen zurückgezogen hat. Die Herren wahrscheinlich rauchenderweise, die Damen mit einem Likör oder einem Sherry. Und da habe ich einen Plattenspieler entdeckt und auf diesem Plattenspieler lag eine alte Platte mit einer Aufnahme aus den 1920er Jahren von dem Schauspieler, Dramatiker und Komponisten Noel Coward. Eine ja, Charleston-Nummer, so der Sound der 20er Jahre, Dance Little Lady. Und ich habe mir vorgestellt, ja, wie Agatha Christie damals saß in diesem Wohnzimmer, in ihrem Sessel, die Musik gehört hat und sich ausgedacht hat, ja, was könnte wohl der nächste Mord in einem meiner Bücher sein.

Ja, das hat uns noch gefehlt in dieser Sendung heute, in diesem Urlaubsspezial heute. B-Club am ersten Sonntag in den Sommerferien. Procol Harum waren das. Und Every Dog Will Have His Day. Und es geht in diesem Song tatsächlich und ganz wörtlich um Hunde. Und das von einer Band, die ja sonst eher für kryptische, tiefgründige Texte bekannt ist. Der Titel ist natürlich eine Anspielung auf das englische Sprichwort Every Dog Has His Day. Also jeder Hund hat mal seinen Tag, was so viel heißt wie jeder kommt mal in oder an die Reihe oder jeder hat mal einen Moment des Erfolgs. Das ist irgendwie auch, finde ich, typisch britisch, über sowas einen Song zu schreiben, denn die Briten gelten natürlich als sehr hundelieb und wenn man da Urlaub macht in England, dann merkt man das sofort nach ein, zwei Tagen, wie hundeverrückt die Engländer sind. Und Hunde sind tatsächlich ja in der Kultur auch der Briten verwurzelt, ganz tief. Man nimmt die Tiere auch in die Pubs mit und in die Parks und es ist völlig normal, zum Beispiel auch mit ihnen ins Wahllokal zu gehen oder wer weiß wohin noch alles. Also Hunde verrückt sind die Engländer, man denke nur an die Spaniels von Queen Victoria, an die Corgis von Elizabeth oder an die Bulldoggen von Winston Churchill, fester Bestandteil der britischen Geschichte. Und natürlich brauchen sie auch noch einen extra Song in dieser Sendung. Das kann nur der von Cat Stevens sein und der kommt jetzt. I love my dog.

Tja, keine Sendung über die Musik aus Cornwall ohne diesen mittlerweile nicht nur landes-, sondern weltweit bekannten Shantychor aus Port Isaac in Cornwall, die Fisherman's Friends. Vielleicht haben Sie auch diesen Kinofilm gesehen, den gleichnamigen 2019, der ja die Geschichte dieses Chors ergreifende Art und Weise nacherzählt. Also den Film gucken und unbedingt auch mal nach Cornwall fahren, das kann ich nur empfehlen. Wir sind am Ende unserer Reise und ich hatte es ja schon gesagt, wenn Sie fahren, achten Sie vor allem natürlich, mit wem Sie hinfahren. Ich hatte das große Glück, nicht nur den besten Chauffeur zu haben, sondern auch den idealen Reisebegleiter. Und für ihn kommt jetzt der letzte Song gleich hier, Michelle Brückner. Viel Spaß mit ihr, ich bin Lutz Anker. Ihnen auch einen schönen Abend. Machen Sie es gut.

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1: Mit der Ausgabe heute am 5. Juli, am ersten Sonntag in den Sommerferien, gibt es eine spezielle Urlaubsausgabe des Beat Clubs. Wenn man eine Reise tut, dann kann man was erleben, glaube ich. So geht der alte Spruch, oder Sie natürlich auch. Und bei mir ist es so, wenn ich verreise, dann erlebe ich das, was ich sehe, natürlich auch immer mit Musik. Das ist ja ganz klar, Musik, die ich mitgenommen habe, Musik, die mir unterwegs begegnet. Und wenn eine Reise besonders schön und inspirierend war und besondere Geschichten zurückgeblieben sind, dann entsteht daraus sogar ein richtiges musikalisches Reisetagebuch. Und das möchte ich jetzt in den nächsten 2 Stunden gerne mit Ihnen zusammen zum Klingen bringen. Reisen Sie mit nach Cornwall, ein Traumziel für viele Deutsche, nicht nur für Rosamunde Pilcher-Fans. Dorthin bin ich gefahren mit einem wunderbaren Freund und einem großartigen Auto, dazu später mehr in der zweiten Maihälfte. Und genauso begeistert von Cornwall wie wir war auch die Band America schon vor vielen Jahrzehnten, als sie dort 2 Reisen unternommen haben und sich haben inspirieren lassen und einen Song darüber geschrieben haben, wie schön es ist, sich in Cornwall einfach runterkommen zu lassen, abzuschalten, sich zu entspannen und alles auf Null zu setzen. Cornwall Blanc. Lutz Hanker ist hier. Guten Abend.

40 Jahre jung, dieser Song, lange nicht mehr gehört und aus gegebenem Anlass mal wieder rausgegraben. Annabelle Lamb und When Angels Travel. Unser Thema heute in einem besonderen Urlaubs-Beat-Club. Ein Trip nach Cornwall, den wir musikalisch nochmal nachklingen lassen wollen. Ja, wenn Engel reisen, dann lacht der Himmel, sagt man, glaube ich. Und wenn Engel nach England reisen, dann erleben sie ganz besondere Dinge. Und Cornwall ist ja auch eine ganz besondere Landschaft im Südwesten Englands mit traumhaften Landschaften und spektakulären Steilküsten und wunderbaren Sandstränden, mit malerischen Hafenorten und vor allem mit sehr freundlichen Menschen. Und die haben so eine Grundhöflichkeit immer noch, zumindest in diesem Landstrich Englands, die ich hier bei uns doch zuweilen leider vermisse. Und was auch sehr zum Kommunizieren mit den Menschen vor Ort beigetragen hat, war ein ganz besonderes Auto, mit dem mein ältester und bester Freund hier aus Bremen und ich aufgebrochen sind. 3113 Kilometer haben wir mit diesem Gefährt zurückgelegt. Ein Auto, das 46 Jahre nach seiner Geburt in Anführungsstrichen quasi wieder nach Hause gekommen ist. Nämlich ein 1980 in England gebauter Triumph Spitfire 1500, einer der letzten seiner Baureihe im sagenumwobenen Mercedes 904, dunkelblau lackiert. Ein zweisitziger Roadster, auf den wir sehr oft angesprochen wurden, nach dem Motto, oh, so einen hatte ich früher auch mal oder so einen wollte ich immer schon mal haben, wo kommt ihr denn her? Und schon war man im Gespräch. Ja, ein ikonisches Design dieses Auto, entworfen vom italienischen Designer Giovanni Michelotti, so im Roadster-Look mit dieser Flipfront vorne, die man aufklappen kann und dieser rennwagenartigen Optik. Und wenn man dann mit auch nur 80 km/h halt natürlich dann auch bitte links in England immer fährt auf der Autobahn, sehr langsam eigentlich, aber wenn man so tief sitzt wie in diesem Auto, dann fühlt es sich wie Rennsport an und wenn das Verdeck unten ist, dann fühlt man sich dann auch so ein bisschen wie die Doobie Brothers 1972, Rockin' Down the Highway.

Ja, ein Trip nach Cornwall, unser musikalisches Reisetagebuch heute in einem speziellen Urlaubs-Beatclub am ersten Sonntag in den Sommerferien. Und wenn man dann mit diesem ja eben beschriebenen Spitfire aus dem Eurotunnel in Folkestone rausfährt, ist es noch ein weiter Weg bis nach Cornwall und so ziemlich der erste Ort, der einem dann, wenn man auf die Autobahn fährt, auf den Anzeigeschildern gewiesen wird, das ist Canterbury, gar nicht weit weg in der Grafschaft Kent. Kennt man natürlich vor allem durch den Erzbischof von Canterbury. Der ist ja bekanntlich das geistliche Oberhaupt der Church of England. Und natürlich als Musikfan denkt man natürlich auch an den Canterbury Sound, der Anfang der 60er dort in dieser Stadt, in dieser Region entstand. So eine Art Mischung aus Progressive, Rock und ein bisschen Folk. Ganz speziell und ein Meisterwerk dieser Gattung haben wir gerade gehört von Caravan in the Land of Grey and Pink. Und ich habe noch ein Juwel des Canterbury Sound mitgebracht aus dem Jahr 1969, noch sehr psychedelisch damals. Steve Hillage und seine Band Arthur Shell und Garden of Earthly Delights hier, Canterbury Sound im Beatclub.

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1: Mit dem musikalischen Reisetagebuch eine Reise nach Cornwall. Ich muss sagen, ich habe das allererste Mal in meinem Leben in England mal so richtig Urlaub gemacht. Ich war in vielen Städten schon mal so ein Wochenende, oft in London auch, aber so mal knapp 2 Wochen am Stück. Das war neu und wenn man in England verreist, braucht man natürlich auch gutes Wetter. Das war in der zweiten Maihälfte überhaupt gar kein Problem, ganz im Gegenteil. Da erlebte England eine gerade so extreme historische Hitzewelle. Wir hatten am Pfingstmontag sogar, glaube ich, die höchsten jemals gemessenen Maitage. Das Gute ist natürlich in Cornwall, da geht immer eine leichte Brise, man ist in der Nähe des Meeres und dann ist das Ganze plötzlich ein idealer Ausflugstag für die dortigen Strände und dann kann es nur diesen einen Titel geben, der als Soundtrack dafür herhalten muss, jetzt hier mit Mr. Blue Sky, ELO.

Ein Song, der klingt wie eine Mischung aus Queen und Black Sabbath, obwohl es die Band Queen 1971 noch gar nicht gab, sondern ist ein paar Jahre später. Bird of Prey, das war ein Uriah Heep, der Opener ihres Albums Salisbury, an das man natürlich als Musikfan und Liebhaber auch denken muss, wenn man dann auf der Reise, auf dem Weg nach Cornwall in Salisbury Station macht. Das liegt auf dem Weg und da sollte man auf jeden Fall auch anhalten. Auch Uriah Heep hielten sich während der Aufnahmen und Vorbereitungen für diese Platte in der Gegend auf und das hat auch ein bisschen den Ausschlag gegeben für den Namen, der hörte sich einfach auch gut an und es gibt auch in der Nähe von Salisbury ein riesiges Militärgelände, was vielleicht auch diese ikonische Cover erklärt mit diesem berühmten Chieftain-Panzer vorne drauf. Ja, die Domstadt Salisbury, also eine sehr ruhige, eine friedliche Stadt, ländlicher Charakter und eine prächtige Kathedrale mit einem riesigen Turm, 123 Meter hoch, mit der ältesten Uhr der Welt und ebenfalls dort aufbewahrt die Magna Carta, eine alte Urkunde aus dem Jahre 1215, in der die Machtbefugnisse des Königs aufgeführt wurden. Ja, und eine knappe Autostunde von Salisbury entfernt ist man dann schon in der nächsten sehr schönen Stadt dieser Gegend und mit einer weiteren berühmten Kirche. Es geht nämlich um Winchester und einer Kathedrale aus dem 11. Jahrhundert, in der der mächtige Bischof von Winchester damals natürlich seines Amtes waltete. Und eine Kirche mit dem längsten gotischen Kirchenschiff der Welt, 169 Meter lang, wenn man da drin ist. Man fühlt sich wie in einem modernen Indoor-Fußballstadion. Das sind unfassbare Ausmaße. Und auch interessant, dass in dieser weltberühmten Kirche auch 1817 die Autorin Jane Austen beigesetzt wurde. Und übrigens auch in dieser Kathedrale spielten einige Dreharbeiten des Films Da Vinci Code, Sakrileg, als Drehort für Szenen, die im Vatikan spielen, damals mit Tom Hanks in der Hauptrolle. Und die Kathedrale von Winchester, wahrscheinlich auch die einzige Kirche in England, der man einen eigenen Song gewidmet hat. Hier kommen New Vaudeville Band, Winchester Cathedral.

Rendezvous. Give us a kiss. Ja, eben habe ich noch von Ihnen gesprochen, das waren Sie jetzt wirklich in diesem Beat Club heute am ersten Sonntag in den Sommerferien. Das waren Queen und passenderweise Seaside Rendezvous von ihrem legendären Album Night at the Opera 1975 und einem Text, also einem Sound natürlich, das war so Oldtime-Feel, Ragtime haben wir eben gehört, und einem Text, der ja leicht auch in den 1930er Jahren hätte geschrieben werden können, als es noch keinen Fernseher gab. Und als sich noch junge, verliebte Menschen am Strand auf einer Bank zu einem romantischen Tête-à-Tête verabredet und getroffen haben. So muss es auch gewesen sein mehr als 60 Jahren in Falmouth, einem wunderschönen Südostküstenort in Cornwall mit einem sehr schönen Hafen und tollen Stränden mit Boutiquen und Kunstgalerien und gemütlichen Cafés. Und dort habe ich bei einem Spaziergang am Pfingstsonntag auf einer Bank folgende Inschrift gelesen: Here is where you stole my heart, the love of my life, 60 years on. Hier hast du mir mein Herz gestohlen, die Liebe meines Lebens, 60 Jahre danach. Bunty und John hießen die beiden. 2019 wurde dieses Plättchen in dieser Bank eingebracht. Und ja, mir war ganz warm so ums Herz, denn es war eine sehr romantische Begebenheit, das zu sehen und zu lesen, und man kann nur ahnen, was die beiden damals auf dieser Bank alles gemacht haben. Passenderweise Elton John jetzt hier und 60 Years On.

Für Bunty und John in Formouth in der Grafschaft Cornwall und für alle Verliebten Elton John 60 Years On. A Trip to Cornwall, unser musikalisches Reisetagebuch heute am ersten Urlaubs-Beatclub des Sommers 2026. Ich habe ja schon von unserem tollen Reisegefährt gesprochen, dem Spitfire. Das ist ein langer Weg vom Eurotunnel dann nach Cornwall. Und man muss natürlich aufpassen, Linksverkehr in England, da hat man sich aber schnell dran gewöhnt. Aber trotzdem haben wir uns über das Armaturenbrett einen Aufkleber reinschreiben lassen. Drive left, look right. Also der Fahrer natürlich muss gucken, dass er links bleibt. Und ich habe als Beifahrer immer gesagt, Achtung, rechts kommt jemand oder eben nicht. Und vor allem in einem der 7.398 Kreisverkehre, die uns auf dem langen Weg nach Cornwall und auch wieder zurück geführt haben durchs Land. Aber ich muss sagen, diese Kreisverkehre sind eigentlich ganz praktisch, weil sie machen den Verkehr sehr flüssig und man kann immer zügig weiterfahren. Und es gibt nur einen Titel, der das so schön beschreiben kann. Zum Schluss dieser ersten Stunde heute im Beatclub. Hier kommen Yes und Roundabouts.

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1: Mit einer besonderen Ausgabe heute am ersten Sonntag in den Sommerferien. Ein Urlaubsspezial. Das musikalische Tagebuch einer ganz besonders wunderbaren Reise nach Cornwall im Südwesten Englands mit meinem besten und ältesten Freund und einem besonderen Auto, das ich ja schon beschrieben habe. Und wenn man in England unterwegs ist, dann auch in Cornwall, begegnet einem irgendwann auch fast logischerweise die Beatles, die auch tatsächlich im September 1967 für 3 Tage in Cornwall waren, um dort Szenen zu drehen für ihren Film Magical Mystery Tour. Sie waren in UK zum Beispiel und am Strand von Watergate Bay. Also Filmdrehs, keine Live-Konzerte, das haben sie ja nicht mehr gemacht. Und in Plymouth, da entstand am 13. September 1967 auf der Grünfläche des Plymouth Hoe ein ikonisches Foto, ein Gruppenfoto. Und da, wo die 4 damals gesessen haben auf der Wiese, haben einige Künstler aus Kupfer und verzinktem Stahl die Sitzpositionen nachgebildet, also die Gesäßabdrücke. Deswegen heißt das Ganze auch Beatle Bums Skulptur. Man kann sich dann in die Position setzen, die John, Paul, George und Ringo damals eingenommen haben, um dieses berühmte Bild nachzustellen. Also ein Grund von vielen, auch in Plymouth Station zu machen. Ich bin Lutz Hanka, wünsche Ihnen weiterhin viel Spaß bei unseren kleinen Reise.

So, jetzt wird's kulinarisch in dieser ganz besonderen Beat-Club-Ausgabe heute am ersten Sonntag in den Sommerferien. Wir waren da eben auf unserer Reise nach Südwestengland in Plymouth zu Gast und nur wenige Meter entfernt von der historischen Stelle in Plymouth, wo 1620 ja die ersten Auswanderer auf die Mayflower raufgestiegen sind, haben mein lieber von Matze und ich ein wunderbares Fischrestaurant gefunden und da saßen wir 3 Stunden in der prallen Sonne und haben es uns richtig gut gehen lassen mit leckerem Fisch und der Cider floss in Strömen. Das war auch nötig bei den heißen Temperaturen. Das Einzige, was mich gestört hat, das ist ihm zuerst gar nicht aufgefallen, ist, dass alle 10 Minuten dieser Song, den wir eben gehört haben, immer wieder kam von Fleetwood Mac, Never Going Back Again vom Rumors Album. Ein schöner Song, aber wenn man ihn so oft in der Warteschleife hört, dann finde ich ihn dann nicht mehr so schön und ich habe dann die Bedienung angesprochen und gefragt, ob das eine besondere Playlist sei in diesem Restaurant und auch ihr war das gar nicht aufgefallen und stellte sich heraus, dass sich irgendjemand wohl in das WLAN-Netzwerk von nebenan eingewählt hatte und seine Musik da, die offenbar nur aus 3 Titeln bestand, abgespielt hat. Wir haben das dann geändert und dann haben wir auch andere Stücke gehört. Ich habe es eben schon gesagt, der Cider floss in Strömen, er wurde unser Lieblingsgetränk, ein wunderbares alkoholisches Erfrischungsgetränk. Nicht ganz so süß wie das Cidre, den man aus Frankreich kennt, dafür mit mehr Kohlensäure, kriegt man in jedem Pub aus dem Zapfhahn und bei diesen Temperaturen war das wirklich köstlich und ich habe auch lange überlegt, was könnte man eigentlich, gibt es einen Song, der von Apple Cider handelt und tatsächlich erinnerte ich mich an eine alte Nummer von Al Stewart von seinem Album Modern Times, da geht es um die nostalgische Fantasie eines Künstlers über ein Liebespaar an einem stillgelegten verlassenen Bahnhof aus seiner Kindheit in England und da taucht auch echter Cider auf und deswegen heißt dieser Song auch Apple Cider Reconstitution. Der muss jetzt sein. Hier, Beat Club, hier ist Al Stewart.

Ja, auch für uns im Beatclub gibt es immer wieder neue Entdeckungen, auch wenn die 60er Jahre schon so lange her sind. Diese Nummer hier haben wir auch noch nie gespielt. Heute Premiere für eine Band namens The Onyx und My Son John. Das war ein kleiner Hit 1968. Und The Onyx waren eine Psychedelic- und Pop-Rock-Band, die kamen aus Wadebridge. Und Wadebridge ist ein kleiner Ort auch in der Grafschaft Cornwall, 1965 gegründet. Natürlich, wenn man in so einer wunderschönen Ecke Englands Urlaub macht und sich überlegt, was könnte man für den Beatclub daraus stricken, dann stellt man sich natürlich auch die Frage, Mensch, welche Bands und Künstler kamen oder kommen eigentlich aus Cornwall? Also The Onyx haben wir kennengelernt, dann gab es damals auch eine Band namens The Reaction. Die kamen aus Truro, auch ein schöner Ort, das war unser Basislagerprinz in Cornwall. Dort haben wir eine wunderbare Unterkunft und konnten dann die ganzen Ausflüge starten. Und aus Truro stammt ein gewisser Roger Taylor, der war damals als junger Teenager auch Leadsänger und Schlagzeuger von The Reaction, später dann bekanntermaßen Schlagzeuger der berühmten Band Queen, die wir ja auch schon hatten in dieser Sendung. Ebenfalls aus Redruth in Cornwall kommt Mick Fleetwood, Namensgeber auch einer Band, die wir schon hatten und die auch jeder auf der Welt kennt. Und noch einer stammt aus Cornwall, nämlich Charlie Winston, ein Singer-Songwriter, der im Hotel seiner Eltern aufwuchs. Und die Eltern waren auch musikalisch in der britischen Folkszene damals sehr aktiv. Und ja, den Durchbruch hatte Charlie Winston 2009 auch bei uns in Deutschland mit dem Album Hobo und einer sehr erfolgreichen Hitsingle, die auch hier auf Bremen 1 immer wieder mal gerne läuft und die ich auch gerne jetzt spielen möchte in diesem speziellen Beatclub. Hier ist Charlie Winston aus Cornwall und Like a Hobo.

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1: Ja, wir sind auch noch unterwegs auf einer abenteuerlichen und musikalischen Reise in den Südwesten Englands, in die Grafschaften Devon und Cornwall. Und wenn man da unterwegs ist, dann sollte man sich unbedingt auch Parks angucken, Herrenhäuser, Burgen, Gärten, Wälder, Naturlandschaften. Es gibt so viel zu sehen und um all das kümmert sich eine gemeinnützige Organisation, die ich mir auch für Deutschland wünschen würde, nämlich der National Trust. Der kümmert sich um das Erbe Englands und wenn Sie einen Englandurlaub planen, gerade in der Ecke, dann lohnt es sich eventuell sogar diesem Trust beizutreten, dann spart man viel Geld und man kann eine Menge sehen. Und zu den botanischen Sehenswürdigkeiten gehört auch der Garten Eden Project, der liegt etwa 5 Kilometer nordöstlich von St. Austell in der Nähe der Küste. Und dort gaben, man höre und staune, The Who im Juli 2023 ein außergewöhnliches Konzert in diesem weltberühmten Eden Project in Cornwall, begleitet vom Heart of England Philharmonic Orchestra. Und da hören wir jetzt mal rein. Musik also, die in Cornwall entstanden ist, einer der Klassiker in orchestralem Gewand. Hier kommen The Who und Pinball Wizard. Ich bin Lutz Hanker, wünsche Ihnen weiterhin einen schönen Abend und eine gute Reise.

Ja, jetzt wird es endgültig nostalgisch auf unserer musikalischen Reise nach Cornwall und nach Devon in dieser Urlaubsausgabe des Beatclubs heute am ersten Sonntag in den Sommerferien. Aber wenn man da unten Urlaub macht in dieser traumhaften Ecke, dann wandelt man irgendwann automatisch natürlich auch auf den Spuren von Miss Marple und Hercule Poirot und der Erfinderin dieser beiden Figuren, nämlich Agatha Christie. Und nur eine knappe Autostunde von Torquay entfernt, da kann man in Greenway, nämlich das Sommerhaus von Agatha Christie, besuchen. Und das lohnt sich auf jeden Fall. Da gibt es einen herrlichen Blick aus dem Garten auf den Fjord runter. Man kann auch zum Bootshaus laufen unten. Oder sich das wunderbare Sommerhaus anschauen mit den verschiedenen tollen Zimmern. Und im Wohnzimmer bin ich dann gelandet, wo man sich wahrscheinlich dann als Abendgesellschaft nach dem Essen zurückgezogen hat. Die Herren wahrscheinlich rauchenderweise, die Damen mit einem Likör oder einem Sherry. Und da habe ich einen Plattenspieler entdeckt. Und auf diesem Plattenspieler lag eine alte Platte in einer Aufnahme aus den 1920er Jahren von dem Schauspieler, Dramatiker und Komponisten Noel Coward. Eine ja Charleston-Nummer, so der Sound der 20er Jahre, Dance Little Lady. Und ich habe mir vorgestellt, ja, wie Agatha Christie damals saß in diesem Wohnzimmer, in ihrem Sessel, die Musik gehört hat und sich ausgedacht hat, ja, was könnte wohl der nächste Mord in einem meiner Bücher sein.

Ja, das hat uns noch gefehlt in dieser Sendung heute, in diesem Urlaubsspezial heute. Beat Club am ersten Sonntag in den Sommerferien. Procol Harum waren das. Und Every Dog Will Have His Day. Und es geht in diesem Song tatsächlich und ganz wörtlich um Hunde. Und das von einer Band, die ja sonst eher für kryptische, tiefgründige Texte bekannt ist. Der Titel ist natürlich eine Anspielung auf das englische Sprichwort Every Dog Has His Day. Also jeder Hund hat mal seinen Tag, was so viel heißt wie jeder kommt mal in oder an die Reihe oder jeder hat mal einen Moment des Erfolgs. Das ist irgendwie auch, finde ich, typisch britisch, über sowas einen Song zu schreiben, denn die Briten gelten natürlich als sehr hundelieb. Und wenn man da Urlaub macht in England, dann merkt man das sofort nach ein, zwei Tagen, wie hundeverrückt die Engländer sind. Und Hunde sind tatsächlich ja in der Kultur auch der Briten verwurzelt, ganz tief. Man nimmt die Tiere auch in die Pubs mit und in die Parks und es ist völlig normal, zum Beispiel auch mit ihnen ins Wahllokal zu gehen oder wer weiß wohin noch alles. Also hundeverrückt sind die Engländer. Man denke nur an die Spaniels von Queen Victoria, an die Corgis von Elizabeth oder an die Bulldoggen von Winston Churchill, fester Bestandteil der britischen Geschichte. Und natürlich brauchen sie auch noch einen extra Song in dieser Sendung. Das kann nur der von Cat Stevens sein und der kommt jetzt. I love my dog.

Tja, keine Sendung über die Musik aus Cornwall ohne diesen mittlerweile nicht nur landes-, sondern weltweit bekannten Shantychor aus Port Isaac in Cornwall, die Fisherman's Friends. Vielleicht haben Sie auch diesen Kinofilm gesehen, den gleichnamigen 2019, der ja die Geschichte dieses Chors ergreifende Art und Weise nacherzählt. Also den Film gucken und unbedingt auch mal nach Cornwall fahren, das kann ich nur empfehlen. Wir sind am Ende unserer Reise und ich hatte es ja schon gesagt, wenn Sie fahren, achten Sie vor allem natürlich, mit wem Sie hinfahren. Ich hatte das große Glück, nicht nur den besten Chauffeur zu haben, sondern auch den idealen Reisebegleiter. Und für ihn kommt jetzt der letzte Song gleich hier, Michelle Brückner. Viel Spaß mit ihr, ich bin Lutz Anker. Ihnen auch einen schönen Abend. Machen Sie es gut.

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1: Mit Ausgabe heute am 5. Juli, am ersten Sonntag in den Sommerferien, gibt es eine spezielle Urlaubsausgabe des Beat Clubs. Wenn man eine Reise tut, dann kann man was erleben, glaube ich. So geht der alte Spruch, oder Sie natürlich auch. Und bei mir ist es so, wenn ich verreise, dann erlebe ich das, was ich sehe, natürlich auch immer mit Musik. Das ist ja ganz klar, Musik, die ich mitgenommen habe, Musik, die mir unterwegs begegnet. Und wenn eine Reise besonders schön und inspirierend war und besondere Geschichten zurückgeblieben sind, dann entsteht daraus sogar ein richtiges musikalisches Reisetagebuch. Und das möchte ich jetzt in den nächsten 2 Stunden gerne mit Ihnen zusammen zum Klingen bringen. Reisen Sie mit nach Cornwall, ein Traumziel für viele Deutsche, nicht nur für Rosamunde Pilcher-Fans. Dorthin bin ich gefahren mit einem wunderbaren Freund und einem großartigen Auto, dazu später mehr in der zweiten Maihälfte. Und genauso begeistert von Cornwall wie wir war auch die Band America schon vor vielen Jahrzehnten, als sie dort 2 Reisen unternommen haben und sich haben inspirieren lassen und einen Song darüber geschrieben haben, wie schön es ist, sich in Cornwall einfach runterkommen zu lassen, abzuschalten, sich zu entspannen und alles auf Null zu setzen. Cornwall Blanc. Lutz Hanker ist hier. Guten Abend.

40 Jahre jung, dieser Song, lange nicht mehr gehört und aus gegebenem Anlass mal wieder rausgegraben. Annabelle Lamb und When Angels Travel. Unser Thema heute in einem besonderen Urlaubs-Beatclub, ein Trip nach Cornwall, den wir musikalisch nochmal nachklingen lassen wollen. Ja, wenn Engel reisen, dann lacht der Himmel, sagt man, glaube ich. Und wenn Engel nach England reisen, dann erleben sie ganz besondere Dinge. Und Cornwall ist ja auch eine ganz besondere Landschaft im Südwesten Englands mit traumhaften Landschaften und spektakulären Steilküsten und wunderbaren Sandstränden, mit malerischen Hafenorten und vor allem mit sehr freundlichen Menschen. Und die haben so eine Grundhöflichkeit immer noch, zumindest in diesem Landstrich Englands, die ich hier bei uns doch zuweilen leider vermisse. Und was auch sehr zum Kommunizieren mit den Menschen vor Ort beigetragen hat, war ein ganz besonderes Auto, mit dem mein ältester und bester Freund hier aus Bremen und ich aufgebrochen sind. 3113 Kilometer haben wir mit diesem Gefährt zurückgelegt. Ein Auto, das 46 Jahre nach seiner Geburt in Anführungsstrichen quasi wieder nach Hause gekommen ist. Nämlich ein 1980 in England gebauter Triumph Spitfire 1500. Einer der letzten seiner Baureihe im sagenumwobenen Mercedes 904. Dunkelblau lackiert. Ein zweisitziger Roadster, auf den wir sehr oft angesprochen wurden, nach dem Motto, oh, so einen hatte ich früher auch mal oder so einen wollte ich immer schon mal haben, wo kommt ihr denn her? Und schon war man im Gespräch. Ja, ein ikonisches Design, dieses Auto, entworfen vom italienischen Designer Giovanni Michelotti, so im Roadster-Look mit dieser Flipfront vorne, die man aufklappen kann und dieser rennwagenartigen Optik. Und wenn man dann mit auch nur 80 km/h halt natürlich dann auch bitte links in England immer fährt auf der Autobahn, sehr langsam eigentlich, aber wenn man so tief sitzt wie in diesem Auto, dann fühlt es sich wie Rennsport an und wenn das Verdeck unten ist, dann fühlt man sich dann auch so ein bisschen wie die Doobie Brothers 1972, Rockin' Down the Highway.

Ja, ein Trip nach Cornwall, unser musikalisches Reisetagebuch heute in einem speziellen Urlaubs-Beat-Club am ersten Sonntag in den Sommerferien. Und wenn man dann mit diesem ja eben beschriebenen Spitfire aus dem Eurotunnel in Folkestone rausfährt, ist es noch ein weiter Weg bis nach Cornwall und so ziemlich der erste Ort, der einem dann, wenn man auf die Autobahn fährt, auf den Anzeigeschildern gewiesen wird, das ist Canterbury, gar nicht weit weg in der Grafschaft Kent. Kennt man natürlich vor allem durch den Erzbischof von Canterbury, der ist ja bekanntlich das geistliche Oberhaupt der Church of England. Und natürlich als Musikfan denkt man natürlich auch an den Canterbury Sound, der Anfang der 60er dort in dieser Stadt, in dieser Region entstand. So eine Art Mischung aus Progressive, Rock und ein bisschen Folk. Ganz speziell und ein Meisterwerk dieser Gattung haben wir gerade gehört von Caravan in the Land of Grey and Pink. Und ich habe noch ein Juwel des Canterbury Sound mitgebracht aus dem Jahr 1969, noch sehr psychedelisch damals. Steve Hillage und seine Band Arthur Shell und Garden of Earthly Delights hier, Canterbury Sound im Beat Club.

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1: Mit dem musikalischen Reisetagebuch einer Reise nach Cornwall. Ich muss sagen, ich habe das allererste Mal in meinem Leben in England mal so richtig Urlaub gemacht. Ich war in vielen Städten schon mal so ein Wochenende, oft in London auch, aber so mal knapp 2 Wochen am Stück. Das war neu. Und wenn man in England verreist, braucht man natürlich auch gutes Wetter. Das war in der zweiten Maihälfte überhaupt gar kein Problem. Ganz im Gegenteil, da erlebte England eine gerade so extreme historische Hitzewelle. Wir hatten am Pfingstmontag sogar, glaube ich, die höchsten jemals gemessenen Maitage. Das Gute ist natürlich in Cornwall, da geht immer eine leichte Brise. Man ist in der Nähe des Meeres und dann ist das Ganze plötzlich ein idealer Ausflugstag für die dortigen Strände. Und dann kann es nur diesen einen Titel geben, der als Soundtrack dafür herhalten muss, jetzt hier mit Mr. Blue Sky, ELO.

Ein Song, der klingt wie eine Mischung aus Queen und Black Sabbath, obwohl es die Band Queen 1971 noch gar nicht gab, sondern ist ein paar Jahre später. Bird of Prey, das war ein Uriah Heep, der Opener ihres Albums Salisbury, an das man natürlich als Musikfan und Liebhaber auch denken muss, wenn man dann auf der Reise, auf dem Weg nach Cornwall in Salisbury Station macht. Das liegt auf dem Weg und da sollte man auf jeden Fall auch anhalten. Auch Uriah Heep hielten sich während der Aufnahmen und Vorbereitungen für diese Platte in der Gegend auf und das hat auch ein bisschen den Ausschlag gegeben für den Namen, der hörte sich einfach auch gut an und es gibt auch in der Nähe von Salisbury ein riesiges Militärgelände, was vielleicht auch diese ikonische Cover erklärt mit diesem berühmten Chieftain-Panzer vorne drauf. Ja, die Domstadt Salisbury, also eine sehr ruhige, eine friedliche Stadt, ländlicher Charakter und eine prächtige Kathedrale mit einem riesigen Turm, 123 Meter hoch, mit der ältesten Uhr der Welt und ebenfalls dort aufbewahrt die Magna Carta, eine alte Urkunde aus dem Jahre 1215, in der die Machtbefugnisse des Königs aufgeführt wurden. Ja, und eine knappe Autostunde von Salisbury entfernt ist man dann schon in der nächsten sehr schönen Stadt dieser Gegend und mit einer weiteren berühmten Kirche. Es geht nämlich um Winchester und einer Kathedrale aus dem 11. Jahrhundert, in der der mächtige Bischof von Winchester damals natürlich seines Amtes waltete. Und eine Kirche mit dem längsten gotischen Kirchenschiff der Welt, 169 Meter lang, wenn man da drin ist. Man fühlt sich wie in einem modernen Indoor-Fußballstadion. Das sind unfassbare Ausmaße. Und auch interessant, dass in dieser weltberühmten Kirche auch 1817 die Autorin Jane Austen beigesetzt wurde. Und übrigens auch in dieser Kathedrale spielten einige Dreharbeiten des Films Da Vinci Code, Sakrileg, als Drehort für Szenen, die im Vatikan spielen, damals mit Tom Hanks in der Hauptrolle. Und die Kathedrale von Winchester, wahrscheinlich auch die einzige Kirche in England, der man einen eigenen Song gewidmet hat. Hier kommen New Vaudeville Band, Winchester Cathedral.

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1: Ja, eben habe ich noch von Ihnen gesprochen, das waren Sie jetzt wirklich in diesem Beatclub heute. Am ersten Sonntag in den Sommerferien, das waren Queen und passenderweise Seaside Rendezvous von ihrem legendären Album Night at the Opera 1975 und einem Text, also einem Sound natürlich, das war so Oldtime-Feel, Ragtime, haben wir eben gehört, und einem Text, der ja leicht auch in den 1930er Jahren hätte geschrieben werden können, als es noch keinen Fernseher gab. Und als sich noch junge, verliebte Menschen am Strand auf einer Bank zu einem romantischen Tête-à-Tête verabredet und getroffen haben. So muss es auch gewesen sein mehr als 60 Jahren in Falmouth, einem wunderschönen Südostküstenort in Cornwall mit einem sehr schönen Hafen und tollen Stränden mit Boutiquen und Kunstgalerien und gemütlichen Cafés. Und dort habe ich bei einem Spaziergang am Pfingstsonntag auf einer Bank folgende Inschrift gelesen: Here is where you stole my heart, the love of my life, 60 years on. Hier hast du mir mein Herz gestohlen, die Liebe meines Lebens, 60 Jahre danach. Bunty und John hießen die beiden. 2019 wurde dieses Plättchen in dieser Bank eingebracht. Und mir war ganz warm so ums Herz, denn es war eine sehr romantische Begebenheit, das zu sehen und zu lesen. Und man kann nur ahnen, was die beiden damals auf dieser Bank alles gemacht haben. Passenderweise Elton John jetzt hier und 60 Years On.

Für Bunty und John in Falmouth in der Grafschaft Cornwall und für alle Verliebten Elton John 60 Years On. A Trip to Cornwall, unser musikalisches Reisetagebuch heute am ersten Urlaubs-Beatclub des Sommers 2026. Ich habe ja schon von unserem tollen Reisegefährt gesprochen, dem Spitfire. Das ist ein langer Weg vom Eurotunnel dann nach Cornwall. Und man muss natürlich aufpassen, Linksverkehr in England, da hat man sich aber schnell dran gewöhnt. Aber trotzdem haben wir uns über das Armaturenbrett einen Aufkleber reinschreiben lassen. Drive left, look right. Also der Fahrer natürlich muss gucken, dass er links bleibt. Und ich habe als Beifahrer immer gesagt, Achtung, rechts kommt jemand oder eben nicht. Und vor allem in einem der 7.398 Kreisverkehre, die uns auf dem langen Weg nach Cornwall und auch wieder zurück geführt haben durchs Land. Aber ich muss sagen, diese Kreisverkehre sind eigentlich ganz praktisch, weil sie machen den Verkehr sehr flüssig und man kann immer zügig weiterfahren. Und es gibt nur einen Titel, der das so schön beschreiben kann. Zum Schluss dieser ersten Stunde heute im Beat Club. Hier kommen Yes und Roundabouts.

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1: Mit einer besonderen Ausgabe heute am ersten Sonntag in den Sommerferien. Ein Urlaubsspezial. Das musikalische Tagebuch einer ganz besonders wunderbaren Reise nach Cornwall im Südwesten Englands mit meinem besten und ältesten Freund und einem besonderen Auto, das ich ja schon beschrieben habe. Und wenn man in England unterwegs ist, dann auch in Cornwall, begegnet einem irgendwann auch fast logischerweise die Beatles, die auch tatsächlich im September 1967 für 3 Tage in Cornwall waren, um dort Szenen zu drehen für ihren Film Magical Mystery Tour. Sie waren in UK zum Beispiel und am Strand von Watergate Bay. Also Filmdrehs, keine Live-Konzerte, das haben sie ja nicht mehr gemacht. Und in Plymouth, da entstand am 13. September 1967 auf der Grünfläche des Plymouth Hoe ein ikonisches Foto, ein Gruppenfoto. Und da, wo die 4 damals gesessen haben auf der Wiese, haben einige Künstler aus Kupfer und verzinktem Stahl die Sitzpositionen nachgebildet, also die Gesäßabdrücke. Deswegen heißt das Ganze auch Beatle Bums Skulptur. Man kann sich dann in die Position setzen, die John, Paul, George und Ringo damals eingenommen haben, um dieses berühmte Bild nachzustellen. Also ein Grund von vielen, auch in Plymouth Station zu machen. Ich bin Lutz Hanka, wünsche Ihnen weiterhin viel Spaß bei unserer kleinen Reise.

So, jetzt wird's kulinarisch in dieser ganz besonderen Beat-Club-Ausgabe heute am ersten Sonntag in den Sommerferien. Wir waren da eben auf unserer Reise nach Südwestengland in Plymouth zu Gast und nur wenige Meter entfernt von der historischen Stelle in Plymouth, wo 1620 ja die ersten Auswanderer auf die Mayflower raufgestiegen sind, haben mein lieber von Matze und ich ein wunderbares Fischrestaurant gefunden und da saßen wir 3 Stunden in der prallen Sonne und haben es uns richtig gut gehen lassen mit leckerem Fisch und der Cider floss in Strömen. Das war auch nötig bei den heißen Temperaturen. Das Einzige, was mich gestört hat, das ist ihm zuerst gar nicht aufgefallen, ist, dass alle 10 Minuten dieser Song, den wir eben gehört haben, immer wieder kam von Fleetwood Mac, Never Going Back Again vom Rumors Album. Ein schöner Song, aber wenn man ihn so oft in der Warteschleife hört, dann finde ich ihn dann nicht mehr so schön und ich habe dann die Bedienung angesprochen und gefragt, ob das eine besondere Playlist sei in diesem Restaurant und auch ihr war das gar nicht aufgefallen und stellte sich heraus, dass sich irgendjemand wohl in das WLAN-Netzwerk von nebenan eingewählt hatte und seine Musik da, die offenbar nur aus 3 Titeln bestand, abgespielt hat. Wir haben das dann geändert und dann haben wir auch andere Stücke gehört. Ich habe es eben schon gesagt, der Cider floss in Strömen, er wurde unser Lieblingsgetränk, ein wunderbares alkoholisches Erfrischungsgetränk. Nicht ganz so süß wie das Cidre, den man aus Frankreich kennt, dafür mit mehr Kohlensäure, kriegt man in jedem Pub aus dem Zapfhahn und bei diesen Temperaturen war das wirklich köstlich und ich habe auch lange überlegt, was könnte man eigentlich, gibt es einen Song, der von Apple Cider handelt und tatsächlich erinnerte ich mich an eine alte Nummer von Al Stewart von seinem Album Modern Times, da geht es um die nostalgische Fantasie eines Künstlers über ein Liebespaar an einem stillgelegten verlassenen Bahnhof aus seiner Kindheit in England und da taucht auch echter Cider auf und deswegen heißt dieser Song auch Apple Cider Reconstitution. Der muss jetzt sein. Hier, Beat Club, hier ist Al Stewart.

Ja, auch für uns im Beat Club gibt es immer wieder neue Entdeckungen, auch wenn die 60er Jahre schon so lange her sind. Diese Nummer hier haben wir auch noch nie gespielt heute. Premiere für eine Band namens The Onyx und My Son John. Das war ein kleiner Hit 1968. Und The Onyx waren eine Psychedelic- und Pop-Rock-Band, die kamen aus Wadebridge. Und Wadebridge ist ein kleiner Ort auch in der Grafschaft Cornwall, 1965 gegründet. Natürlich, wenn man in so einer wunderschönen Ecke Englands Urlaub macht und sich überlegt, was könnte man für den Beatlob daraus stricken, dann stellt man sich natürlich auch die Frage, Mensch, welche Bands und Künstler kamen oder kommen eigentlich aus Cornwall? Also The Onyx haben wir kennengelernt, dann gab es damals auch eine Band namens The Reaction. Die kamen aus Truro, auch ein schöner Ort, das war unser Basislagerprinz in Cornwall. Dort haben wir eine wunderbare Unterkunft und konnten dann die ganzen Ausflüge starten. Und aus Truro stammt ein gewisser Roger Taylor, der war damals als junger Teenager auch Leadsänger und Schlagzeuger von The Reaction, später dann bekanntermaßen Schlagzeuger der berühmten Band Queen, die wir ja auch schon hatten in dieser Sendung. Ebenfalls aus Redruth in Cornwall kommt Mick Fleetwood, Namensgeber auch einer Band, die wir schon hatten und die auch jeder auf der Welt kennt. Und noch einer stammt aus Cornwall, nämlich Charlie Winston, ein Singer-Songwriter, der im Hotel seiner Eltern aufwuchs. Und die Eltern waren auch musikalisch in der britischen Folkszene damals sehr aktiv. Und ja, den Durchbruch hatte Charlie Winston 2009 auch bei uns in Deutschland mit dem Album Hobo und einer sehr erfolgreichen Hitsingle, die auch hier auf Bremen 1 immer wieder mal gerne läuft und die ich auch gerne jetzt spielen möchte in diesem speziellen Beat Club. Hier ist Charlie Winston aus Cornwall und Like a Hobo.

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1: Ja, wir sind auch noch unterwegs auf einer abenteuerlichen und musikalischen Reise in den Südwesten Englands, in die Grafschaften Devon und Cornwall. Und wenn man da unterwegs ist, dann sollte man sich unbedingt auch Parks angucken, Herrenhäuser, Burgen, Gärten, Wälder, Naturlandschaften. Es gibt so viel zu sehen und um all das kümmert sich eine gemeinnützige Organisation, die ich mir auch für Deutschland wünschen würde, nämlich der National Trust. Der kümmert sich um das Erbe Englands und wenn Sie einen Englandurlaub planen, gerade in der Ecke, dann lohnt es sich eventuell sogar diesem Trust beizutreten, dann spart man viel Geld und man kann eine Menge sehen. Und zu den botanischen Sehenswürdigkeiten gehört auch der Garten Eden Project. Der liegt etwa 5 Kilometer nordöstlich von St. Austell in der Nähe der Küste. Und dort gaben, man höre und staune, The Who im Juli 2023 ein außergewöhnliches Konzert in diesem weltberühmten Eden Project in Cornwall, begleitet vom Heart of England Philharmonic Orchestra. Und da hören wir jetzt mal rein. Musik also, die in Cornwall entstanden ist, einer der Klassiker in orchestralem Gewand. Hier kommen The Who und Pinball Wizard. Ich bin Lutz Hanker, wünsche Ihnen weiterhin einen schönen Abend und eine gute Reise.

Ja, jetzt wird es endgültig nostalgisch auf unserer musikalischen Reise nach Cornwall und nach Devon in dieser Urlaubsausgabe des Beatclubs heute am ersten Sonntag in den Sommerferien. Aber wenn man da unten Urlaub macht in dieser traumhaften Ecke, dann wandelt man irgendwann automatisch natürlich auch auf den Spuren von Miss Marple und Hercule Poirot und der Erfinderin dieser beiden Figuren, nämlich Agatha Christie. Und nur eine knappe Autostunde von Torquay entfernt, da kann man in Greenway, nämlich das Sommerhaus von Agatha Christie, besuchen. Und das lohnt sich auf jeden Fall. Da gibt es einen herrlichen Blick aus dem Garten auf den Fjord runter. Man kann auch zum Bootshaus laufen unten. Oder sich das wunderbare Sommerhaus anschauen mit den verschiedenen tollen Zimmern. Und im Wohnzimmer bin ich dann gelandet, wo man sich wahrscheinlich dann als Abendgesellschaft nach dem Essen zurückgezogen hat. Die Herren wahrscheinlich rauchenderweise, die Damen mit einem Likör oder einem Sherry. Und da habe ich einen Plattenspieler entdeckt und auf diesem Plattenspieler lag eine alte Platte in einer Aufnahme aus den 1920er Jahren von dem Schauspieler, Dramatiker und Komponisten Noel Coward. Eine ja, Charleston-Nummer, so der Sound der 20er Jahre, Dance Little Lady. Und ich habe mir vorgestellt, ja, wie Agatha Christie damals saß in diesem Wohnzimmer, in ihrem Sessel, die Musik gehört hat und sich ausgedacht hat, ja, was könnte wohl der nächste Mord in einem meiner Bücher sein.

Ja, das hat uns noch gefehlt in dieser Sendung heute, in diesem Urlaubsspezial heute. Beat Club am ersten Sonntag in den Sommerferien. Procol Harum waren das. Und Every Dog Will Have His Day. Und es geht in diesem Song tatsächlich und ganz wörtlich um Hunde. Und das von einer Band, die ja sonst eher für kryptische, tiefgründige Texte bekannt ist. Der Titel ist natürlich eine Anspielung auf das englische Sprichwort Every Dog Has His Day. Also jeder Hund hat mal seinen Tag, was so viel heißt wie jeder kommt mal in oder an die Reihe oder jeder hat mal einen Moment des Erfolgs. Das ist irgendwie auch, finde ich, typisch britisch, über sowas einen Song zu schreiben, denn die Briten gelten natürlich als sehr hundelieb und wenn man da Urlaub macht in England, dann merkt man das sofort nach ein, zwei Tagen, wie hundeverrückt die Engländer sind und Hunde sind tatsächlich ja in der Kultur auch der Briten verwurzelt, ganz tief. Man nimmt die Tiere auch in die Pubs mit und in die Parks und es ist völlig normal, zum Beispiel auch mit ihnen ins Wahllokal zu gehen oder wer weiß wohin noch alles. Also Hunde verrückt sind die Engländer. Man denke nur an die Spaniels von Queen Victoria, an die Corgis von Elizabeth oder an die Bulldoggen von Winston Churchill, fester Bestandteil der britischen Geschichte. Und natürlich brauchen sie auch noch einen extra Song in dieser Sendung. Das kann nur der von Cat Stevens sein und der kommt jetzt. I Love My Dog.

Tja, keine Sendung über die Musik aus Cornwall ohne diesen mittlerweile nicht nur landes-, sondern weltweit bekannten Shantychor aus Port Isaac in Cornwall, die Fisherman's Friends. Vielleicht haben Sie auch diesen Kinofilm gesehen, den gleichnamigen 2019, der ja die Geschichte dieses Chors auf ergreifende Art und Weise nacherzählt. Also den Film gucken und unbedingt auch mal nach Cornwall fahren, das kann ich nur empfehlen. Wir sind am Ende unserer Reise und ich hatte es ja schon gesagt, wenn Sie fahren, achten Sie vor allem natürlich, mit wem Sie hinfahren. Ich hatte das große Glück, nicht nur den besten Chauffeur zu haben, sondern auch den idealen Reisebegleiter. Und für ihn kommt jetzt der letzte Song gleich hier, Michelle Brückner. Viel Spaß mit ihr, ich bin Lutz Anker. Ihnen auch einen schönen Abend. Machen Sie es gut.

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1: Mit der Ausgabe heute am 5. Juli, am ersten Sonntag in den Sommerferien, gibt es eine spezielle Urlaubsausgabe des Beat Clubs. Wenn man eine Reise tut, dann kann man was erleben, glaube ich. So geht der alte Spruch, oder Sie natürlich auch. Und bei mir ist es so, wenn ich verreise, dann erlebe ich das, was ich sehe, natürlich auch immer mit Musik. Das ist ja ganz klar, Musik, die ich mitgenommen habe, Musik, die mir unterwegs begegnet. Und wenn eine Reise besonders schön und inspirierend war und besondere Geschichten zurückgeblieben sind, dann entsteht daraus sogar ein richtiges musikalisches Reisetagebuch. Und das möchte ich jetzt in den nächsten 2 Stunden gerne mit Ihnen zusammen zum Klingen bringen. Reisen Sie mit nach Cornwall, ein Traumziel für viele Deutsche, nicht nur für Rosamunde Pilcher-Fans. Dorthin bin ich gefahren mit einem wunderbaren Freund und einem großartigen Auto, dazu später mehr in der zweiten Maihälfte. Und genauso begeistert von Cornwall wie wir war auch die Band America schon vor vielen Jahrzehnten, als sie dort 2 Reisen unternommen haben und sich haben inspirieren lassen und einen Song darüber geschrieben haben, wie schön es ist, sich in Cornwall einfach runterkommen zu lassen, abzuschalten, sich zu entspannen und alles auf Null zu setzen. Cornwall Blanc. Lutz Hanker ist hier. Guten Abend.

40 Jahre jung, dieser Song, lange nicht mehr gehört und aus gegebenem Anlass mal wieder rausgegraben. Annabel Lamb und When Angels Travel. Unser Thema heute in einem besonderen Urlaubs-Beatclub. Ein Trip nach Cornwall, den wir musikalisch nochmal nachklingen lassen wollen. Ja, wenn Engel reisen, dann lacht der Himmel, sagt man, glaube ich. Und wenn Engel nach England reisen, dann erleben sie ganz besondere Dinge. Und Cornwall ist ja auch eine ganz besondere Landschaft im Südwesten Englands mit traumhaften Landschaften und spektakulären Steilküsten und wunderbaren Sandstränden, mit malerischen Hafenorten und vor allem mit sehr freundlichen Menschen. Und die haben so eine Grundhöflichkeit immer noch, zumindest in diesem Landstrich Englands, die ich hier bei uns doch zuweilen leider vermisse. Und was auch sehr zum Kommunizieren mit den Menschen vor Ort beigetragen hat, war ein ganz besonderes Auto, mit dem mein ältester und bester Freund hier aus Bremen und ich aufgebrochen sind. 3113 Kilometer haben wir mit diesem Gefährt zurückgelegt. Ein Auto, das 46 Jahre nach seiner Geburt in Anführungsstrichen quasi wieder nach Hause gekommen ist. Nämlich ein 1980 in England gebauter Triumph Spitfire 1500. Einer der letzten seiner Baureihe im sagenumwobenen Mercedes 904. Dunkelblau lackiert. Ein zweisitziger Roadster, auf den wir sehr oft angesprochen wurden, nach dem Motto, oh, so einen hatte ich früher auch mal oder so einen wollte ich immer schon mal haben, wo kommt ihr denn her? Und schon war man im Gespräch. Ja, ein ikonisches Design, dieses Auto, entworfen vom italienischen Designer Giovanni Michelotti, so im Roadster-Look mit dieser Flipfront vorne, die man aufklappen kann und dieser rennwagenartigen Optik. Und wenn man dann mit auch nur 80 km/h halt natürlich dann auch bitte links in England immer fährt auf der Autobahn, sehr langsam eigentlich, aber wenn man so tief sitzt wie in diesem Auto, dann fühlt es sich wie Rennsport an und wenn das Verdeck unten ist, dann fühlt man sich dann auch so ein bisschen wie die Doobie Brothers 1972, Rockin' Down the Highway.

Ja, ein Trip nach Cornwall, unser musikalisches Reisetagebuch heute in einem speziellen Urlaubs-Beatclub am ersten Sonntag in den Sommerferien. Und wenn man dann mit diesem ja eben beschriebenen Spitfire aus dem Eurotunnel in Folkestone rausfährt, ist es noch ein weiter Weg bis nach Cornwall und so ziemlich der erste Ort, der einem dann, wenn man auf die Autobahn fährt, auf den Anzeigeschildern gewiesen wird, das ist Canterbury, gar nicht weit weg in der Grafschaft Kent. Kennt man natürlich vor allem durch den Erzbischof von Canterbury. Der ist ja bekanntlich das geistliche Oberhaupt der Church of England. Und natürlich als Musikfan denkt man natürlich auch an den Canterbury Sound, der Anfang der 60er dort in dieser Stadt, in dieser Region entstand. So eine Art Mischung aus Progressive, Rock und ein bisschen Folk. Ganz speziell und ein Meisterwerk dieser Gattung haben wir gerade gehört von Caravan in the Land of Grey and Pink. Und ich habe noch ein Juwel des Canterbury Sound mitgebracht aus dem Jahr 1969, noch sehr psychedelisch damals. Steve Hillage und seine Band Arthur Shell und Garden of Earthly Delights hier, Canterbury Sound im Beatclub.

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1: Mit dem musikalischen Reisetagebuch, eine Reise nach Cornwall. Ich muss sagen, ich habe das allererste Mal in meinem Leben in England mal so richtig Urlaub gemacht. Ich war in vielen Städten schon mal so ein Wochenende, oft in London auch, aber so mal knapp 2 Wochen am Stück. Das war neu, und wenn man in England verreist, braucht man natürlich auch gutes Wetter. Das war in der zweiten Maihälfte überhaupt gar kein Problem. Ganz im Gegenteil, da erlebte England eine gerade so extreme historische Hitzewelle. Wir hatten am Pfingstmontag sogar, glaube ich, die höchsten jemals gemessenen Maitage. Das Gute ist natürlich in Cornwall, da geht immer eine leichte Brise. Man ist in der Nähe des Meeres und dann ist das Ganze plötzlich ein idealer Ausflugstag für die dortigen Strände. Und dann kann es nur diesen einen Titel geben, der als Soundtrack dafür herhalten muss, jetzt hier mit Mr. Blue Sky, ELO.

Ein Song, der klingt wie eine Mischung aus Queen und Black Sabbath, obwohl es die Band Queen 1971 noch gar nicht gab, sondern erst ein paar Jahre später. Bird of Prey, das war ein Uriah Heep, der Opener ihres Albums Salisbury, an das man natürlich als Musikfan und Liebhaber auch denken muss, wenn man dann auf der Reise, auf dem Weg nach Cornwall in Salisbury Station macht. Das liegt auf dem Weg und da sollte man auf jeden Fall auch anhalten. Auch Uriah Heep hielten sich während der Aufnahmen und Vorbereitungen für diese Platte in der Gegend auf und das hat auch ein bisschen den Ausschlag gegeben für den Namen, der hörte sich einfach auch gut an und es gibt auch in der Nähe von Salisbury ein riesiges Militärgelände, was vielleicht auch diese ikonische Cover erklärt mit diesem berühmten Chieftain-Panzer vorne drauf. Ja, die Domstadt Salisbury, also eine sehr ruhige, eine friedliche Stadt, ländlicher Charakter und eine prächtige Kathedrale mit einem riesigen Turm, 123 Meter hoch, mit der ältesten Uhr der Welt und ebenfalls dort aufbewahrt die Magna Carta, eine alte Urkunde aus dem Jahre 1215, in der die Machtbefugnisse des Königs aufgeführt wurden. Ja, und eine knappe Autostunde von Salisbury entfernt ist man dann schon in der nächsten sehr schönen Stadt dieser Gegend und mit einer weiteren berühmten Kirche. Es geht nämlich um Winchester und einer Kathedrale aus dem 11. Jahrhundert, in der der mächtige Bischof von Winchester damals natürlich seines Amtes waltete. Und eine Kirche mit dem längsten gotischen Kirchenschiff der Welt, 169 Meter lang, wenn man da drin ist. Man fühlt sich wie in einem modernen Indoor-Fußballstadion. Das sind unfassbare Ausmaße. Und auch interessant, dass in dieser weltberühmten Kirche auch 1817 die Autorin Jane Austen beigesetzt wurde. Und übrigens auch in dieser Kathedrale spielten einige Dreharbeiten des Films Da Vinci Code, Sakrileg, als Drehort für Szenen, die im Vatikan spielen, damals mit Tom Hanks in der Hauptrolle. Und die Kathedrale von Winchester, wahrscheinlich auch die einzige Kirche in England, der man einen eigenen Song gewidmet hat. Hier kommen New Vaudeville Band, Winchester Cathedral.

Rendezvous. Give us a kiss. Ja, eben habe ich noch von Ihnen gesprochen, das waren Sie jetzt wirklich in diesem Beat Club heute am ersten Sonntag in den Sommerferien. Das waren Queen und passenderweise Seaside Rendezvous von ihrem legendären Album Night at the Opera 1975 und einem Text, also einem Sound natürlich, das war so Old-Time-Feel, Ragtime haben wir eben gehört, und einem Text, der ja leicht auch in den 1930er Jahren hätte geschrieben werden können, als es noch keinen Fernseher gab. Und als sich noch junge, verliebte Menschen am Strand auf einer Bank zu einem romantischen Tête-à-Tête verabredet und getroffen haben. So muss es auch gewesen sein mehr als 60 Jahren in Falmouth, einem wunderschönen Südostküstenort in Cornwall mit einem sehr schönen Hafen und tollen Stränden mit Boutiquen und Kunstgalerien und gemütlichen Cafés. Und dort habe ich bei einem Spaziergang am Pfingstsonntag auf einer Bank folgende Inschrift gelesen: Here is where you stole my heart, the love of my life, 60 years on. Hier hast du mir mein Herz gestohlen, die Liebe meines Lebens, 60 Jahre danach. Bunty und John hießen die beiden. 2019 wurde dieses Plättchen in dieser Bank eingebracht. Und mir war ganz warm so ums Herz, denn es war eine sehr romantische Begebenheit, das zu sehen und zu lesen, und man kann nur ahnen, was die beiden damals auf dieser Bank alles gemacht haben. Passenderweise Elton John jetzt hier und 60 Years On.

Für Bunty und John in Falmouth in der Grafschaft Cornwall und für alle Verliebten Elton John 60 Years On. A Trip to Cornwall, unser musikalisches Reisetagebuch heute am ersten Urlaubs-Beatclub des Sommers 2026. Ich habe ja schon von unserem tollen Reisegefährt gesprochen, dem Spitfire. Das ist ein langer Weg vom Eurotunnel dann nach Cornwall. Und man muss natürlich aufpassen, Linksverkehr in England, da hat man sich aber schnell dran gewöhnt. Aber trotzdem haben wir uns über das Armaturenbrett einen Aufkleber reinschreiben lassen. Drive left, look right. Also der Fahrer natürlich muss gucken, dass er links bleibt. Und ich habe als Beifahrer immer gesagt, Achtung, rechts kommt jemand oder eben nicht. Und vor allem in einem der 7.398 Kreisverkehre, die uns auf dem langen Weg nach Cornwall und auch wieder zurück geführt haben durchs Land. Aber ich muss sagen, diese Kreisverkehre sind eigentlich ganz praktisch, weil sie machen den Verkehr sehr flüssig und man kann immer zügig weiterfahren. Und es gibt noch einen Titel, der das so schön beschreiben kann. Zum Schluss dieser ersten Stunde heute im Beat Club. Hier kommen Yes und Roundabouts.